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1: Mild, allenfalls locker bewölkt und trocken, so geht es durch die nächste Sommernacht. Die Temperaturen gehen dabei auf Werte um 17 Grad in Lonzen und in Eschweiler und auf 13 Grad in Dahlem und in Burgheuland zurück. Sonnenaufgang am Montag um 5.22 Uhr. Mit reichlich Sonne werden wir auch zum Start in die neue Woche bedient. Sehr heiß, Vorsicht vor zunehmender Wald- und Feldbrandgefahr bei 29 bis 34 Grad. Und Hochsommer ist auch das Stichwort für den Radio 700 Wettertrend. Am Dienstag und am Mittwoch Sonne vom Morgen bis zum Abend und nur lockere Wolken. Nur am Dienstagabend eine geringere Chance auf Hitzegewitter. An beiden Tagen Höchstwerte zwischen 30 und 35 Grad.
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2: Ich bin David Riemer. Wie schädlich ist die Nutzung von TikTok, Instagram und Co. für Kinder und Jugendliche? Eine Expertengruppe wird der EU-Kommission heute Empfehlungen für ein Social-Media-Verbot für Kinder vorlegen.
3: Die EU-Kommission will keine unterschiedlichen Regeln zum Thema Kinder und Social Media in den EU-Ländern. Frankreich, Polen, Spanien, Griechenland und Österreich wollen beispielsweise Verbote, allerdings für verschiedene Altersgruppen mit unterschiedlichen Details. Ohne eine klare, einheitliche Ansage gegenüber den großen Anbietern geht das aber nicht. Und die Digitalpolitik ist nun mal Sache der Kommission. Der Expertenbericht wird erst nach der Sommerpause zu einem konkreten Vorschlag führen, der dann wohl auch heftig diskutiert wird. Aus Brüssel, Dieter Ebeling.
2: Das US-Militär hat nach eigenen Angaben erneut Ziele im Iran angegriffen. Die Angriffe sollen den Iran in seiner Fähigkeit einschränken, Handelsschiffe in der Straße von Hormuz zu attackieren. Das teilte das zuständige US-Regionalkommando mit. Es ist bereits die vierte Angriffswelle der USA, seit die Feindseligkeiten Mitte vergangener Woche wieder aufgeflammt sind. UN-Generalsekretär Guterres zeigte sich auf der Plattform X tief besorgt über die erhebliche Eskalation und rief den Iran und die USA auf, die Verhandlungen unverzüglich wieder aufzunehmen. Der Verband kommunaler Unternehmen fordert strengere Regeln für die Wasserentnahme in Deutschland. Hintergrund sind der Klimawandel, häufigere Trockenperioden und knapper werdende Grundwasservorräte.
4: Der Verband verlangt, genehmigungsfreie Wasserentnahmen auch im privaten Bereich möglichst einzuschränken und alle Entnahmen digital zu erfassen. Die öffentliche Wasserversorgung müsse bei Engpässen Vorrang haben. Außerdem brauche es einen besseren Schutz des Grundwassers vor Schadstoffen. Eine vom Verband in Auftrag gegebene Umfrage zeigt, die meisten Menschen achten nach eigenen Angaben bereits auf ihren Wasserverbrauch. Zugleich erwartet eine Mehrheit, dass Haushalte, Industrie und Landwirtschaft im Fall von Wasserknappheit gemeinsam Verantwortung übernehmen. Thomas Leskin, Nachrichtenredaktion.
2: Zum Fußball. In der fast geklärten Bundestrainerfrage um Wunschkandidat Jürgen Klopp soll sich die DFB-Spitze morgen mit Red Bull-Geschäftsführer Minzlaff treffen. Wie der Kicker berichtet, soll dann eine vorzeitige Ausstiegsmöglichkeit aus Klopps bis 2029 datiertem Vertrag mit Red Bull besprochen werden. Ende der Woche soll sich Minzlaff dann in New York mit Klopp treffen.
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1: Mild, allenfalls locker bewölkt und trocken, so geht es durch die nächste Sommernacht. Die Temperaturen gehen dabei auf Werte um 17 Grad in Lonzen und in Eschweiler und auf 13 Grad in Dahlem und in Burgheuland zurück. Sonnenaufgang am Montag um 5.22 Uhr. Mit reichlich Sonne werden wir auch zum Start in die neue Woche bedient. Sehr heiß, Vorsicht vor zunehmender Wald- und Feldbrandgefahr bei 29 bis 34 Grad. Und Hochsommer ist auch das Stichwort für den Radio 700 Wettertrend. Am Dienstag und am Mittwoch Sonne vom Morgen bis zum Abend und nur lockere Wolken. Nur am Dienstagabend eine geringere Chance auf Hitzegewitter. An beiden Tagen Höchstwerte zwischen 30 und 35 Grad.
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2: Ich bin David Riemer. Jahrelang hat die EU darum gerungen, welche Rechte Flugpassagiere künftig bei Problemen haben sollen. Mit der Abstimmung der Minister der EU-Staaten heute nehmen die neuen Regelungen voraussichtlich die letzte Hürde vor der Umsetzung. Die Rechte gelten dann voraussichtlich ab Mitte nächsten Jahres.
3: Kinder unter 14 sollen im Flugzeug neben ihren Eltern sitzen dürfen, ohne dass dafür eine Sitzplatzreservierung fällig wird. Das gilt auch für Begleitpersonen von Menschen mit Behinderung. Außerdem sollen Airlines künftig Tickets kostenlos korrigieren müssen, wenn Schreibfehler im Namen auftauchen, sowie Boardingpässe ausdrucken müssen, ohne extra Gebühren dafür zu kassieren. Die Regelungen für Entschädigungen bei verspäteten oder ausgefallenen Flügen sollen dagegen bleiben, wie sie sind. Darauf haben sich die EU-Staaten und das Europaparlament nach langem Streit geeinigt. Tanja Wagner, Nachrichtenredaktion.
2: Experten überreichen der EU-Kommission heute einen Bericht mit Empfehlungen für ein mögliches Mindestalter in sozialen Netzwerken. Die Vorschläge könnten auch für die deutsche Debatte über ein Social-Media-Verbot für Kinder und Jugendliche wichtig werden. Regeln für Plattformen wie TikTok, Instagram oder Snapchat kann vor allem die EU-Kommission durchsetzen. Spätestens im Herbst wird ein Gesetzesvorschlag erwartet. Mindestens 5 Menschen sind an diesem Wochenende beim Baden ums Leben gekommen, darunter ein 13 Jahre altes Mädchen in Schleswig-Holstein. Die DLRG warnt deshalb eindringlich vor den Gefahren im Wasser.
4: Schon im Juni hatte es so viele Badetote gegeben wie seit mehr als 20 Jahren nicht mehr. Nach Angaben der DLRG ertranken im Juni bundesweit mindestens 99 Menschen, so viele wie seit dem Hitzesommer 2003 in keinem Juni mehr. Besonders häufig kamen Männer ums Leben, viele Opfer waren jünger als 30 Jahre. Die meisten tödlichen Unfälle ereigneten sich in Seen und Flüssen. Die DLRG rät, nur an bewachten Badestellen schwimmen zu gehen, nicht überhitzt ins Wasser zu springen und Kinder am Wasser nie unbeaufsichtigt zu lassen. Thomas Bleskin, Nachrichtenredaktion.
2: Das US-Militär greift nach eigenen Angaben erneut Ziele im Iran an. Der Iran solle so daran gehindert werden, Handelsschiffe in der Straße von Hormuz anzugreifen. Es ist die 4. Angriffswelle der USA, seit die Feindseligkeiten Mitte vergangener Woche wieder aufgeflammt sind. UN-Generalsekretär Guterres reagierte auf X tief besorgt über die Eskalation und rief den Iran und die USA auf, die Verhandlungen unverzüglich wieder aufzunehmen.
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1: Heute, morgen, übermorgen. Das Wetter präsentiert uns im Augenblick Hochsommer von seiner besten Güteklasse. Sonnenschein vom Morgen bis zum Abend und nur ein paar harmlose Wölkchen zwischendurch. Die Nächte einigermaßen angenehm zum Schlafen und zum Durchlüften. Die Tage schon sehr heiß und die extreme Hitze bedeutet auch eine hohe Gefahr für Wald- und Flächenbrände. Unbedingt vorsichtig sein. Ansonsten können wir Sommer satt genießen bei Temperaturen um 34 Grad in Eupen und in Stolberg und bei 30 Grad in St. Vith und in Schleiden. Am Abend und in der Nacht lange sehr mild. Erst in der zweiten Nachthälfte werden die Tiefstwerte zwischen 18 und 15 Grad erreicht. Und genau so geht es auch morgen weiter. An beiden Tagen nur ein kleines Regen- oder auch Gewitterrisiko.
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2: Ich bin David Riemer. Wie schädlich ist die Nutzung von TikTok, Instagram und Co. für Kinder und Jugendliche? Eine Expertengruppe wird der EU-Kommission heute Empfehlungen für ein Social-Media-Verbot für Kinder vorlegen.
3: Die EU-Kommission will keine unterschiedlichen Regeln zum Thema Kinder und Social Media in den EU-Ländern. Frankreich, Polen, Spanien, Griechenland und Österreich wollen beispielsweise Verbote, allerdings für verschiedene Altersgruppen mit unterschiedlichen Details. Ohne eine klare, einheitliche Ansage gegenüber den großen Anbietern geht das aber nicht. Und die Digitalpolitik ist nun mal Sache der Kommission. Der Expertenbericht wird erst nach der Sommerpause zu einem konkreten Vorschlag führen, der dann wohl auch heftig diskutiert wird. Aus Brüssel, Dieter Ebeling.
2: Das US-Militär greift nach eigenen Angaben erneut Ziele im Iran an. Der Iran solle so daran gehindert werden, Handelsschiffe in der Straße von Hormuz anzugreifen. Es ist die vierte Angriffswelle der USA, seit die Spannungen Mitte letzter Woche wieder zugenommen haben. UN-Generalsekretär Guterres reagierte auf X tief besorgt über die Eskalation. Er rief den Iran und die USA auf, die Verhandlungen unverzüglich wieder aufzunehmen. Bundesfamilienministerin Prien will den staatlichen Unterhaltsvorschuss künftig nur noch bis zum 16. Geburtstag von Kindern zahlen. Sie wolle dazu einen Gesetzentwurf vorlegen, sagte ein Ministeriumssprecher. Hintergrund sind die Sparvorgaben an den Bundeshaushalt.
4: Alleinerziehende können vom Staat Unterhaltsvorschuss beantragen, wenn der andere Elternteil, in der Praxis oftmals der Vater, kaum oder keinen Unterhalt zahlt. Der Staat kann sich das Geld eigentlich dann zurückholen, in der Praxis gelingt das aber nur selten. Und seit der letzten Reform haben sich die Ausgaben dazu vervierfacht. Kritik an den Plänen, den Vorschuss nur bis zum 16. Lebensjahr zu zahlen, kommt vom Deutschen Kinderhilfswerk. Der Kinderzuschlag wurde gerade erst gekürzt und nun die nächste Kürzung. Die Armutssituation von vielen Kindern und Jugendlichen werde dadurch noch weiter verschärft. Tine Klimach, Nachrichtenredaktion.
2: Zum Tennis. Alexander Zverev hat den Wimbledon-Titel verpasst. Die deutsche Nummer 1 verlor das Finale gegen den Weltranglisten-Ersten Jannik Sinner nach fast 4 Stunden in 4 Sätzen. Für Zverev ist es die 10. Niederlage in Serie gegen den Italiener.
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Hallo und herzlich willkommen. Sie hören einen Beitrag der Stiftung Missionswerk Werner Heukelbach zum Thema Glauben und Leben. Stellen Sie sich vor, Sie hängen, nachdem Sie zusammen mit anderen Passagieren einen Flugzeugabsturz überlebt haben, irgendwo in den Bergen fest. Durch ein Transistorradio verfolgen Sie die täglichen Nachrichten. Und eines Tages hören Sie, dass man die Suche nach Ihnen eingestellt hat. Eine schreckliche Vorstellung, nicht wahr? Wir wollen uns heute Gedanken machen über genau so eine Geschichte und über eine andere Suche, eine andere Rettung, eine, die uns nämlich alle betrifft. Rudolf Möckel hat recherchiert und sich Gedanken gemacht. Bleiben Sie dran, denn gleich geht's los.

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1: Es geschah in einem Fluss des nordaustralischen Litchfield Nationalparks, 160 Kilometer südlich der Stadt Darwin. Vor den Augen ihres Ehemannes wird die 36-jährige Wendy Patrick plötzlich von einem riesigen Leistenkrokodil angegriffen und ins Wasser gezogen. Wendys Ehemann Norm zögert keine Sekunde. Mutig springt er dem Reptil hinterher ins Wasser und schwingt sich auf den Rücken des Tieres. Dort sticht er immer wieder in dessen Augen und bringt das Krokodil auf diese Weise dazu, sein Opfer loszulassen. Überrascht und verwirrt von dieser Attacke schwimmt das Krokodil davon, ohne sich auf den Kampf mit einem zweiten Menschen einzulassen. Das war wirklich eine dramatische Rettungsaktion, oder? Ohne das mutige Eingreifen ihres Ehepartners hätte Wendy Patrick vermutlich keine Chance gehabt. Sie wäre eine Todeskandidatin gewesen. Berichte über so spektakuläre Rettungsaktionen hören oder lesen wir ganz gern. Sie berühren unwillkürlich unseren Sinn für Dramatik und Spannung. Und erleichtert atmen wir auf, wenn am Ende alles gut ausgegangen ist. Es gibt ein Buch, das auch über die Rettung von Todeskandidaten berichtet. Und das ist die Bibel. Sie will Rettung bringen für Todeskandidaten. An einer Stelle in der Bibel heißt es im Epheserbrief Kapitel 2, Vers 1, ihr wart tot durch eure Übertretungen und Sünden. Natürlich stellt sich an dieser Stelle sofort die Frage, wer sind diese Todeskandidaten? Sind es vielleicht irgendwelche grundüblen Bösewichter und Ganoven, versackte Typen, die moralisch Lichtjahre von uns entfernt sind? Ja, die auch. Aber die nicht allein. Die Bibel macht deutlich, von Natur aus sind alle Menschen Todeskandidaten. Sie leben zwar, das heißt, sie laufen herum, essen und schlafen, gehen ihrem Beruf nach, haben Spaß und Vergnügen, lachen, weinen und verlieben sich. Aber das Entscheidende zum Leben fehlt ihnen. Es ist schlicht nicht da. Und darum ist der Tod mitten in ihrem Leben drin, hat jedes Anrecht auf sie. Und wenn nichts Entscheidendes geschieht, dann bleibt es dabei. Von Natur aus sind alle Menschen Todeskandidaten. Und eins der deutlichsten Kennzeichen für den Tod eines Menschen ist die Unfähigkeit des Körpers, auf irgendetwas von außen zu reagieren. Ein Toter kann nicht reagieren. Nicht auf Licht oder Töne, nicht auf Berührung oder Schmerz. Er ist ohne jede Empfindung. Im November 1998 kam es in der schwedischen Stadt Göteborg zu einem Brand in einer Diskothek, bei dem 60 Menschen ums Leben kamen. Als die Feuerwehr den Brand endlich gelöscht hatte, wurden die Toten in einem Saal nebeneinander aufgebahrt. Und nun geschah etwas, das diejenigen, die es miterlebten, innerlich schwer erschüttert hat. In den Jackentaschen der aufgebahrten Toten klingelten die Handys. Am anderen Ende waren zutiefst besorgte Eltern und Angehörige, die pausenlos und voller Verzweiflung versuchten, ihre Kinder oder Verwandten zu erreichen. Aber diejenigen, denen die Anrufe galten, die konnten sie nicht mehr beantworten. Sie waren ja tot. Und egal wie viel Tränen die am anderen Ende vergossen, die Toten blieben stumm. Nichts konnte sie mehr erreichen. Nur die Handys klingelten und klingelten. Hoffnungslos. Tote reagieren nicht. Sie sind empfindungslos. Sie sind abgeschnitten von allem, was um sie herum vorgeht. Und wenn die Bibel von den Menschen sagt, dass sie tot sind durch ihre Übertretungen und Sünden, dann meint sie damit, dass sie empfindungslos sind für Gott. Sie können keinen Kontakt zu ihm aufnehmen. Sie können ihm nicht antworten. Sie sind abgeschnitten von ihm. Und darum sind sie tote Leute. Warum sagt die Bibel das so krass? Nun, sie sagt das so krass, weil es so krass ist. Lassen Sie mich erklären. Sie und ich, einfach jeder Mensch, der über diese Erde geht, wurden gemacht, um Gott zu lieben und zu seiner Ehre zu leben. Dafür sind wir Menschen da. Und zwar nicht irgendeinen Gott, nicht den Kopfnicker-Gott, der zu allem Ja und Amen sagt, was wir tun, nicht den sogenannten Herrgott, der bei Familienfeiern als schmückendes Beiwerk zuweilen Verwendung findet, nicht den lieben Gott, der nichts anderes ist als eine lahme religiöse Beruhigungspille, und erst recht nicht den Kammerdienergott, den man heute herbeipfeifen und morgen wieder wegschicken darf. Nein, wir wurden gemacht, um den lebendigen, heiligen Gott zu lieben. Er ist der Schöpfer der Welt, ohne den es uns nicht gäbe. Er ist der Richter, dessen Autorität und Reinheit wir nichts entgegenzusetzen haben. Er ist der Vater, der uns liebt, wie niemanden sonst. Und er ist der Erlöser, der buchstäblich alles, auch das Wertvollste und Kostbarste, bedenkenlos einsetzen und weggeben würde, nur damit wir nicht Schaden nehmen. Ohne ihn fließt kein Blutstropfen. Ohne ihn funktioniert kein Herzschlag. Und ihn zu lieben und ihn mit unserem Leben zu ehren, dazu wurden wir geschaffen. Sie und ich. Und alle anderen auch. Und darum gilt, wer sich von diesem einen, lebendigen Gott abwendet, der dreht sich selbst den Lebenshahn zu. Wer sich von Gott abwendet, der hat nur noch eins vor sich. Den Zerfall seines Lebens. Den Zerbruch. Den Tod. Es kann nicht anders sein. Wer sich von Gott abwendet, der hat nur noch eins vor sich, den Tod. Und die Ursache dafür sind unsere Übertretungen und Sünden. Die schneiden uns von Gott ab. Radikal. So einfach, so direkt und so unverblümt, sagt das die Bibel. Natürlich ist das kein schönes Thema. Ich würde auch lieber über etwas anderes reden. Aber es wäre gefährlich, an dieser Stelle auszuweichen. Die Bibel ist in mancher Hinsicht wie ein guter Arzt. Sie stellt eine Diagnose. Sie sagt uns, wie es um uns steht. Sie schont uns nicht dabei, denn sie weiß, die Diagnose muss sein, sonst kann uns nicht geholfen werden. Aber bitte, sagen manche, die das hören. Ich habe doch noch nie in meinem Leben einem Menschen etwas zuleide getan. Wie kann die Bibel da so etwas Schreckliches über mich behaupten? Ich habe doch noch nie in meinem Leben einem Menschen etwas zuleide getan. Diesen Satz kann man öfter hören. Zum Beispiel, wenn Menschen krank geworden sind und im Krankenhaus liegen, dann sagen sie diesen Satz häufiger. Was habe ich Gott nur getan, dass er mich so straft? Ich habe doch noch nie in meinem Leben einem Menschen etwas zuleide getan. Stimmt dieser Satz eigentlich? Nun, ich glaube, dass dieser Satz und andere ähnliche Sätze eine Selbsttäuschung sind. Wer im Ernst behauptet, er habe noch nie in seinem Leben einem Menschen etwas zuleide getan, der täuscht sich selbst. Wir brechen Gottes Gebote sehr oft. Manchmal bemerken wir das gar nicht mehr, weil alle anderen um uns herum es genauso machen. Manchmal verdrängen wir es auch, weil es an unserem positiven Bild von uns selbst kratzt. Und manchmal sind wir vielleicht sogar noch stolz drauf, zum Beispiel, wenn wir es einem anderen, der uns geärgert hat, mal so richtig gegeben haben. Er ist also leider wahr, dieser kantige, unbequeme Satz aus der Bibel: Ihr wart tot durch eure Übertretungen und Sünden. Nun ist es so. Gott sieht unsere Lage. Er sieht den Tod, der uns im Griff hat. Er sieht unsere Tendenz, ihn, Gott, auszusperren aus unserem Leben. Und er sieht auch das Gewicht der Schuld, das an jedem Menschen hängt. Und er liebt uns trotzdem, mehr noch. Er liebt uns so, dass er bereit ist, sich diese Liebe etwas kosten zu lassen. Man könnte sagen, Gott ist ein Gott, der zahlt. Der lebendige Gott lässt sich seine Liebe etwas kosten. Gott ist ein Gott, der zahlt. Wofür zahlt er denn? Er zahlt dafür, dass er uns retten kann. Er zahlt dafür, dass er uns unsere beschämende Gleichgültigkeit ihm gegenüber vergeben kann und die Schuld, die uns von ihm trennt. Womit zahlt er? Er zahlt mit dem Leben seines Sohnes Jesus. So viel setzt Gott ein, weil er uns lieb hat. Sagen Sie mal, fragen manche, wenn Gott ein Gott der Liebe ist, Warum akzeptiert er dann die Menschen nicht einfach, wie sie sind? Warum vergibt er ihnen nicht einfach so? Warum dieser schreckliche, blutige Tod seines Sohnes Jesus an einem großen, hölzernen Kreuz? Tja, warum? Die Antwort ist verblüffend einfach. Weil Gott heilig und gerecht ist. Er geht über das, was Menschen von ihm trennt, nicht einfach hinweg. Das würde seinem Charakter total widersprechen. Sünde muss gesühnt werden, sonst kann sie nicht aus der Welt geschafft werden. Man könnte auch sagen, einer muss gerade stehen für die Sünde, die Gott hasst. Einer muss sein Leben geben als Sühne. Und damit wir das nicht sein müssen, hat Gott das selbst übernommen. So weit geht er, um uns zu retten. Bis zum Tod seines Sohnes an einem großen, hölzernen Kreuz. So weit. Jesus bezahlte mit seinem Leben, damit Sie und ich nicht zahlen müssen. Und wer Jesus für sich bezahlen lässt, der bekommt das Leben, das in Gottes Augen das einzig normale Leben ist. Ein Leben, in dem Gott wohnt. Ein Leben, in dem Jesus der Herr ist. Ein Leben, das die hinreißende Größe des lebendigen Gottes widerspiegelt. Ein ewiges Leben, das der Tod nicht töten kann. Wollen Sie dieses Leben? Dann bitte, sprechen Sie Jesus an. Er kennt Sie und hört Sie genau. Er wartet schon lange darauf, dass Sie kommen, einfach kommen zu ihm, Ihre Sünden vor ihm bekennen und dann Vergebung und ein neues ewiges Leben bekommen. Warten Sie nicht länger. Gewartet haben Sie lange genug. Legen Sie Ihr Leben so, wie es ist, vor Jesus hin. Und lassen Sie ihn Ihr Leben ganz neu gestalten.
0: Wollen Sie diese Rettung erleben und Gottes ausgestreckte Hand in Jesus Christus ergreifen? Wollen Sie mehr über Gott und den Glauben an Jesus Christus erfahren? Oder wollen Sie etwas loswerden? Schreiben Sie uns entweder per Mail an radio@heukelbach.org oder per Post an die Stiftung Missionswerk Werner Heukelbach in 51700 Bergneustadt. Mein Name ist Christian Kaspari und ich sage Tschüss, bis zum nächsten Mal.
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1: Heiliger Geist als Taube. Als ich einmal den Petersdom in Rom besuchte, fiel mir in der Apsis sofort das große Glasfenster mit der Taube und den von ihr ausgehenden Strahlen auf. Sie sollen an den Heiligen Geist erinnern, durch den Jesus Christus seine Gemeinde und Kirche in die Wahrheit leitet. So ist es nicht nur für Jesus das sichtbare Zeichen bei seiner Taufe, sondern in vielen Kirchen wird es als Symbol abgebildet. Wer das Verhalten von Tauben kennt, dem wird es helfen, etwas genauer zu verstehen, welche Besonderheit den Heiligen Geist ausmacht. Die Brieftaube war in alter Zeit die einzige Möglichkeit, über weite Strecken schnell eine wichtige Nachricht zu vermitteln und so Verbindungen herzustellen. Im Heiligen Geist, der Taube mit dem Heiligenschein, kommt die gute Botschaft zu Christen ganz persönlich, dass Gottes Geist immer bei ihnen und in ihnen bleibt. So schafft der Heilige Geist die Verbindung zu allen Menschen auf der Welt, die sein Wort hören und lieben, mag die Entfernung noch so groß sein. So wie auch bei denjenigen, die ausdrücklich auf den Namen des Vaters und des Sohnes und des Heiligen Geistes getauft sind. Eine Taube landet ohne Lärm und fast unauffällig auf dem Dach oder sonst wo. Sie schwebt lautlos nieder, meist wo sie Futter findet. So finden wir auch den Heiligen Geist in erster Linie nicht dort, wo es laut, lärmend oder großsprecherisch zugeht. Das dürfen die Stillen im Lande nicht übersehen. Es gilt nicht viel Worte machen, sondern begeistert zu dienen. Die Stille ist wichtig, um die Stimme des Geistes Gottes in uns überhaupt zu vernehmen. Brieftaubenzüchter können ein Lied davon singen, wie schwierig es ist, Tauben, die von einem Preisflug heimkehren, sofort in den Taubenschlag zu locken, ihnen die Botschaft abzunehmen oder den Gummiring abzustreifen und schnell in die Taubenuhr zu legen, damit die genaue Zeit des Anflugs gestoppt wird. Christen und allen Menschen geht das nicht anders. Mit Geduld den Heiligen Geist anlocken ist geboten. Denn manchmal suchen wir ihn auf den falschen Landebahnen oder haben noch gar nicht gemerkt, dass er sich gleich neben uns niedergelassen hat. Es gehört auch Energie dazu, immer wieder neu zu locken. In der Apostelgeschichte Kapitel 8, Verse 14 und 15 hören wir das Wort: Als aber die Apostel in Jerusalem hörten, dass Samarien das Wort Gottes angenommen hatte, sandten sie zu ihnen Petrus und Johannes. Die kamen hinab und beteten für sie, dass sie den Heiligen Geist empfingen. So wünsche ich uns Stille, um Gottes Stimme zu vernehmen, sowie Geduld, ihn in unserer Mitte zu erkennen, durch Beten und Bibellesen, zu Hause und im Gottesdienst. 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
11: Heute, morgen, übermorgen. Das Wetter präsentiert uns im Augenblick Hochsommer von seiner besten Güteklasse. Sonnenschein vom Morgen bis zum Abend und nur ein paar harmlose Wölkchen zwischendurch. Die Nächte einigermaßen angenehm zum Schlafen und zum Durchlüften. Die Tage schon sehr heiß und die extreme Hitze bedeutet auch eine hohe Gefahr für Wald- und Flächenbrände. Unbedingt vorsichtig sein. Ansonsten können wir Sommer satt genießen bei Temperaturen um 34 Grad in Eupen und in Stolberg und bei 30 Grad in St. Witt und in Schleiden. Am Abend und in der Nacht lange sehr mild. Erst in der zweiten Nachthälfte werden die Tiefstwerte zwischen 18 und 15 Grad erreicht. Und genau so geht es auch morgen weiter. An beiden Tagen nur ein kleines Regen- oder auch Gewitterrisiko.
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12: Ich bin Tanja Wagner. Das US-Militär hat nach eigenen Angaben erneut Ziele im Iran angegriffen. Die Angriffe sollen den Iran in seiner Fähigkeit einschränken, Handelsschiffe in der Straße von Hormuz zu attackieren, teilte das zuständige US-Regionalkommando mit.
13: Es ist bereits die vierte Angriffswelle der USA, seit der Konflikt Mitte letzter Woche wieder aufgeflammt ist. Die Attacken hätten sich gegen Raketenstellungen und Anlagen zur Luftabwehr gerichtet, berichten US-Medien. Außerdem seien Boote der iranischen Revolutionsgarden angegriffen worden. UN-Generalsekretär Guterres reagierte auf der Plattform X tief besorgt über die derzeitige Situation. Er rief den Iran und die USA auf, die Verhandlungen unverzüglich wieder aufzunehmen und offene Fragen auf diplomatischem Wege zu lösen. David Riemer, Nachrichtenredaktion.
12: Experten überreichen EU-Kommissionspräsidentin von der Leyen heute einen Bericht mit Empfehlungen für ein mögliches Mindestalter in sozialen Netzwerken. Die Vorschläge könnten auch für die deutsche Debatte über ein Social-Media-Verbot für Kinder und Jugendliche wichtig werden. Regeln für Plattformen wie TikTok, Instagram oder Snapchat kann vor allem die EU-Kommission durchsetzen. Mindestens 5 Menschen sind an diesem Wochenende beim Baden ums Leben gekommen, darunter auch ein 13 Jahre altes Mädchen in Schleswig-Holstein. Die DLRG warnt deshalb eindringlich vor den Gefahren im Wasser.
14: Schon im Juni hatte es so viele Badetote gegeben wie seit mehr als 20 Jahren nicht mehr. Nach Angaben der DLRG ertranken im Juni bundesweit mindestens 99 Menschen, so viele wie seit dem Hitzesommer 2003 in keinem Juni mehr. Besonders häufig kamen Männer ums Leben, viele Opfer waren jünger als 30 Jahre. Die meisten tödlichen Unfälle ereigneten sich in Seen und Flüssen. Die DLRG rät, nur an bewachten Badestellen schwimmen zu gehen, nicht überhitzt ins Wasser zu springen und Kinder am Wasser nie unbeaufsichtigt zu lassen. Thomas Bleski, Nachrichtenredaktion.
12: Alexander Zverev hat den Wimbledon-Titel verpasst. Die deutsche Nummer 1 verlor das Finale gegen den Weltranglisten-Ersten Jannik Sinner nach fast 4 Stunden in 4 Sätzen. Für Zverev ist es die 10. Niederlage in Serie gegen den Italiener. Die Hoffnungen auf den ersten deutschen Wimbledon-Gewinner seit Michael Stich vor 35 Jahren erfüllten sich damit nicht.
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17: Montag bei Radio 700 und damit willkommen zu Frührevue. Ich bin Tobias Reuter.
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0: Wird es schon bald wieder eine zusätzliche grenzüberschreitende Bahnverbindung zwischen Belgien und Nordrhein-Westfalen geben? Die Zeichen dafür stehen gar nicht schlecht. Denn weitere wichtige Weichen für die Reaktivierung der Bahnstrecke Verviers-Eupen-Stolberg sind gestellt worden. Julia Thomas hat nachgefragt.
1: Seit einiger Zeit berichten wir hier immer wieder über die ehrgeizigen Pläne zur Reaktivierung der grenzüberschreitenden Bahnstrecke von Verviers über Eupen und Raren bis nach Stolberg. Auch wenn fast überall noch die Gleise liegen, gibt es dafür eine Menge zu tun. Anfangs stand der touristische Nutzen im Vordergrund. Nun hat man erkannt, dass die Verbindung auch für den Pendler- und Alltagsverkehr, für Einkaufstouren und Gelegenheitsverkehr sowie für den Gütertransport und selbst aus militärisch-strategischen Erwägungen von Bedeutung sein könnte. Die Vorplanungen nehmen immer mehr Gestalt an. Nun fand ein wichtiges Treffen aller Beteiligter statt. Von den Bahngesellschaften bis zur Politik saßen alle an einem Tisch. Mit dem Ziel, bald wieder Züge auf direktem Weg von Verviers nach Stolberg auf die Schiene zu bringen, freut sich der zuständige DG-Minister Gregor Freches.
2: Es war für uns wichtig, alle Partner an einen Tisch zu bringen oder in einem Raum zu versammeln, um auszuloten, in welchem Rahmen wir die Machbarkeitsstudie dann noch aufbauen. Die Machbarkeitsstudie ist sehr wichtig. Sie bringt uns nicht nur den wirtschaftlichen Aspekt, aber den logistischen Aspekt absolut näher. Wir werden dann noch sehen, in welche Richtung das Projekt überhaupt gehen kann. Es wurde aber auch sehr interessant diskutiert, denn auf der einen Seite redet man oft von der Regiobahn, die Aachen mit Maastricht verbindet. Hier könnten wir den Kreis schließen und mit der Strecke Verviers-Eupen-Stolberg praktisch einen Kreis aufbauen, der den Menschen ermöglicht, in der Euregio wirklich von A nach B über die Bahnstrecken, die dann verbunden sind und nicht nur parallel verlaufen, sich dann die eine oder andere Region anzuschauen.
1: Nun muss also berechnet werden, was es kosten würde, die Bahnstrecke wieder befahrbar zu machen. Einige Brücken und Viadukte müssten umfassend saniert werden. Es geht um das Thema Zugfunk und Zugsicherung, um barrierefreie Bahnsteige, aber auch um Nachhaltigkeit und natürlich um mögliche Fahrgastzahlen.
2: Was wichtig für uns ist, dass wir über die Reaktivierung reden. Wir reden nicht über einen Neubau einer Strecke. Wir reden von einer Strecke, die befahrbar ist und die seit Jahrzehnten schon besteht und existiert. Wir wollen sie wirklich reaktivieren. Wirklich ist auch ein kleines Wort in dem Zusammenhang, denn die Machbarkeitsstudie wird uns absolut Klarheit in den ganzen Fragestellungen bringen. Und darum war es sehr wichtig, alle Partner von den Gemeinden bis hin zu den Verkehrsministerien zusammenzubringen, um auch zu sehen, wo am Ende des Tages die Richtung hin kann gehen. Ob es jetzt zeitnah oder mittelfristig ist, dass jetzt auch die Machbarkeitsstudie zeigt.
1: Alle Seiten sind sich schon einmal einig, dass wieder Züge auf der Bahnstrecke fahren sollen. Und deshalb will man sich bei den weiteren Planungen und für die Machbarkeitsstudie auch Zeit nehmen.
2: Wir brauchen jetzt keinen Schnellschuss, sondern wir brauchen eine gut aufgebaute Argumentation, damit wir auch sicher sind, dass wir hier mit diesem Projekt nicht nur die Mobilität von der Straße auf die Schiene verlegen, sondern vor allen Dingen eine Dienstleistung für die Bürgerinnen und Bürger in dem Raum Euregio aufbauen, der nachhaltig ist und der vor allen Dingen auch die Möglichkeit gibt, von A nach B zu kommen über den Zug.
1: Mehr grenzüberschreitende Verkehrsprojekte könnten im Herzen Europas eine weitere Form des Zusammenwachsens bedeuten. Und das in vielen Bereichen. Mit den Plänen zur gemeinschaftlichen Reaktivierung der Bahnstrecke Verviers-Eupen-Stolberg könnte ein echter Meilenstein entstehen.
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1: Heute, morgen, übermorgen. Das Wetter präsentiert uns im Augenblick Hochsommer von seiner besten Güteklasse. Sonnenschein vom Morgen bis zum Abend und nur ein paar harmlose Wölkchen zwischendurch. Die Nächte einigermaßen angenehm zum Schlafen und zum Durchlüften. Die Tage schon sehr heiß und die extreme Hitze bedeutet auch eine hohe Gefahr für Wald- und Flächenbrände. Unbedingt vorsichtig sein. Ansonsten können wir Sommer satt genießen bei Temperaturen um 34 Grad in Eupen und in Stolberg und bei 30 Grad in St. Vit und in Schleiden. Am Abend und in der Nacht lange sehr mild. Erst in der zweiten Nachthälfte werden die Tiefstwerte zwischen 18 und 15 Grad erreicht. Und genau so geht es auch morgen weiter. An beiden Tagen nur ein kleines Regen- oder auch Gewitterrisiko.
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3: Ich bin Dieter Spät. In der föderalen Kammer ist die Reform der Steuern für natürliche Personen verabschiedet worden. Nach Angaben des ostbelgischen CSP-Abgeordneten Luc Frank steigt der Steuerfreibetrag damit schrittweise von derzeit 4.785 auf dann 6.230 Euro. Nach vollständiger Indexierung soll sie bis zum Steuerjahr 2030 rechnerisch 14.450 Euro betragen. Frank begrüßte die Reform. Damit werde ein Teil des Wahlversprechens umgesetzt, wonach sich Arbeit stärker lohnen solle. Allerdings hätte die Steuerentlastung aus seiner Sicht stärker ausfallen sollen. Wegen der angespannten Haushaltslage ist das allerdings derzeit nicht möglich. Die Stadt Aachen verschiebt den umstrittenen Start der groß angelegten Bauarbeiten auf der Adenauer Allee auf die Zeit nach der Reit-WM. Wie bei Rate 700 bereits berichtet, müssen zwischen der Einmündung in den Küpperbänden und der Kreuzung zum Brandenhofer Weg der Kanal in der Fahrbahn, Stromleitungen und Hausanschlüsse sowie die Kabel für die Straßenbeleuchtung erneuert werden. Die Stadt schätzt, dass die Arbeiten bis zu einem halben Jahr dauern könnten. In dieser Zeit muss die Adenauer Allee zwischen Brandenhofer Weg und der Erzberger Allee gesperrt werden. Die Reconetz will die Zeit nutzen, um kurz vor dem Tunnel eine neue Fernwärmeleitung zu verlegen. Diese Arbeiten sollen nur einige Wochen dauern und können unter Teilsperrung erfolgen. Heute um 18 Uhr findet dazu eine von der Stadt organisierte zweite Infoveranstaltung für Anlieger und Interessierte online statt. Aufatmen für die Menschen in 60 Ortschaften im Bereich Schleiden, Hellental, Dahlem und Kall. Das Trinkwasser dort kann wieder wie gewohnt genutzt werden. Der Wasserverband Oleftal hat das Abkochgebot in Abstimmung mit dem Kreisgesundheitsamt aufgehoben. Anfang vergangener Woche waren bei einer Routinekontrolle im Hochbehälter Hellental-Giescheid Enterokokken festgestellt worden. Vorsorglich hatten die Bewohner in rund 60 Ortsteilen ihr Leitungswasser abkochen müssen. Alle weiteren Kontrollen sind aber ohne Befund geblieben. Die Vorsorge Die tägliche Chlorung des Leitungsnetzes wird nun schrittweise beendet. Ein leichter Chlorgeruch kann aber noch einige Tage wahrgenommen werden, heißt es. Wegen der extremen Trockenheit haben inzwischen alle 5 wallonischen Regionen Feuerverbote erlassen. Damit sind Feuerwerke, Lagerfeuer, Himmelslaternen, aber auch das Verbrennen von landwirtschaftlichen Abfällen untersagt. In der Provinz Luxemburg gelten noch strengere Regeln für Grillplätze und Einschränkungen für Arbeiten im Freien. In der Provinz Lüttich gilt das Verbot schon seit Ende Juni und bis zum 6. September. Ausnahmen gibt es nur für das Kochen bei Jugendlagern unter strengen Auflagen. Mit den Regeln sollen die hohe Wald- und Feldbrandgefahr eingedämmt werden. Weil das Risiko derzeit sehr hoch ist, werden auch die Kontrollen in Wäldern und Naturgebieten verstärkt. 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
1: Haben Sie schon einmal an einer Gedenkminute teilgenommen? Die Vorstellung, in diesen Augenblicken mit vielen verbunden zu sein, die an dasselbe denken, ist schon berührend. Berührend wegen der großen Solidarität vieler mit denen, die um die Opfer der Angehörigen und Freunde trauern. Berührend auch deshalb, weil Bilder in unserer Seele ablaufen, die wir gesehen haben oder die wir uns versuchen vorzustellen. Berührend nicht zuletzt auch, weil wir ahnen, dass wir nie mit letzter Sicherheit sagen können, etwas Vergleichbares könnte uns nie passieren. Doch wie lange halten wir diesen Gedanken aus? Eine Gedenkminute lang? Und dann geht es weiter mit unseren Aufgaben und im Alltagstrott? Wie schnell sind wir wieder bei anderen Fragen, die uns bedrängen und Aufgaben, die erledigt werden müssen? Und so denken wir, es waren eben doch andere, die es getroffen hat. Die Betroffenheit hält sich also in Grenzen, eben in Grenzen, die außerhalb von uns selbst liegen. Es ist der andere, nicht ich selbst. Doch dazu sind Gedenkminuten und Gedenkfeiern da, dass wir uns diesen Fragen stellen und uns klar machen, dass wir letztlich nicht über unser Leben verfügen. Mose betete einmal: Lehre uns bedenken, dass wir sterben müssen, auf dass wir klug werden. Offensichtlich reicht es nicht, sich nur schockiert solchen Katastrophen oder Unfällen zu stellen. Wir müssen lernen. Und das beginnt mit einem Nachdenken darüber, und zwar vor Gott, dem wir unser Leben verdanken und von dem wir bei jedem Atemzug abhängig bleiben. Das wird immer dann deutlich, wenn wir in einen Unfall verwickelt werden oder lebensgefährlich erkranken. Dann sind die letzten Fragen unausweichlich. Haben Sie den Mut, sich diesen Fragen zu stellen? Und sei es, dass Sie einige Tage nur diese eine Bitte vor Gott bringen: Lehre mich bedenken, dass ich sterben muss, damit ich klug werde. Gott antwortet auf solch ein ehrliches, existenzielles Gebet. Eines ist sicher: Sie werden dadurch nichts verlieren. Nein, Sie können nur gewinnen, nämlich Klugheit. Solche Klugheit, die nicht nur zum Sterben befähigt, sondern gerade zum Leben verhilft. Wer nämlich das Letzte geklärt hat, der kann im vorletzten leben. Jesus hat eine Antwort gegeben auf diese letzten Fragen. Er sagt: Wer mein Wort hört und glaubt dem, der mich gesandt hat, der hat das ewige Leben und kommt nicht in das Gericht, sondern er ist vom Tode zum Leben hindurchgedrungen. Wer in diesem Sinne schon den Tod hinter sich hat, der kann sich dem Leben hier und jetzt zuwenden.
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17: Heute, morgen, übermorgen. Das Wetter präsentiert uns im Augenblick Hochsommer von seiner besten Güteklasse. Sonnenschein vom Morgen bis zum Abend und nur ein paar harmlose Wölkchen zwischendurch. Die Nächte einigermaßen angenehm zum Schlafen und zum Durchlüften. Die Tage schon sehr heiß und die extreme Hitze bedeutet auch eine hohe Gefahr für Wald- und Flächenbrände. Unbedingt vorsichtig sein. Ansonsten können wir Sommer satt genießen bei Temperaturen um 34 Grad in Eupen und in Stolberg und bei 30 Grad in St. Vith und in Schleiden. Am Abend und in der Nacht lange sehr mild. Erst in der zweiten Nachthälfte werden die Tiefstwerte zwischen 18 und 15 Grad erreicht. Und genau so geht es auch morgen weiter. An beiden Tagen nur ein kleines Regen- oder auch Gewitterrisiko.
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18: Ich bin Tanja Wagner. Wie schädlich ist die Nutzung von TikTok, Instagram und Co. für Kinder und Jugendliche? Eine Expertengruppe wird der EU-Kommission heute Empfehlungen für ein Social-Media-Verbot für Kinder vorlegen.
19: Die EU-Kommission will keine unterschiedlichen Regeln zum Thema Kinder und Social Media in den EU-Ländern. Frankreich, Polen, Spanien, Griechenland und Österreich wollen beispielsweise Verbote, allerdings für verschiedene Altersgruppen mit unterschiedlichen Details. Ohne eine klare, einheitliche Ansage gegenüber den großen Anbietern geht das aber nicht. Und die Digitalpolitik ist nun mal Sache der Kommission. Dieter Hebeling, Brüssel.
18: Das US-Militär hat seine nächtlichen Attacken auf Ziele im Iran nach mehreren Stunden für beendet erklärt. Es war bereits die vierte Angriffswelle der USA, seit die Feindseligkeiten in der Nacht zu Mittwoch wieder aufflammten. Angeblich wurden iranische Flugabwehrsysteme und Raketenstellungen zerstört. Die Straße von Hormuz habe essentielle Bedeutung für den weltweiten Handel und werde nicht vom Iran kontrolliert, betonte CENTCOM. UN-Generalsekretär Guterres rief beide Seiten auf X auf, unverzüglich wieder miteinander zu verhandeln. Immer mehr Menschen in Deutschland leiden unter den Folgen von Hitze. Nach einer Forsa-Studie im Auftrag der DAK Gesundheit hatte rund jeder und jede Dritte dadurch bereits gesundheitliche Beschwerden. Mehr als bei den gleichen Umfragen in den Vorjahren.
20: Müdigkeit, Abgeschlagenheit und Schlafprobleme nannten Betroffene am häufigsten. Mehr als die Hälfte klagte außerdem über Kreislaufbeschwerden oder Kopfschmerzen. Frauen sind laut Umfrage deutlich häufiger betroffen als Männer. Eine neue Studie zeigt außerdem, nach Hitzewellen kommen Menschen häufiger wegen psychischer und Verhaltensstörungen in ein Krankenhaus. Knapp zwei Drittel der Befragten machen sich große oder sehr große Sorgen wegen Hitze. Drei Viertel halten die aktuellen Hitzeschutzmaßnahmen für nicht ausreichend. David Riemer, Berlin.
18: In der Bundestrainerfrage soll sich die DFB-Spitze morgen mit Red Bull-Geschäftsführer Minzlaff treffen. Laut Kicker geht es um einen vorzeitigen Ausstieg von Wunschkandidat Klopp aus dessen Vertrag bei Red Bull. Der DFB und Klopp sind sich bis auf Detailfragen über eine Zusammenarbeit bis zur WM 2030 einig.
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23: Sieben Uhr an diesem Montag bei Radio 700 und damit willkommen zurück zu Frührevue. Ich bin Tobias Reuter und bis 10 für Sie am Mikrofon.
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0: In dieser Stunde gibt es unser Tacheshoroskop. Außerdem blickt Andi Holz, unser Wetterexperte, auf das Wetter für die neue Woche. Und Lukas Blasius hat unsere Veranstaltungstipps für Sie.
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1: Widder. Mit Zurückhaltung ist es nicht getan. Sie müssen jetzt forscher herangehen, wenn Sie sich durchsetzen wollen.
2: Stier.
1: Stressen Sie sich jetzt nicht zusätzlich mit einer Diät. Dafür fehlen Ihnen momentan die Nerven.
2: Zwillinge.
1: Lassen Sie sich nicht von falschen Freunden beeinflussen. Sie gehen schon selbst Ihren richtigen Weg.
2: Krebs.
1: Nach einer Zeit der Ausgelassenheit halten Sie sich jetzt mehr zurück. Sie haben einfach keine Lust mehr, immer dasselbe zu machen.
2: Löwe.
1: Finanziell sollten Sie sich etwas zurücknehmen. Ihre Ausgaben waren sehr hoch. Sparen ist jetzt angesagt.
2: Jungfrau.
1: Streit gehen Sie gerne aus dem Weg. Jetzt müssen Sie aber einen Konflikt offen austragen, um sich durchzusetzen.
2: Waage.
1: Wer Rat sucht, ist bei Ihnen nun goldrichtig. Durch den Merkur-Einfluss haben Sie einen richtig guten Überblick und können weiterhelfen.
2: Skorpion.
1: Ihre bodenständige Methode mag einigen Kollegen als zu konservativ erscheinen, doch Ihnen bringt es den gewünschten Erfolg.
2: Schütze.
1: Seien Sie öfter mal spontan und offen für Neues. Veränderungen können sich auch positiv auswirken.
2: Steinbock.
1: Auf fremdem Terrain ist Ihnen unwohl. Korrigieren Sie den Kurs und kehren Sie in die gewohnte Umgebung zurück.
2: Wassermann.
1: Sie bewahren Ruhe, egal wie viel zu tun ist. Stress und Hektik haben keine Chance.
2: Fische.
1: Eine neue Liebe ist nun nicht unmöglich. Allerdings nur, wenn Sie potenziellen Kandidaten die Chance geben, sie richtig kennenzulernen.

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1: Das zweite Juli-Wochenende präsentierte sich hochsommerlich in unserer Region bei viel Sonnenschein. Und dazu lagen die Temperaturen oft im Bereich von 30 Grad oder auch leicht darüber. Aber durch die trockene Luft fühlte sich das Ganze doch eher angenehm an, statt unerträglich. Aber die Trockenheit wird so langsam zunehmen und manche Bäume verfärben sich schon so langsam in Richtung Herbst, obwohl wir Hochsommer haben. Und diese Trockenheit wird in der nächsten Woche weitergehen, denn Hochlorrain liegt über Nordeuropa und sorgt dafür, dass mit östlicher Strömung weiterhin trockene und heiße Luft zu uns gelangt. Über Frankreich liegt ein Hitzetief und sorgt dafür, dass so Dienstag, Mittwoch vielleicht der ein oder andere Hitzegewitter nicht ausgeschlossen ist. So geht es am Montag mit angenehmen Temperaturen in den Tag, teilweise mit 15 Grad und leicht darunter. Dann gibt es viel Sonnenschein oder wenige Quellwolken und bei einem schwachen bis mäßigen Nordostwind liegen die Höchstwerte um 28 Grad im Backen. Und am Losheimer Graben 29 Grad sind wir in Simmerath im Kalterherberg. 30 Grad messen wir in Rötschen, 31 Grad in Olpen und Raren und 32 Grad stehen in Aachen und Stolberg an, sowie am Ruhrsee. Am Dienstag gibt es oft Sonnenschein, nachmittags auch ein paar Wolken oder Quellwolken. Ganz vereinzelt kann es im hohen Fenn vielleicht den ein oder anderen Hitzegewitter geben, aber die meisten bleiben trocken bei 28 bis 32 Grad. Auch am Mittwoch und am Donnerstag hält das oft sonnige und heiße Wetter an, bei Werten von 29 bis 33 Grad. Und die Hitzegewitterneigung ist eher gering, könnte dann zum Ende der Woche zunehmen.
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1: Heute, morgen, übermorgen. Das Wetter präsentiert uns im Augenblick Hochsommer von seiner besten Güteklasse. Sonnenschein vom Morgen bis zum Abend und nur ein paar harmlose Wölkchen zwischendurch. Die Nächte einigermaßen angenehm zum Schlafen und zum Durchlüften. Die Tage schon sehr heiß und die extreme Hitze bedeutet auch eine hohe Gefahr für Wald- und Flächenbrände. Unbedingt vorsichtig sein. Ansonsten können wir Sommer satt genießen bei Temperaturen um 34 Grad in Eupen und in Stolberg und bei 30 Grad in St. Vith und in Schleiden. Am Abend und in der Nacht lange sehr mild. Erst in der zweiten Nachthälfte werden die Tiefstwerte zwischen 18 und 15 Grad erreicht. Und genau so geht es auch morgen weiter. An beiden Tagen nur ein kleines Regen- oder auch Gewitterrisiko.
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2: Ich bin Dieter Speth. In der föderalen Kammer ist die Reform der Steuern für natürliche Personen verabschiedet worden. Nach Angaben des ostbelgischen CSP-Abgeordneten Luc Frank steigt der Steuerfreibetrag damit schrittweise von derzeit 4.785 auf dann 6.230 Euro. Nach vollständiger Indexierung soll sie bis zum Steuerjahr 2030 rechnerisch 14.450 Euro betragen. Frank begrüßte die Reform. Damit werde ein Teil des Wahlversprechens umgesetzt, wonach sich Arbeit stärker lohnen solle. Allerdings hätte die Steuerentlastung aus seiner Sicht stärker ausfallen sollen. Wegen der angespannten Haushaltslage ist das allerdings derzeit nicht möglich. Die Stadt Aachen verschiebt den umstrittenen Start der groß angelegten Bauarbeiten auf der Adenauer Allee auf die Zeit nach der Reit-WM. Wie bei Rate 700 bereits berichtet, müssen zwischen der Einmündung in den Küpperbänden und der Kreuzung zum Brandenhofer Weg der Kanal in der Fahrbahn, Stromleitungen und Hausanschlüsse sowie die Kabel für die Straßenbeleuchtung erneuert werden. Die Stadt schätzt, dass die Arbeiten bis zu einem halben Jahr dauern könnten. In dieser Zeit muss die Adenauer Allee zwischen Brandenhofer Weg und der Erzberger Allee gesperrt werden. Die Reconetz will die Zeit nutzen, um kurz vor dem Tunnel eine neue Fernwärmeleitung zu verlegen. Diese Arbeiten sollen nur einige Wochen dauern und können unter Teilsperrung erfolgen. Heute um 18 Uhr findet dazu eine von der Stadt organisierte zweite Infoveranstaltung für Anlieger und Interessierte online statt. Aufatmen für die Menschen in 60 Ortschaften im Bereich Schleiden, Hellental, Dahlem und Kall. Das Trinkwasser dort kann wieder wie gewohnt genutzt werden. Der Wasserverband Oleftal hat das Abkochgebot in Abstimmung mit dem Kreisgesundheitsamt aufgehoben. Anfang vergangener Woche waren bei einer Routinekontrolle im Hochbehälter Hellental-Giescheid Enterokokken festgestellt worden. Vorsorglich hatten die Bewohner in rund 60 Ortsteilen ihr Leitungswasser abkochen müssen. Alle weiteren Kontrollen sind aber ohne Befund geblieben. Die Vorsorge Die Klorung des Leitungsnetzes wird nun schrittweise beendet. Ein leichter Chlorgeruch kann aber noch einige Tage wahrgenommen werden, heißt es. Wegen der extremen Trockenheit haben inzwischen alle 5 wallonischen Regionen Feuerverbote erlassen. Damit sind Feuerwerke, Lagerfeuer, Himmelslaternen, aber auch das Verbrennen von landwirtschaftlichen Abfällen untersagt. In der Provinz Luxemburg gelten noch strengere Regeln für Grillplätze und Einschränkungen für Arbeiten im Freien. In der Provinz Lüttich gilt das Verbot schon seit Ende Juni und bis zum 6. September. Ausnahmen gibt es nur für das Kochen bei Jugendlagern unter strengen Auflagen. Mit den Regeln soll die hohe Wald- und Feldbrandgefahr eingedämmt werden. Weil das Risiko derzeit sehr hoch ist, werden auch die Kontrollen in Wäldern und Naturgebieten verstärkt. 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
1: Warum für den Urlaub in die Ferne? Bei der Beachparty kann mit Strandfeeling und Live-Musik auch daheim genossen werden. Ab 16 Uhr im alten Schwimmbad Euskirchen. Steffen Lenze zeigt verschiedene Polaroids in der neuen Fotoausstellung Imperfection um 16.30 Uhr im Simonsglück in Euskirchen. Nach Herzenslust im Sand buddeln oder in den Liegestühlen den Sommer genießen. Beim archimedischen Sandkasten auf dem Aachener Katschhof dreht sich dieses Jahr alles rund ums Thema Reit-WM. Direkt nebenan kann mit übergroßen Figuren unter freiem Himmel eine Partie Schach gespielt werden. Geöffnet ist den ganzen Tag und immer montags mit dem beliebten Guten-Morgen-Yoga. Auch heute finden wieder viele Konzerte mit Blasmusik und Marching Bands bei der 75. Ausgabe des World Music Contest in Kerkrade statt. Den ganzen Tag in der Roderhall, im Stadion und auf dem Markt. Letzter Tag der Brander Sommerkirmes. Ab 15 Uhr öffnen noch einmal Buden und Fahrgeschäfte auf dem Marktplatz in Aachen-Brand. Heute ist Familientag mit vielen Ermäßigungen. Auch heute wird wieder aus dem Buch Heimsuchung gelesen, um 19 Uhr in der Aachener Barockfabrik. Unter dem Motto Transmutation wird klassische Musik im Theater Aachen gespielt. Auftakt ist um 20 Uhr. In der Reihe The Art of Duo vom Verein Jazz-Ecke spielt heute Abend das Jazz-Duo Müller und Michalke um 20 Uhr im Restaurant Tajin in Aachen. Noch bis zum 2. August ist die 68. Jahresausstellung der Europäischen Vereinigung Bildender Künstler zu sehen. Die Besucher erwartet ein Querschnitt durch die Kunstwelt. Speziell gefertigte Miniaturen können dort auch sofort gekauft werden. Geöffnet ist täglich von 13.30 Uhr bis 18 Uhr im Haus des Konviktes in Brünn. Frauen sind keine Männer, das beweist Ärztin Christiane Groß beim Vortragsabend über geschlechtsspezifische Medizin. Heute um 18 Uhr in der Volkshochschule Euskirchen. Letzter Tag der Kirmes in Emmels. Nach dem Kirmes-Frühshoppen geht es mit dem Kirschkern-Weitspucken weiter. Diesmal wird der Sieger unter den Ortsvereinen ermittelt. Abends ist dann Kirmesausklang. Und die Kulturgeschichte des Rheinlandes lässt sich bei einem Besuch im LVR-Freilichtmuseum in Mechernich-Kommern entdecken. Derzeit werden dort unter anderem die Sonderausstellungen Wir Rheinländer sowie Grässliche Glückseligkeit, Faszination Kitsch gezeigt. Neu ist die Ausstellung Haus alt mach neu. Ebenfalls neu ist eine Schau, die sich mit dem Thema Geburten im ländlichen Raum vor mehr als 100 Jahren beschäftigt. Derzeit wird dann auch die Wanderausstellung Netzwerk Börde gezeigt. Geöffnet ist täglich von 11 bis 17 Uhr. 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
14: Heute, morgen, übermorgen. Das Wetter präsentiert uns im Augenblick Hochsommer von seiner besten Güteklasse. Sonnenschein vom Morgen bis zum Abend und nur ein paar harmlose Wölkchen zwischendurch. Die Nächte einigermaßen angenehm zum Schlafen und zum Durchlüften. Die Tage schon sehr heiß und die extreme Hitze bedeutet auch eine hohe Gefahr für Wald- und Flächenbrände. Unbedingt vorsichtig sein. Ansonsten können wir Sommer satt genießen bei Temperaturen um 34 Grad in Eupen und in Stolberg und bei 30 Grad in St. Vith und in Schleiden. Am Abend und in der Nacht lange sehr mild. Erst in der zweiten Nachthälfte werden die Tiefstwerte zwischen 18 und 15 Grad erreicht. Und genau so geht es auch morgen weiter. An beiden Tagen nur ein kleines Regen- oder auch Gewitterrisiko.
15: Es ist 5 vor 8. 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
16: Ich bin Tanja Wagner. Das US-Militär hat nach eigenen Angaben erneut Ziele im Iran angegriffen. Die Angriffe sollen den Iran in seiner Fähigkeit einschränken, Handelsschiffe in der Straße von Hormuz zu attackieren, teilte das zuständige US-Regionalkommando mit.
17: Es ist bereits die vierte Angriffswelle der USA, seit der Konflikt Mitte letzter Woche wieder aufgeflammt ist. Die Attacken hätten sich gegen Raketenstellungen und Anlagen zur Luftabwehr gerichtet, berichten US-Medien. Außerdem seien Boote der iranischen Revolutionsgarden angegriffen worden. UN-Generalsekretär Guterres reagierte auf der Plattform X tief besorgt über die derzeitige Situation. Er rief den Iran und die USA auf, die Verhandlungen unverzüglich wieder aufzunehmen und offene Fragen auf diplomatischem Wege zu lösen. David Riemer, Nachrichtenredaktion.
16: Experten überreichen EU-Kommissionspräsidentin von der Leyen heute einen Bericht mit Empfehlungen für ein mögliches Mindestalter in sozialen Netzwerken. Die Vorschläge könnten auch für die deutsche Debatte über ein Social-Media-Verbot für Kinder und Jugendliche wichtig werden. Regeln für Plattformen wie TikTok, Instagram oder Snapchat kann vor allem die EU-Kommission durchsetzen. Mindestens 5 Menschen sind an diesem Wochenende beim Baden ums Leben gekommen, darunter auch ein 13 Jahre altes Mädchen in Schleswig-Holstein. Die DLRG warnt deshalb eindringlich vor den Gefahren im Wasser.
18: Schon im Juni hatte es so viele Badetote gegeben wie seit mehr als 20 Jahren nicht mehr. Nach Angaben der DLRG ertranken im Juni bundesweit mindestens 99 Menschen, so viele wie seit dem Hitzesommer 2003 in keinem Juni mehr. Besonders häufig kamen Männer ums Leben, viele Opfer waren jünger als 30 Jahre. Die meisten tödlichen Unfälle ereigneten sich in Seen und Flüssen. Die DLRG rät, nur an bewachten Badestellen schwimmen zu gehen, nicht überhitzt ins Wasser zu springen und Kinder am Wasser nie unbeaufsichtigt zu lassen. Thomas Bleski, Nachrichtenredaktion.
16: Alexander Zverev hat den Wimbledon-Titel verpasst. Die deutsche Nummer 1 verlor das Finale gegen den Weltranglisten-Ersten Jannik Sinner nach fast 4 Stunden in 4 Sätzen. Für Zverev ist es die 10. Niederlage in Serie gegen den Italiener. Die Hoffnungen auf den ersten deutschen Wimbledon-Gewinner seit Michael Stich vor 35 Jahren erfüllten sich damit nicht.
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22: Ich begrüße Sie zu einer weiteren Stunde der Frührevue am Montagmorgen. Ich bin Tobias Reuter. Moin, moin.
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0: Unser Wetterexperte Andi Holz blickt in dieser Stunde nochmal aufs Wetter für Eifel und Euregio in unserem Hürtchenwaldwetter. Außerdem blickt Jochen Späth auf das Gesundheitswetter und ich spiele Ihnen wie immer die besten Schlager und Oldies in der richtigen Mischung.
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2: Heute sind die meisten Wetterreize positiv, allerdings es kann zu Herz- und Kreislaufproblemen, zu Kopfweh und Migräne kommen bei sehr wetterfühligen aufgrund der starken Temperaturschwankungen zwischen Nacht und den Tageshöchstspitzenwerten. Hier hilft nur eins, unheimlich viel trinken und anstrengende Belastungen im Freien und vor allem auch am Nachmittag vermeiden. Viele freuen sich über das Sommerwetter und fühlen sich einfach nur positiv gestimmt. Da sind die Wetterreize dementsprechend positiv und auch die Konzentrations- und Leistungsfähigkeit und der eigene Elan liegen über dem Durchschnitt. Auch die Pollen sind über dem Durchschnitt, kein Wunder, ist ja nichts da, was sie aus der Luft spülen könnte. Wir haben derzeit eine mäßige bis starke Konzentration von Ampfer, Wegerich und Gänsefußpollen. In mäßiger Konzentration sind noch immer Linden, aber auch Gräser- und Nesselpollen in der Luft und in schwacher Konzentration auch noch einige Kiefer- und Beifußpollen. Ihnen allen einen angenehmen Start in die neue Woche.
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1: Heute, morgen, übermorgen. Das Wetter präsentiert uns im Augenblick Hochsommer von seiner besten Güteklasse. Sonnenschein vom Morgen bis zum Abend und nur ein paar harmlose Wölkchen zwischendurch. Die Nächte einigermaßen angenehm zum Schlafen und zum Durchlüften. Die Tage schon sehr heiß und die extreme Hitze bedeutet auch eine hohe Gefahr für Wald- und Flächenbrände. Unbedingt vorsichtig sein. Ansonsten können wir Sommer satt genießen bei Temperaturen um 34 Grad in Eupen und in Stolberg und bei 30 Grad in St. Vit und in Schleiden. Am Abend und in der Nacht lange sehr mild. Erst in der zweiten Nachthälfte werden die Tiefstwerte zwischen 18 und 15 Grad erreicht. Und genau so geht es auch morgen weiter. An beiden Tagen nur ein kleines Regen- oder auch Gewitterrisiko.
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2: Ich bin Dieter Spät. In der föderalen Kammer ist die Reform der Steuern für natürliche Personen verabschiedet worden. Nach Angaben des ostbelgischen CSP-Abgeordneten Luc Frank steigt der Steuerfreibetrag damit schrittweise von derzeit 4.785 auf dann 6.230 Euro. Nach vollständiger Indexierung soll sie bis zum Steuerjahr 2030 rechnerisch 14.450 Euro betragen. Frank begrüßte die Reform. Damit werde ein Teil des Wahlversprechens umgesetzt, wonach sich Arbeit stärker lohnen solle. Allerdings hätte die Steuerentlastung aus seiner Sicht stärker ausfallen sollen. Wegen der angespannten Haushaltslage ist das allerdings derzeit nicht möglich. Die Stadt Aachen verschiebt den umstrittenen Start der groß angelegten Bauarbeiten auf der Adenauer Allee auf die Zeit nach der Reit-WM. Wie bei Rate 700 bereits berichtet, müssen zwischen der Einmündung in den Küpperbänden und der Kreuzung zum Brandenhofer Weg der Kanal in der Fahrbahn, Stromleitungen und Hausanschlüsse sowie die Kabel für die Straßenbeleuchtung erneuert werden. Die Stadt schätzt, dass die Arbeiten bis zu einem halben Jahr dauern könnten. In dieser Zeit muss die Adenauer Allee zwischen Brandenhofer Weg und der Erzberger Allee gesperrt werden. Die RegioNetz will die Zeit nutzen, um kurz vor dem Tunnel eine neue Fernwärmeleitung zu verlegen. Diese Arbeiten sollen nur einige Wochen dauern und können unter Teilsperrung erfolgen. Heute um 18 Uhr findet dazu eine von der Stadt organisierte zweite Infoveranstaltung für Anlieger und Interessierte online statt. Aufatmen für die Menschen in 60 Ortschaften im Bereich Schleiden, Hellental, Dahlem und Kall. Das Trinkwasser dort kann wieder wie gewohnt genutzt werden. Der Wasserverband Oleftal hat das Abkochgebot in Abstimmung mit dem Kreisgesundheitsamt aufgehoben. Anfang vergangener Woche waren bei einer Routinekontrolle im Hochbehälter Hellental Giescheid Enterokokken festgestellt worden. Vorsorglich hatten die Bewohner in rund 60 Ortsteilen ihr Leitungswasser abkochen müssen. Alle weiteren Kontrollen sind aber ohne Befund geblieben. Die Vorsorge Die tägliche Chlorung des Leitungsnetzes wird nun schrittweise beendet. Ein leichter Chlorgeruch kann aber noch einige Tage wahrgenommen werden, heißt es. Wegen der extremen Trockenheit haben inzwischen alle 5 wallonischen Regionen Feuerverbote erlassen. Damit sind Feuerwerke, Lagerfeuer, Himmelslaternen, aber auch das Verbrennen von landwirtschaftlichen Abfällen untersagt. In der Provinz Luxemburg gelten noch strengere Regeln für Grillplätze und Einschränkungen für Arbeiten im Freien. In der Provinz Lüttich gilt das Verbot schon seit Ende Juni und bis zum 6. September. Ausnahmen gibt es nur für das Kochen bei Jugendlagern unter strengen Auflagen. Mit den Regeln sollen die hohe Wald- und Feldbrandgefahr eingedämmt werden. Weil das Risiko derzeit sehr hoch ist, werden auch die Kontrollen in Wäldern und Naturgebieten verstärkt. 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
1: Das zweite Juli-Wochenende präsentierte sich hochsommerlich in unserer Region bei viel Sonnenschein und dazu lagen die Temperaturen oft im Bereich von 30 Grad oder auch leicht darüber, aber durch die trockene Luft fühlte sich das Ganze doch eher angenehm an statt unerträglich. Aber die Trockenheit wird so langsam zunehmen und manche Bäume verfärben sich schon so langsam in Richtung Herbst, obwohl wir Hochsommer haben. Und diese Trockenheit wird in der nächsten Woche weitergehen, denn Hochnorrent liegt über Nordeuropa und sorgt dafür, dass mit östlicher Strömung weiterhin trockene und heiße Luft zu uns gelangt. Über Frankreich liegt ein Hitzetief und sorgt dafür, dass so Dienstag, Mittwoch vielleicht der ein oder andere Hitzegewitter nicht ausgeschlossen ist. So geht es am Montag mit angenehmen Temperaturen in den Tag, teilweise mit 15 Grad und leicht darunter. Dann gibt es viel Sonnenschein oder wenige Quellwolken und bei einem schwachen bis mäßigen Nordostwind liegen die Höchstwerte um 28 Grad im Backen. Wenn man los einmal graben, 29 Grad sind wir in Simmerath und Kalterherberg, 30 Grad messen wir in Rötschen, 31 Grad in Olpen und Raren und 32 Grad stehen in Aachen und Stolberg an, sowie am Ruhrsee. Am Dienstag gibt es oft Sonnenschein, nachmittags auch ein paar Wolken oder Quellwolken. Ganz vereinzelt kann es im hohen Fenn vielleicht den einen oder anderen Hitzegewitter geben, aber die meisten bleiben trocken bei 28 bis 32 Grad. Auch am Mittwoch und am Donnerstag hält das oft sonnige und heiße Wetter an, bei Werten von 29 bis 33 Grad und die Hitzegewitterneigung ist eher gering, könnte dann zum Ende der Woche zunehmen.
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16: Heute, morgen, übermorgen. Das Wetter präsentiert uns im Augenblick Hochsommer von seiner besten Güteklasse. Sonnenschein vom Morgen bis zum Abend und nur ein paar harmlose Wölkchen zwischendurch. Die Nächte einigermaßen angenehm zum Schlafen und zum Durchlüften. Die Tage schon sehr heiß und die extreme Hitze bedeutet auch eine hohe Gefahr für Wald- und Flächenbrände. Unbedingt vorsichtig sein. Ansonsten können wir Sommer satt genießen bei Temperaturen um 34 Grad in Eupen und in Stolberg und bei 30 Grad in St. Vith und in Schleiden. Am Abend und in der Nacht lange sehr mild. Erst in der zweiten Nachthälfte werden die Tiefstwerte zwischen 18 und 15 Grad erreicht. Und genau so geht es auch morgen weiter. An beiden Tagen nur ein kleines Regen- oder auch Gewitterrisiko.
14: Es ist 5 vor 9.
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18: Ich bin Tanja Wagner. Wie schädlich ist die Nutzung von TikTok, Instagram und Co. für Kinder und Jugendliche? Eine Expertengruppe wird der EU-Kommission heute Empfehlungen für ein Social-Media-Verbot für Kinder vorlegen.
19: Die EU-Kommission will keine unterschiedlichen Regeln zum Thema Kinder und Social Media in den EU-Ländern. Frankreich, Polen, Spanien, Griechenland und Österreich wollen beispielsweise Verbote, allerdings für verschiedene Altersgruppen mit unterschiedlichen Details. Ohne eine klare, einheitliche Ansage gegenüber den großen Anbietern geht das aber nicht. Und die Digitalpolitik ist nun mal Sache der Kommission. Dieter Hebeling, Brüssel.
18: Das US-Militär hat seine nächtlichen Attacken auf Ziele im Iran nach mehreren Stunden für beendet erklärt. Es war bereits die vierte Angriffswelle der USA, seit die Feindseligkeiten in der Nacht zu Mittwoch wieder aufflammten. Angeblich wurden iranische Flugabwehrsysteme und Raketenstellungen zerstört. Die Straße von Hormuz habe essentielle Bedeutung für den weltweiten Handel und werde nicht vom Iran kontrolliert, betonte CENTCOM. UN-Generalsekretär Guterres rief beide Seiten auf X auf, unverzüglich wieder miteinander zu verhandeln. Immer mehr Menschen in Deutschland leiden unter den Folgen von Hitze. Nach einer Forsa-Studie im Auftrag der DAK Gesundheit hatte rund jeder und jede Dritte dadurch bereits gesundheitliche Beschwerden. Mehr als bei den gleichen Umfragen in den Vorjahren.
20: Müdigkeit, Abgeschlagenheit und Schlafprobleme nannten Betroffene am häufigsten. Mehr als die Hälfte klagte außerdem über Kreislaufbeschwerden oder Kopfschmerzen. Frauen sind laut Umfrage deutlich häufiger betroffen als Männer. Eine neue Studie zeigt außerdem, nach Hitzewellen kommen Menschen häufiger wegen psychischer und Verhaltensstörungen in ein Krankenhaus. Knapp 2/3 der Befragten machen sich große oder sehr große Sorgen wegen Hitze. 3/4 halten die aktuellen Hitzeschutzmaßnahmen für nicht ausreichend. David Riemer, Berlin.
18: In der Bundestrainerfrage soll sich die DFB-Spitze morgen mit Red Bull-Geschäftsführer Minzlaff treffen. Laut Kicker geht es um einen vorzeitigen Ausstieg von Wunschkandidat Klopp aus dessen Vertrag bei Red Bull. Der DFB und Klopp sind sich bis auf Detailfragen über eine Zusammenarbeit bis zur WM 2030 einig.
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23: Letzte Stunde, letzte Runde hier in der Frührevue an diesem Montagmorgen. Mit mir Tobias Reuter noch am Mikrofon bis 10 Uhr. Guten Morgen.
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0: In dieser Stunde dürfen Sie und können Sie wieder Energie sparen. In unseren Energiespartipps gibt's gleich hier in wenigen Minuten schon. Außerdem gibt es in dieser Stunde eine Ausgabe von Du und Dein Garten. Ja, es geht hinaus in den Garten und unser Gärtnermeister, der hat da auch wieder Tipps für Ihre Gartenarbeit. Außerdem gibt's die regionalen Nachrichten wie immer um 5:30 und ich spiele Ihnen die besten Schlager und Oldies auch in dieser letzten Frührevue-Stunde in der richtigen Mischung.
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1: Widder. Mit Zurückhaltung ist es nicht getan. Sie müssen jetzt forscher herangehen, wenn Sie sich durchsetzen wollen.
2: Stier.
1: Stressen Sie sich jetzt nicht zusätzlich mit einer Diät. Dafür fehlen Ihnen momentan die Nerven.
2: Zwillinge.
1: Lassen Sie sich nicht von falschen Freunden beeinflussen. Sie gehen schon selbst Ihren richtigen Weg.
2: Krebs.
1: Nach einer Zeit der Ausgelassenheit halten Sie sich jetzt mehr zurück. Sie haben einfach keine Lust mehr, immer dasselbe zu machen.
2: Löwe.
1: Finanziell sollten Sie sich etwas zurücknehmen. Ihre Ausgaben waren sehr hoch. Sparen ist jetzt angesagt.
2: Jungfrau.
1: Streit gehen Sie gerne aus dem Weg. Jetzt müssen Sie aber einen Konflikt offen austragen, um sich durchzusetzen.
2: Waage.
1: Wer Rat sucht, ist bei Ihnen nun goldrichtig. Durch den Merkur-Einfluss haben Sie einen richtig guten Überblick und können weiterhelfen.
2: Skorpion.
1: Ihre bodenständige Methode mag einigen Kollegen als zu konservativ erscheinen, doch Ihnen bringt es den gewünschten Erfolg.
2: Schütze.
1: Seien Sie öfter mal spontan und offen für Neues. Veränderungen können sich auch positiv auswirken.
2: Steinbock.
1: Auf fremdem Terrain ist Ihnen unwohl. Korrigieren Sie den Kurs und kehren Sie in die gewohnte Umgebung zurück.
2: Wassermann.
1: Sie bewahren Ruhe, egal wie viel zu tun ist. Stress und Hektik haben keine Chance.
2: Fische.
1: Eine neue Liebe ist nun nicht unmöglich, allerdings nur, wenn Sie potenziellen Kandidaten die Chance geben, sie richtig kennenzulernen.

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0: Ein Hebelmischer stehen gern auf lauwarm. Die Hand ist schon sauber, bevor warmes Wasser überhaupt ankommt. Aber der Heizprozess hat längst begonnen. Das Ergebnis? Energiehungriger Warmwasserstart ohne Nutzen. Stellt die Neutralposition auf kalt oder nutzt den Kaltanschlag, dann wird's nur warm, wenn es wirklich wollt. Der Ablauf? Beim Händewaschen kurz anfeuchten, Wasser raus, in Ruhe einseifen, dann zügig abspülen. In der Küche gilt dasselbe. Messer abspülen geht in 10 Sekunden, nicht in 10 Litern. Also meine Lieben, die Armatur kann viel, aber sie zaubert kein Geld. Das spült ihr sonst direkt mit weg.
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1: Heute, morgen, übermorgen. Das Wetter präsentiert uns im Augenblick Hochsommer von seiner besten Güteklasse. Sonnenschein vom Morgen bis zum Abend und nur ein paar harmlose Wölkchen zwischendurch. Die Nächte einigermaßen angenehm zum Schlafen und zum Durchlüften. Die Tage schon sehr heiß und die extreme Hitze bedeutet auch eine hohe Gefahr für Wald- und Flächenbrände. Unbedingt vorsichtig sein. Ansonsten können wir Sommer satt genießen bei Temperaturen um 34 Grad in Eupen und in Stolberg und bei 30 Grad in St. Vith und in Schleiden. Am Abend und in der Nacht lange sehr mild. Erst in der zweiten Nachthälfte werden die Tiefstwerte zwischen 18 und 15 Grad erreicht. Und genau so geht es auch morgen weiter. An beiden Tagen nur ein kleines Regen- oder auch Gewitterrisiko.
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2: Ich bin Dieter Speth. Die Eifel bleibt bei Touristen weiter sehr gefragt. Auch Tagesgäste kommen weiter sehr gerne. In Hellendal ist die Zahl der Besucher im vergangenen Jahr besonders stark angestiegen. In Bad Münstereifel bleiben dafür die Besucher so lange wie nirgendwo sonst in der Nordeifel. Im Kreis Euskirchen haben im vergangenen Jahr mindestens 320.000 Urlauber übernachtet. Damit stieg die Zahl der Gästeankünfte innerhalb eines Jahres um 7%. Die Zahl der Übernachtungen hätte fast die Millionenmarke geknackt. Damit liegt das Wachstum deutlich über dem von ganz NRW. In Hellendal betrug das Touristenplus sogar stolze 41% zu 2024. Die meisten Touristen kommen nach Euskirchen und Schleiden, gefolgt von Blankenheim und Hellendal. Eine weitere Steigerung ist doch möglich, denn viele Betten sind bislang nicht einmal zur Hälfte ausgelastet. Zudem erfasst die Statistik nur Betriebe mit mehr als 10 Betten. Kleinere Unterkünfte und Ferienwohnungen blieben in der Liste unberücksichtigt. Nach dem Thronwechsel in Luxemburg im vergangenen Oktober hat nun der neue Großherzog Guillaume zusammen mit seiner Frau Stefanie unser Sendegebiet besucht. In Ulflingen besuchten sie die Gemeindeverwaltung und sahen sich im Ortszentrum um. Wichtig war auch der direkte Draht zur Bevölkerung. Wegen des Besuchs war die Ortsdurchfahrt mehrere Stunden gesperrt. Bürgermeister Eddie Mertens betonte die Wichtigkeit des Tourismus. Nach der Gründung von Tourismuszweckverbänden kommen immer mehr Urlauber und Ausflügler in die Region. In Ulflingen zeigte man sich glücklich über den Besuch des Großherzogpaares. Wegen neuer Erkenntnisse in einem Ermittlungsverfahren wegen mutmaßlicher Sexualdelikte ist ein Mann aus dem Raum Verviers vorläufig festgenommen worden. Laut einem Bericht der Zeitung La Meuse stießen Ermittler bei der Auswertung tausender beschlagnahmter Dateien in einem Verfahren gegen ein Paar aus Brémont und Stembert auf Videos, die schließlich zu dem Mann führten. Inzwischen laufe ein eigenes Ermittlungsverfahren. Der Mann steht unter Verdacht, seine Stieftochter heimlich gefilmt zu haben. Bei einer Durchsuchung wurden mehrere Datenträger beschlagnahmt. Die Ermittlungen dauern an, der Mann sitzt in Untersuchungshaft. In der Ausnüchterungszelle endete am Donnerstagabend der Kaffeebesuch eines Mannes aus Lonzen. Wie die Polizei mitteilte, hatte er dort andere Gäste beleidigt und sich aggressiv verhalten. Die Beamten brachten ihn zur Ausnüchterung ins Gewahrsam. 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

0: Unser Gärtnermeister hat auch heute Morgen wieder wertvolle Tipps für Ihre Gartenarbeit und das jetzt in einer Ausgabe von Du und Dein Garten. Und da geht es heute, passend zur Hitze, um das richtige Wässern.
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2: Die heißen Sommertage stehen vor der Tür. Jetzt sind die Gartenpflanzen durstig. Die allermeisten Gewächse im Blumen- und Gemüsegarten brauchen nun besonders viel Wasser. Doch beim Gießen kann man auch einiges falsch machen. Gärtnermeister Karl-Josef Schmitz erklärt, warum die Wasserversorgung jetzt besonders wichtig ist.
3: Gerade in der warmen oder heißen Sommerzeit brauchen unsere Pflanzen regelmäßig Wasser. Denn Stauden würden nicht richtig blühen und Pflanzen würden nicht mehr wachsen, beziehungsweise auch Flachwurzler würden schnell auch vertrocknen können.
2: Einfach drauf losgießen sollte man nicht. Wichtig ist das Bewässern abends nach einem langen Tag. Dann können die Pflanzen das erfrischende Nass über Nacht verarbeiten. In der prallen Sonne gießen oder am Vormittag ist dagegen eher kontraproduktiv. Und wärmeliebende Gemüse mögen auch eher abgestandenes Wasser aus dem Fass oder der Kanne, das von der Sonne erwärmt ist. Den eiskalten Wasserstrahl aus dem Gartenschlauch können sie nicht vertragen. Und wie gießt man nun richtig?
3: Es geht nicht darum, die Pflanze jeden Tag leicht zu befeuchten, sondern es geht darum, dass der Boden durchdringend mit Wasser versorgt wird, sodass die Pflanzen auch Wasser aufnehmen können. Erst der 21. Liter pro Quadratmeter ist für Sträucher und Bäume verfügbar. Das heißt, wenn es 20 Millimeter regnet, also 20 Liter pro Quadratmeter, so ist das für die Pflanze nichts wert. Erst der 21. Liter. Also, wenn Sie Bäume und Sträucher wässern, gießen Sie bitte pro Quadratmeter 2,5 Gießkannen auf einen Quadratmeter. So hat die Pflanze auch die Chance, das Wasser aufzunehmen.
2: Beim Gießen kann man aber noch einiges mehr falsch machen und das kann schlimme Konsequenzen haben.
3: Einige Leute wässern die Pflanzen auch übers Blatt. Das sollte man auch vermeiden, denn gerade wenn es heiß ist, benötigen die Pflanzen das Wasser unten an der Wurzel und nicht auf dem Blatt. Übrigens kann es bei starkem Sonnenschein hierdurch auch einen Brennglaseffekt kommen. Das heißt, die Blätter würden durch diesen Brennglaseffekt verbrennen.
2: Das richtige Maß und die richtige Zeit sind also beim Wässern schon die halbe Miete. Wer Heckenpflanzen hat, die es nicht trocken mögen, kann sich die Arbeit auch ein wenig erleichtern.
3: Wenn Sie eine Hecke haben oder auch ein Staudenbeet, dürfen Sie auch einen Tropfschlauch benutzen. Dieser Schlauch wird oberirdisch verlegt und dann drehen Sie den Wasserhahn auf. Durch kleine Öffnungen in diesem Schlauch, wo circa pro Stunde 3 Liter Wasser raustropfen, wässern Sie den Boden gleichmäßig. Das Wasser hat auch Zeit, in den Boden einzudringen und läuft nicht oberflächlich ab.
2: Übrigens, auch im Kräutergarten gilt derzeit, richtig und maßvoll gießen, damit die Würz- und Heilkräuter auch ihr ganzes Aroma entfalten können.
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Das war sie auch schon wieder, unsere Frührevue an diesem Montagmorgen hier am 13. Juli. Ab 10 begrüßt sie gleich Barbara Müller zum Rendezvous. Und nicht vergessen, heute Abend um 19 Uhr, da rollen wir einen roten Teppich aus. Und das für Rex Gildo. In einem roten Teppich der Sendung mit meinem Kollegen Uwe Lorenz ab 19 Uhr. Ich bin Tobias Reuter, damit raus, sage Tschüss und wünsche einen schönen Montag.

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8: Heute, morgen, übermorgen. Das Wetter präsentiert uns im Augenblick Hochsommer von seiner besten Güteklasse. Sonnenschein vom Morgen bis zum Abend und nur ein paar harmlose Wölkchen zwischendurch. Die Nächte einigermaßen angenehm zum Schlafen und zum Durchlüften. Die Tage schon sehr heiß und die extreme Hitze bedeutet auch eine hohe Gefahr für Wald- und Flächenbrände. Unbedingt vorsichtig sein. Ansonsten können wir Sommer satt genießen bei Temperaturen um 34 Grad in Eupen und in Stolberg und bei 30 Grad in St. Vith und in Schleiden. Am Abend und in der Nacht lange sehr mild. Erst in der zweiten Nachthälfte werden die Tiefstwerte zwischen 18 und 15 Grad erreicht. Und genau so geht es auch morgen weiter. An beiden Tagen nur ein kleines Regen- oder auch Gewitterrisiko.
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9: Ich bin Tanja Wagner. Zum 4. Mal in wenigen Tagen hat das US-Militär Ziele im Iran angegriffen. Der Iran schoss Raketen auf US-Ziele in Staaten am Persischen Golf. Hat die Diplomatie aktuell noch eine Chance?
10: Danach sieht es derzeit kaum aus. Die Straße von Hormuz bleibt der zentrale Streitpunkt. Über die Meerenge wird ein großer Teil des weltweiten Öl- und Gasexports transportiert. Die USA wollen mit ihren Angriffen Irans Fähigkeit schwächen, Schiffe in der Straße von Hormuz anzugreifen. Der Iran betrachtet die Kontrolle über die Straße als strategisches Druckmittel gegenüber Washington und will die Kontrolle darüber behalten. Verhandlungen mit dem Anrainerstaat Oman endeten zuletzt ohne Ergebnis.
11: Amira Raja, Beirut.
9: Die neuen Rechte für Fluggäste in der EU nehmen heute voraussichtlich die letzte Hürde vor der Umsetzung. Die Minister der EU-Staaten wollen die Änderungen billigen. Das Europaparlament hat bereits zugestimmt. Ab Mitte 2027 dürfen Kinder unter 14 Jahren im Flugzeug kostenlos neben ihren Eltern sitzen. Das gilt auch für Schwangere sowie Menschen mit Behinderungen und deren Begleitung. Außerdem müssen Airlines Boardingpässe für eingecheckte Gäste ohne zusätzliche Gebühren ausdrucken. Wer zu Unrecht im Gefängnis war, soll künftig mehr Entschädigung bekommen. Nach einem Vorschlag von Bundesjustizministerin Hubig sollen Betroffene 100 Euro statt wie bisher 75 Euro pro Tag bekommen. Ab 6 Monaten Haft sind 150 Euro pro Tag vorgesehen. Außerdem sollen keine Abzüge mehr für Unterkunft und Verpflegung gemacht werden. Über den Gesetzentwurf beraten jetzt Länder und Verbände. Das frühe Scheitern der deutschen Fußballnationalmannschaft bei der WM kostet den DFB viel Geld. Das Defizit liege bei geplanten 9,4 Millionen Euro. Das tatsächliche Ergebnis könne man aber erst im Herbst benennen, sagte DFB-Schatzmeister Grunwald dem Kicker.
12: Für das Erreichen der ersten K.O.-Runde erhält der DFB von der FIFA knapp 10 Millionen Euro. Prämien für die Spieler wären erst ab dem Achtelfinale fällig gewesen. Trotzdem macht der DFB durch den frühen K.O. deutlich mehr Miese. Denn zum schon eingeplanten Defizit in Höhe von 9,4 Millionen Euro kommen laut Kicker jetzt nochmal knapp 7 Millionen Euro obendrauf. Abfindungen für Ex-Bundestrainer Nagelsmann und sein Team. Uli Reitinger, Sportredaktion.
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0: Und damit sind wir drin in der neuen Rendezvous-Woche, liebe Hörerinnen und Hörer. Zu dieser begrüße ich Sie nochmal ganz, ganz herzlich. Wir haben ganz, ganz viel mit Ihnen vor. Eine heiße Woche liegt wieder vor uns und deswegen gibt's auch in dieser Woche immer wieder verstreut ein paar Hitzetipps für Sie im Programm. Somit auch im Rendezvous. Das dauert aber noch ein bisschen. Jetzt frage ich Sie aber erstmal, haben Sie Lust auf sommerliche Rezepte? Kochen, backen und braten, alles ist möglich, denn es gibt 20 tolle neue Rezepte zum Nachmachen und Genießen. Und zwar von heute ab bis zum 7. August, immer morgens um 10.10 Uhr, ist die Sommerküche wieder zurück. Also immer im Rendezvous oder auch zum Nachhören im Internet unter www.radio700.eu. Und ich bin schon ganz gespannt, was Metzgermeister Thomas Steffen sich für heute ausgedacht hat. Das erste Rezept gibt's nämlich nach der nächsten Musik. Ich freue mich drauf.
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2: Hallo liebe Hörer von Radio 700. Das Metzgerei Steffen Team und ich möchten euch heute empfehlen zur Sommerküche Pulled Pork aus dem Dutch Oven. Die Zutaten für 6 Portionen. 2,5 Kilo Schweinenacken vom Eifler Landschwein ohne Knochen. 3 Esslöffel Senf. 3 Esslöffel Tomatenmark, 2 getrocknete Peperoni, ca. 400 ml Brühe, 1 Apfel, 6 kleine Zwiebeln, 1 Schuss Sherry und 1 Esslöffel Öl zum Braten. Die Zubereitung. Als erstes die Zwiebel in halbe Ringe schneiden, die Äpfel schälen und klein würfeln, die Peperoni klein mörsern. Nun das Öl in den Ofen gießen. Wenn es warm ist, die Zwiebel kurz darin anbraten. Kurz danach die Apfelstücke dazugeben und danach mit anbraten. Nach ungefähr 5 Minuten die Peperoni, das Tomatenmark dazugeben. Nun gut verrühren und ca. 3 Minuten anrösten. Jetzt den Nacken braten, auf die Mischung legen, die Brühe dazugießen und den Ofen mit dem Deckel verschließen. Und erstmal bei guter Hitze abwarten. Nach ca. 3 Stunden den Dutch Oven aus dem Backofen oder von dem Grill holen. Und nun hat der Braten eine Kerntemperatur von ca. 95 Grad. Den Braten rausnehmen, in Alufolie wickeln und mindestens eine Dreiviertelstunde ruhen lassen. Der Braten kann jetzt gepult werden, das heißt mit 2 Gabeln auseinandergezogen. Die Zwiebel-Apfelmischung und ein bisschen Soße aus dem Ofen über das Fleisch geben. Das Pulled Pork kann hervorragend zu einem Burger weiterverarbeitet werden. Dazu den Burger aufschneiden, etwas Cold Slow oder Krautsalat draufgeben, Pulled Pork mit etwas Barbecue-Soße übergießen. Das war's, echt lecker.
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1: Sonnig, aber extrem trocken geht es durch den Montagnachmittag. Es besteht weiter eine zunehmende Wald- und Flächenbrandgefahr. Die Temperaturen hochsommerlich bei 34 Grad in Raren und in Aachen und bei 30 Grad in Hellenthal und in Büllingen. Am Abend und in der Nacht. Kaum eine Wolke am Himmel, nur langsam kühlt es runter auf 19 bis 15 Grad. Und morgen geht es ganz genau so weiter. An beiden Tagen gegen Abend hier und da örtlich Wärmegewitter möglich.
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2: Ich bin Dieter Spieth. Die Eifel bleibt bei Touristen weiter sehr gefragt. Auch Tagesgäste kommen weiter sehr gerne. In Hellenthal ist die Zahl der Besucher im vergangenen Jahr besonders stark angestiegen. In Bad Münstereifel bleiben dafür die Besucher so lange wie nirgendwo sonst in der Nordeifel. Im Kreis Euskirchen haben im vergangenen Jahr mindestens 320.000 Urlauber übernachtet. Damit stieg die Zahl der Gästeankünfte innerhalb eines Jahres um 7%. Die Zahl der Übernachtungen hätte fast die Millionenmarke geknackt. Damit liegt das Wachstum deutlich über dem von ganz NRW. In Hellenthal betrug das Touristenplus sogar stolze 41% zu 2024. Die meisten Touristen kommen nach Euskirchen und Schleiden, gefolgt von Blankenheim und Hellenthal. Eine weitere Steigerung ist doch möglich, denn viele Betten sind bislang nicht einmal zur Hälfte ausgelastet. Zudem erfasst die Statistik nur Betriebe mit mehr als 10 Betten. Kleinere Unterkünfte und Ferienwohnungen blieben in der Liste unberücksichtigt. Nach dem Thronwechsel in Luxemburg im vergangenen Oktober hat nun der neue Großherzog Guillaume zusammen mit seiner Frau Stefanie unser Sendegebiet besucht. In Ulflingen besuchten sie die Gemeindeverwaltung und sahen sich im Ortszentrum um. Wichtig war auch der direkte Draht zur Bevölkerung. Wegen des Besuchs war die Ortsdurchfahrt mehrere Stunden gesperrt. Bürgermeister Eddie Mertens betonte die Wichtigkeit des Tourismus. Nach der Gründung von Tourismuszweckverbänden kommen immer mehr Urlauber und Ausflügler in die Region. In Ulflingen zeigte man sich glücklich über den Besuch des Großherzogpaares. Wegen neuer Erkenntnis in einem Ermittlungsverfahren wegen mutmaßlicher Sexualdelikte ist ein Mann aus dem Raum Verviers vorläufig festgenommen worden. Laut einem Bericht der Zeitung La Meuse stießen Ermittler bei der Auswertung tausender beschlagnahmter Dateien in einem Verfahren gegen ein Paar aus Brémont und Stembert auf Videos, die schließlich zu dem Mann führten. Inzwischen laufe ein eigenes Ermittlungsverfahren. Der Mann steht unter Verdacht, seine Stieftochter heimlich gefilmt zu haben. Bei einer Durchsuchung wurden mehrere Datenträger beschlagnahmt. Die Ermittlungen dauern an, der Mann sitzt in Untersuchungshaft. In der Ausnüchterungszelle endete am Donnerstagabend der Kaffeebesuch eines Mannes aus Lonzen. Wie die Polizei mitteilte, hatte er dort andere Gäste beleidigt und sich aggressiv verhalten. Die Beamten brachten ihn zur Ausnüchterung ins Gewahrsam. 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
2: Heute sind die meisten Wetterreize positiv, allerdings es kann zu Herz- und Kreislaufproblemen, zu Kopfweh und Migräne kommen bei sehr wetterfühligen aufgrund der starken Temperaturschwankungen zwischen Nacht und den Tageshöchstspitzenwerten. Hier hilft nur eins, unheimlich viel trinken und anstrengende Belastungen im Freien und vor allem auch am Nachmittag vermeiden. Viele freuen sich über das Sommerwetter und fühlen sich einfach nur positiv gestimmt. Da sind die Wetterreize dementsprechend positiv und auch die Konzentrations- und Leistungsfähigkeit und der eigene Elan liegen über dem Durchschnitt. Auch die Pollen sind über dem Durchschnitt, kein Wunder, ist ja nichts da, was sie aus der Luft spülen könnte. Wir haben derzeit eine mäßige bis starke Konzentration von Ampfer, Wegerich und Gänsefußpollen. In mäßiger Konzentration sind noch immer Linden, aber auch Gräser und Nesselpollen in der Luft und in schwacher Konzentration auch noch einige Kiefer- und Beifußpollen. Ihnen allen einen angenehmen Start in die neue Woche.
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Soweit von mir für den Moment. Gleich gibt's hier das Neueste aus aller Welt in unserem Serviceblog und dann komme ich zurück und habe den Autodoktor im Gepäck. Also bis gleich.

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14: Sonnig, aber extrem trocken geht es durch den Montagnachmittag. Es besteht weiter eine zunehmende Wald- und Flächenbrandgefahr. Die Temperaturen hochsommerlich bei 34 Grad in Raren und in Aachen und bei 30 Grad in Hellenthal und in Büllingen. Am Abend und in der Nacht. Kaum eine Wolke am Himmel, nur langsam kühlt es runter auf 19 bis 15 Grad. Und morgen geht es ganz genau so weiter. An beiden Tagen gegen Abend hier und da örtlich Wärmegewitter möglich.
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15: Ich bin Tanja Wagner. Bei verspäteten oder gestrichenen Flügen sollen Reisende in der EU künftig leichter ihre Rechte geltend machen können. Dafür gaben die EU-Länder in Brüssel das finale grüne Licht. Die Regeln sind voraussichtlich ab Mitte 2027 verbindlich. Allerdings greift ein Entschädigungsanspruch nur, wenn die Airline die Ausfälle oder Verspätungen zu verschulden hat. Neue Rechte gibt's für Kinderschwangere und Menschen mit Behinderungen, was kostenlose Sitzplatzreservierungen angeht. Auch müssen Airlines Rechtschreibfehler beim Namen auf Tickets kostenlos korrigieren. Zum vierten Mal in wenigen Tagen hat das US-Militär Ziele im Iran angegriffen. Der Iran schoss Raketen auf US-Ziele in Staaten am Persischen Golf. Hat die Diplomatie aktuell noch eine Chance?
16: Danach sieht es derzeit kaum aus. Die Straße von Hormus bleibt der zentrale Streitpunkt. Über die Meerenge wird ein großer Teil des weltweiten Öl- und Gasexports transportiert. Die USA wollen mit ihren Angriffen Irans Fähigkeit schwächen, Schiffe in der Straße von Hormus anzugreifen. Der Iran betrachtet die Kontrolle über die Straße als strategisches Druckmittel gegenüber Washington und will die Kontrolle darüber behalten. Verhandlungen mit dem Anrainerstaat Oman endeten zuletzt ohne Ergebnis.
17: Amira Raja, Beirut.
15: Wer zu Unrecht im Gefängnis war, soll künftig mehr Entschädigung bekommen. Nach einem Vorschlag von Bundesjustizministerin Hubig sollen Betroffene 100 Euro statt wie bisher 75 Euro pro Tag bekommen. Ab 6 Monaten Haft sind 150 Euro pro Tag vorgesehen. Außerdem sollen keine Abzüge mehr für Unterkunft und Verpflegung gemacht werden. Über den Gesetzentwurf beraten jetzt Länder und Verbände. Das frühe Scheitern der deutschen Fußballnationalmannschaft bei der WM kostet den DFB viel Geld. Das Defizit liege bei geplanten 9,4 Millionen Euro. Das tatsächliche Ergebnis könne man aber erst im Herbst benennen, sagte DFB-Schatzmeister Grunwald dem Kicker.
18: Für das Erreichen der ersten K.O.-Runde erhält der DFB von der FIFA knapp 10 Millionen Euro. Prämien für die Spieler wären erst ab dem Achtelfinale fällig gewesen. Trotzdem macht der DFB durch den frühen K.O. deutlich mehr Miese. Denn zum schon eingeplanten Defizit in Höhe von 9,4 Millionen Euro kommen laut Kicker jetzt nochmal knapp 7 Millionen Euro obendrauf. Abfindungen für Ex-Bundestrainer Nagelsmann und sein Team. Uli Reitinger, Sportredaktion.
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9: Auf geht's in die zweite Rendezvous-Stunde. Wir starten mit Valeries Garten, einer tollen Mädchenband, die es Anfang der 90er Jahre gegeben hat. Und mit Howard Carpendale und Barbara Müller. Sagt nochmal herzlich willkommen.
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0: Wie bereits in der letzten Stunde angekündigt, liebe Hörerinnen und Hörer, wird hier gleich der Autodoktor wieder am Start sein. Dann haben wir die Regionalnachrichten dabei um 17:05 und natürlich gibt's auch die Veranstaltungstipps in der zweiten Hälfte dieser Stunde. Und dazwischen habe ich noch ein paar Programmtipps für Sie. Jetzt aber erstmal Musik von The Fifth Dimension und Up, Up and Away. Ja, warum nicht? Lange nicht gehört.
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2: In Zeiten von Rekordspritpreisen werden E-Autos für immer mehr Autofahrer interessant. Vor allem für Eigenheimbesitzer. Für die bieten sich künftig auch ganz neue Möglichkeiten. Denn Elektroautos können nicht nur Strom tanken, sondern ihn auch zurück ins Netz oder ins Haus einspeisen. Lange verhinderten fehlende Standards und hohe Kosten den Durchbruch. Doch jetzt kommen erste Angebote auf den Markt. Und über die spreche ich jetzt mit Dirk Gulde. Er ist Redakteur und Autoexperte bei der Zeitschrift Move von Auto, Motor und Sport. Herr Gulde, erste Autos sollten technisch dazu bereits in der Lage sein, richtig?
3: Ja, das stimmt. Aber was die Umsetzung betrifft, würde ich trotzdem sagen, dass wir noch in der Anfangsphase sind. Das fängt schon bei den E-Autos an. Da gibt es nach Schätzungen des VDA gerade mal 10-15% der aktuell zugelassenen E-Autos in Deutschland, die das bidirektionale Laden unterstützen. Und selbst wenn man davon eins der Modelle schon besitzt, dann hapert es oft noch an den anderen Komponenten, also an der Wallbox, die auch bidirektionales Laden unterstützen muss. Ein Smart Meter brauche ich in meinem Haushalt, das haben in Deutschland auch noch nicht sehr viele. Das Energiemanagementsystem meiner vielleicht schon vorhandenen Photovoltaikanlage muss auch dafür ausgerichtet sein. Ich brauche den Netzbetreiber, der mitspielt und. Also nur wenn alle Akteure aufeinander abgestimmt sind und sich auf eine einheitliche Technik und auch auf einheitliche Kommunikationsstandards und Protokolle einigen, nur dann geht es.
2: Was für ein Potenzial haben denn diese fahrenden Speicher schon heute und auch in Zukunft?
3: Ja, das Potenzial an sich ist riesig. Schon heute könnten wir mit den paar E-Autos, die wir haben, 1,5 Gigawatt Kraftwerkleistung einsparen, wenn nur 20% von unseren E-Autos mitmachen würden. Und bis 2040 wird das Potenzial sogar noch wesentlich größer eingeschätzt. Da könnte man nach Hochrechnungen bis zu 22 Milliarden Euro an Stromerzeugungskosten im Jahr einsparen.
2: Was muss denn dafür technisch noch passieren? Was geschieht gerade?
3: Ja, also in den letzten Jahren sah das noch sehr, sehr mau aus. Aber was diese technischen Regularien betrifft, da hat sich einiges getan die letzten zwei Jahre, würde ich sagen. Da sind einige wichtige ISO-Standards eingeführt worden, die das Zusammenspiel von einer bidirektionalen Wallbox mit dem E-Auto regeln. Es ist aber auch einiges an bürokratischem Ballast abgeworfen worden. Und es gibt auch viel mehr technische Gerätschaften. Also viele Wallboxen für bidirektionales Laden kommen gerade aktuell auf den Markt.
2: Und noch eine nicht ganz unwichtige Sache. Was bringt es langfristig dem Verbraucher? Erstmal muss man ja schließlich Geld in die Hand nehmen. Gibt es da schon Schätzungen oder sogar konkrete Zahlen?
3: Ja, da gibt es auch die ersten Angebote, die jetzt schon angekündigt wurden, meistens für die zweite Jahreshälfte. VW will mit seiner Energiemarke Elli zusammen im vierten Quartal ein Paket auf den Markt bringen aus Wallbox, Smart Meter und einem eigenen Elli-Stromtarif. Und da spricht VW davon, dass Kunden, die da mitmachen, so 700 bis maximal 900 Euro im Jahr zurückbekommen können. Und diese 700 Euro, das ist so ein Betrag, den hört man eigentlich relativ oft auch von anderen Herstellern, die andere Pakete in Aussicht gestellt haben, wie BMW oder Ford oder Mercedes, die alle 2026 starten noch mit so ähnlichen Paketen aus Technik und Stromtarif.
2: Dirk Gulde von der Zeitschrift Move von Auto, Motor und Sport. Besten Dank.
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1: Sonnig, aber extrem trocken geht es durch den Montagnachmittag. Es besteht weiter eine zunehmende Wald- und Flächenbrandgefahr. Die Temperaturen hochsommerlich bei 34 Grad in Raren und in Aachen und bei 30 Grad in Hellenthal und in Büllingen. Am Abend und in der Nacht. Kaum eine Wolke am Himmel, nur langsam kühlt es runter auf 19 bis 15 Grad. Und morgen geht es ganz genau so weiter. An beiden Tagen gegen Abend hier und da örtlich Wärmegewitter möglich.
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2: Ich bin Dieter Speth. Die Eifel bleibt bei Touristen weiter sehr gefragt. Auch Tagesgäste kommen weiter sehr gerne. In Hellenthal ist die Zahl der Besucher im vergangenen Jahr besonders stark angestiegen. In Bad Münstereifel bleiben dafür die Besucher so lange wie nirgendwo sonst in der Nordeifel. Im Kreis Euskirchen haben im vergangenen Jahr mindestens 320.000 Urlauber übernachtet. Damit stieg die Zahl der Gästeankünfte innerhalb eines Jahres um 7%. Die Zahl der Übernachtungen hätte fast die Millionenmarke geknackt. Damit liegt das Wachstum deutlich über dem von ganz NRW. In Hellenthal betrug das Touristenplus sogar stolze 41% zu 2024. Die meisten Touristen kommen nach Euskirchen und Schleiden, gefolgt von Blankenheim und Hellenthal. Eine weitere Steigerung ist doch möglich, denn viele Betten sind bislang nicht einmal zur Hälfte ausgelastet. Zudem erfasst die Statistik nur Betriebe mit mehr als 10 Betten. Kleinere Unterkünfte und Ferienwohnungen blieben in der Liste unberücksichtigt. Nach dem Thronwechsel in Luxemburg im vergangenen Oktober hat nun der neue Großherzog Guillaume zusammen mit seiner Frau Stephanie unser Sendegebiet besucht. In Ulflingen besuchten sie die Gemeindeverwaltung und sahen sich im Ortszentrum um. Wichtig war auch der direkte Draht zur Bevölkerung. Wegen des Besuchs war die Ortsdurchfahrt mehrere Stunden gesperrt. Bürgermeister Eddie Mertens betonte die Wichtigkeit des Tourismus. Nach der Gründung von Tourismuszweckverbänden kommen immer mehr Urlauber und Ausflügler in die Region. In Ulflingen zeigte man sich glücklich über den Besuch des Großherzogpaares. Wegen neuer Erkenntnis in einem Ermittlungsverfahren wegen mutmaßlicher Sexualdelikte ist ein Mann aus dem Raum Verviers vorläufig festgenommen worden. Laut einem Bericht der Zeitung La Meuse stießen Ermittler bei der Auswertung tausender beschlagnahmter Dateien in einem Verfahren gegen ein Paar aus Brimont und Stembert auf Videos, die schließlich zu dem Mann führten. Inzwischen laufe ein eigenes Ermittlungsverfahren. Der Mann steht unter Verdacht, seine Stieftochter heimlich gefilmt zu haben. Bei einer Durchsuchung wurden mehrere Datenträger beschlagnahmt. Die Ermittlungen dauern an, der Mann sitzt in Untersuchungshaft. In der Ausnüchterungszelle endete am Donnerstagabend der Kaffeebesuch eines Mannes aus Lonzen. Wie die Polizei mitteilte, hatte er dort andere Gäste beleidigt und sich aggressiv verhalten. Die Beamten brachten ihn zur Ausnüchterung ins Gewahrsam. 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
1: Warum für den Urlaub in die Ferne? Bei der Beachparty kann mit Strandfeeling und Live-Musik auch daheim genossen werden. Ab 16 Uhr im alten Schwimmbad Euskirchen. Steffen Lenze zeigt verschiedene Polaroids in der neuen Fotoausstellung Imperfection. Um 16.30 Uhr im Simonsglück in Euskirchen. Nach Herzenslust im Sand buddeln oder in den Liegestühlen den Sommer genießen. Beim archimedischen Sandkasten auf dem Aachener Katschhof dreht sich dieses Jahr alles rund ums Thema Reit-WM. Direkt nebenan kann mit übergroßen Figuren unter freiem Himmel eine Partie Schach gespielt werden. Geöffnet ist den ganzen Tag und immer montags mit dem beliebten Guten Morgen-Yoga. Auch heute finden wieder viele Konzerte mit Blasmusik und Marching Bands bei der 75. Ausgabe des World Music Contest in Kerkrade statt. Den ganzen Tag in der Roderhall, im Stadion und auf dem Markt. Letzter Tag der Brander Sommerkirmes. Ab 15 Uhr öffnen noch einmal Buden und Fahrgeschäfte auf dem Marktplatz in Aachen-Brand. Heute ist Familientag mit vielen Ermäßigungen. Auch heute wird wieder aus dem Buch Heimsuchung gelesen, um 19 Uhr in der Aachener Barockfabrik. Unter dem Motto Transmutation wird klassische Musik im Theater Aachen gespielt. Auftakt ist um 20 Uhr. In der Reihe The Art of Duo vom Verein Jazz-Ecke spielt heute Abend das Jazz-Duo Müller und Michalke um 20 Uhr im Restaurant Tajin in Aachen. Noch bis zum 2. August ist die 68. Jahresausstellung der Europäischen Vereinigung Bildender Künstler zu sehen. Die Besucher erwartet ein Querschnitt durch die Kunstwelt. Speziell gefertigte Miniaturen können dort auch sofort gekauft werden. Geöffnet ist täglich von 13.30 Uhr bis 18 Uhr im Haus des Konviktes in Brünn. Frauen sind keine Männer, das beweist Ärztin Christiane Groß beim Vortragsabend über geschlechtsspezifische Medizin. Heute um 18 Uhr in der Volkshochschule Euskirchen. Letzter Tag der Kirmes in Emmels. Nach dem Kirmes-Frühschoppen geht es mit dem Kirschkern-Weitspucken weiter. Diesmal wird der Sieger unter den Ortsvereinen ermittelt. Abends ist dann Kirmesausklang. Und die Kulturgeschichte des Rheinlandes lässt sich bei einem Besuch im LVR-Freilichtmuseum in Mechernich-Kommern entdecken. Derzeit werden dort unter anderem die Sonderausstellungen Wir Rheinländer sowie Grässliche Glückseligkeit, Faszination Kitsch gezeigt. Neu ist die Ausstellung Haus alt mach neu. Ebenfalls neu ist eine Schau, die sich mit dem Thema Geburten im ländlichen Raum vor mehr als 100 Jahren beschäftigt. Derzeit wird dann auch die Wanderausstellung Netzwerk Börde gezeigt. Geöffnet ist täglich von 11 bis 17 Uhr. 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Schöne Woche.
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Wir gehen mit großen Schritten auf die 12-Uhr-Marke zu. Das heißt, unser nächster Serviceblock steht ins Haus und dann bin ich noch eine Stunde für Sie da. Unter anderem schauen wir dann nach Bitburg und nach Aachen. Bis gleich. 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
21: Sonnig, aber extrem trocken geht es durch den Montagnachmittag. Es besteht weiter eine zunehmende Wald- und Flächenbrandgefahr. Die Temperaturen hochsommerlich bei 34 Grad in Raren und in Aachen und bei 30 Grad in Hellenthal und in Büllingen. Am Abend und in der Nacht. Kaum eine Wolke am Himmel, nur langsam kühlt es runter auf 19 bis 15 Grad. Und morgen geht es ganz genau so weiter. An beiden Tagen gegen Abend hier und da örtlich Wärmegewitter möglich.
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22: Ich bin Tanja Wagner. Von EU-Kommissionspräsidentin von der Leyen beauftragte Experten empfehlen, den Zugang zu Social Media für Kinder unter 13 Jahren in allen Mitgliedsländern zu beschränken. Die Nutzung sozialer Medien und anderer digitaler Dienste sollte nur unter Aufsicht der Eltern oder in einem pädagogischen Kontext sowie zeitlich begrenzt erfolgen.
23: Überhaupt kein Social Media für Kinder bis zu 2 Jahren. Zugang nur unter Aufsicht von Eltern oder Lehrern für Kinder bis zu einschließlich 13 Jahren. Und danach Zugang zu Plattformen, sofern diese Plattformen bewiesen haben, dass sie jugendgeeignet sind. Alterskontrollen werden also auf jeden Fall kommen. Einen offiziellen Vorschlag, den will die Kommission nach der Sommerpause machen. Dieter Ebeling, Brüssel.
22: Die schwarz-rote Koalition will die Tabaksteuer stärker erhöhen als bisher geplant. Das berichtet das Redaktionsnetzwerk Deutschland unter Berufung auf das Bundesfinanzministerium. Der durchschnittliche Preis für eine Packung Zigaretten soll demnach bis 2030 schrittweise von aktuell rund 8 auf fast 11,80 Euro steigen.
24: Die höheren Steuern sollen dem Bund jedes Jahr rund 800 Millionen Euro zusätzlich bringen. Das Geld kann die Regierung gut gebrauchen, denn sie muss Milliardenlücken im Haushalt schließen und hat den Ländern zuletzt mehr Unterstützung für Krankenhäuser zugesagt. Gleichzeitig will die Koalition das Rauchen unattraktiver machen, vor allem für junge Menschen. Schon im kommenden Jahr soll die durchschnittliche Packung Zigaretten deshalb in einem ersten Schritt mehr als 9 Euro kosten. Zoe Tassovali, Redaktion.
22: Im Konflikt um die Straße von Hormuz lassen Washington und Teheran die Situation am Persischen Golf weiter eskalieren. Bereits zum 4. Mal binnen einer Woche griff das US-Militär den Iran an. Die im Iran mächtigen Revolutionsgarden reagierten erneut mit Vergeltungsangriffen auf die Golfstaaten Kuwait und Bahrain sowie auf das gut 1000 Kilometer entfernte Jordanien. Das Katzenbuch Pfoten vom Tisch von Harpe Kerkeling wird verfilmt und dafür werden jetzt 300 Komparsen gesucht. Wie die Agentur Eick und Weber der Deutschen Presseagentur mitteilte, finden die Dreharbeiten im August und September in den Großräumen Köln und Dortmund statt. Interessierte können sich ab sofort online unter harpe-casting.de bewerben.
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27: Mahlzeit und herzlich willkommen zur dritten Stunde, sagt Barbara Müller. Und wir starten mit einem schönen Titel von den Bellamy Brothers. Blame it on the fire in my heart. Und Peter Alexander haben wir dann auch noch mit der kleinen Kneipe.
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Am 30.06. wäre er 100 Jahre alt geworden. Peter Alexander und die kleine Kneipe haben wir gerade gehört. Und den Titel hat er im Jahr 1975 gemacht. Und wer hat ihn geschrieben? Kein geringerer als Pierre Kartner, den wir ja noch gut kennen als Vater Abraham mit den Schlümpfen, mit dem Lied der Schlümpfe und was da alles noch so hinterher kam. Ja, wir sind in der dritten Rendezvous-Stunde angekommen und schauen gleich nach Bitburg. Dort musste man sich von einem geplanten Vorzeigeprojekt in der Innenstadt verabschieden, nämlich von der Bitgalerie. Meine Kollegin Julia Thomas wird gleich berichten nach der nächsten Musik. 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

0: Eigentlich hätte es ein echtes Vorzeigeprojekt werden sollen. Die Rede ist von der geplanten BIT-Galerie in der Bitburger Innenstadt. Nun aber wird nichts daraus. Ein Abschied mit Ansage. Julia Thomas berichtet.
1: Bis ins Jahr 2009 reichen die Planungen für die Umgestaltung und Aufwertung der Bitburger Innenstadt zurück. Eine zusammenhängende Fläche für Kino, Einzelhandel und Gastronomie zum Schlendern, Bummeln, Einkaufen und Verweilen sollte geschaffen werden. Nach langen Gesprächen zeichnete sich zuletzt ab, dass das Projekt aufgrund der erheblich gestiegenen Kosten nicht realisiert werden kann. Die Investoren zogen nun die Notbremse. Aus der geplanten BIT-Galerie wird also erst einmal nichts. Doch die Innenstädte wandeln sich und am grundsätzlichen Gedanken, die City in Bitburg attraktiver zu machen, will die Stadt weiter festhalten. Bitburgs Bürgermeister Heiko Jacobs.
2: Wir werden weiterhin an den guten Bausteinen, die dieses Vorhaben hatte, festhalten. Das geht hier um die Themenfelder Kino, Freizeit, Einzelhandel und Gastronomie. Nur wir werden eben anders an das Bauvorhaben rangehen. Das bisweilige Vorhaben war ja ein Mixed-Use-Gesamtimmobilienprojekt und wir werden jetzt die Gedanken eher in kleinteiligere Einzelobjekte weiterverfolgen, aber weiterhin mit der gleichen Marschrichtung.
1: Denn die Innenstadt zu einem Verweilort für alle Altersgruppen mit einem hohen Wert an Erholung, Freizeit und Abwechslung, an dem man auch einkaufen und gastronomische Angebote wahrnehmen kann, das ist für die weitere Entwicklung der Stadt besonders wichtig, meint der Rathauschef.
2: Hat eine sehr große Bedeutung, denn wir werden als Stadt ja weiter wachsen. Wir werden mit der Housing etwa 2.000 bis 3.000 Menschen in den nächsten 15 Jahren mehr nach Bitburg ziehen wollen und daher ist auch eine attraktive und anziehende Innenstadt ein ganz wichtiges Instrument, damit sich eben Menschen für unsere Stadt als Lebens- und Wohnort entscheiden.
1: Auch wenn die eigentliche BIT-Galerie nicht entstehen wird, will der Bürgermeister weiter mit Investoren und Grundstücksbesitzern sprechen. Nun soll es eine kleinteiligere Lösung geben. Die bisherigen Strukturen sollen erhalten bleiben, aber ihre Nutzung und gemeinsame Gestaltung neu gedacht werden.
2: Wir haben einen Moderationsprozess angestoßen, wo wir alle Partner, die rund um den Bädermarkt mit einer Immobilie in der Planung sind, an einen Tisch bekommen und hier jetzt gemeinsam die neuen Planungen dann auch gemeinsam dann abstimmen und sowohl in einen abgestimmten Planungsprozess bringen, aber eben auch ausloten wollen, wo finden wir Elemente, die wir künftig dann auch gemeinsam gestalten wollen. Von Thema Parken bis hin zur Energieversorgung.
1: Und so wird die Bitburger Innenstadt wohl mittelfristig doch ein wenig ihr Gesicht verändern und damit widerspiegeln, dass man als Mittelzentrum weiter die Menschen für einen Stadtbummel anziehen möchte.

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1: Sonnig, aber extrem trocken geht es durch den Montagnachmittag. Es besteht weiter eine zunehmende Wald- und Flächenbrandgefahr. Die Temperaturen hochsommerlich bei 34 Grad in Raren und in Aachen und bei 30 Grad in Hellenthal und in Büllingen. Am Abend und in der Nacht. Kaum eine Wolke am Himmel, nur langsam kühlt es runter auf 19 bis 15 Grad. Und morgen geht es ganz genau so weiter. An beiden Tagen gegen Abend hier und da örtlich Wärmegewitter möglich.
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2: Ich bin Ina Pleier. Seit Wochen sorgt die defekte Ampel an der Kreuzung von Jülicher Straße und Hein-Jansen-Straße für Ärger bei vielen Verkehrsteilnehmern. Nun soll sie bis zum Ende der Woche endlich repariert werden. Die alte Ampeltechnik lasse sich nicht mehr zuverlässig instand setzen, heißt es von der Stadt. Deshalb ist die Ampel derzeit auch abgeschaltet. Die Fußgängerüberwege über die Jülicher Straße sind gesperrt. Ersatzweise sollen die Übergänge am Blücherplatz und an der Ottostraße genutzt werden. Bis zur Wiederinbetriebnahme ist dort auch das Linksabbiegen nur eingeschränkt möglich. Jetzt an den heißen Tagen soll eine Erfrischungswolke an der Aachener Annastraße für Abkühlung sorgen. Die Installation versprüht von oben feinen Wassernebel und soll damit den Besuchern der Straße bei hohen Temperaturen eine kleine Erfrischung bieten. Schon im vergangenen Jahr war mit der neuen Technik experimentiert worden. Die Erfrischungswolke benötigt rund 20 Liter Wasser pro Stunde. Das entspricht etwa einer Toilettenspülung. Denn die Betreiber wollen den Wasserverbrauch so gering wie möglich halten. Die Erfrischungswolke soll während der warmen Sommermonate in Betrieb bleiben. Ein Radfahrer ist bei einem Unfall auf einem Feldweg bei Niedecken am Donnerstagabend schwer verletzt worden. Wie die Polizei mitteilte, hatten Passanten den Mann auf einem abschüssigen Weg entdeckt. Neben ihm lag ein Pedelec. Ein Rettungshubschrauber musste den 66 Jahre alten Fahrradfahrer in ein Krankenhaus fliegen. Vor Ort hatte er angegeben, er sei von einem Auto angefahren worden. Eine weitere Befragung war nicht möglich. Die Polizei sucht nach Zeugen. Die Ermittlungen dauern an. Der Unfall ereignete sich auf einem nicht befestigten und für den Kraftfahrzeugverkehr gesperrten Weg. In Aachen-Brand geht heute die Sommerkirmes zu Ende. Am Freitag hatten die Buden und Fahrgeschäfte erstmals in diesem Jahr auf dem Marktplatz geöffnet. Rund um den Brander Stier stehen neben Karussells und einem Autoscooter erstmals auch der historische Schwanenflieger und natürlich jede Menge Imbissbuden. Der letzte Kirmestag startet heute Nachmittag um 14 Uhr. An den ersten drei Öffnungstagen sind bei hochsommerlichem Wetter bereits mehrere tausend Menschen gekommen. Die Organisatoren ziehen eine recht positive Zwischenbilanz. 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

0: In NRW haben gerade die Sommerferien begonnen. Längst noch nicht jeder Schulabgänger hat aber schon einen Ausbildungsplatz. Kein Problem, sagt die Jugendberufsagentur in Aachen. Sie hat jetzt noch einmal ihre Angebote vorgestellt. Julia Thomas berichtet.
1: Am 1. August beginnt das neue Ausbildungsjahr im deutschen Teil unseres Sendegebiets. Längst noch nicht alle jungen Menschen haben eine Lehrstelle gefunden. Und das, obwohl das Angebot aktuell noch groß ist. Deshalb wurde die Kampagne Nicht ohne Ausbildung in die Ferien gestartet. Derja Dannecker, Pressesprecherin der Agentur für Arbeit Aachen-Düren, erklärt das Konzept.
2: Mit der Aktion Nicht ohne Ausbildungsplatz in die Ferien wollten wir jungen Menschen zeigen, es ist noch nicht zu spät. Viele glauben, dass mit Beginn der Sommerferien oder spätestens zum 1. August alle Ausbildungsplätze vergeben sind. Das stimmt aber nicht. Zahlreiche Unternehmen suchen auch jetzt noch Auszubildende. Deshalb haben wir alle wichtigen Ansprechpartner der Jugendberufsagentur an einem Ort zusammengebracht, damit Jugendliche schnell und unkompliziert Unterstützung bekommen. Von der Berufsorientierung über Bewerbungstipps bis hin zum direkten Kontakt zu freien Ausbildungsstellen.
1: Da ist schnelle Hilfe garantiert. Die Agentur für Arbeit kennen dabei viele. Nicht jeder aber kennt die Dienste, die sich hinter der Jugendberufsagentur verbergen.
2: Die Jugendberufsagentur ist die zentrale Anlaufstelle für junge Menschen auf dem Weg in Ausbildung und Beruf. Das Besondere ist, dass verschiedene Partner eng zusammenarbeiten. Die Agentur für Arbeit Aachen-Düren, das Jobcenter der Städteregion Aachen und die kommunale Koordinierungsstelle Kein Abschluss ohne Anschluss. Junge Menschen müssen also nicht selbst überlegen, wer für welches Anliegen zuständig ist. Sie bekommen alles möglichst aus einer Hand. Egal, ob es um die Suche nach einem Ausbildungsplatz, die Berufswahl, Bewerbung oder auch persönliche Herausforderungen geht.
1: Bis zum Ausbildungsstart ist es zwar nicht mehr sehr weit, das ist aber kein Grund, um bereits die Flinte ins Korn zu werfen.
2: Ja, auf jeden Fall. Wer jetzt noch keinen Ausbildungsplatz hat, sollte den Kopf nicht in den Sand stecken. Es gibt auch nach dem klassischen Ausbildungsstart und sogar noch in den Wochen danach viele Betriebe, die Auszubildende suchen. Unser Rat ist deshalb, jetzt aktiv werden, Beratung nutzen und offen für Alternativen sein. Oft entdecken wir gemeinsam Berufe oder Ausbildungsbetriebe, die vorher gar nicht in Betracht gezogen wurden. Die Chancen sind also weiterhin sehr gut.
1: Und aktuell gibt es auch noch in besonders vielen Berufsbildern freie Lehrstellen. Der Weg zum Traumberuf ist also aus Sicht der Arbeitsagentur noch offen.
2: Die Chancen sind aktuell in vielen Branchen noch gut. Wenn wir auf die noch unbesetzten Ausbildungsstellen in unserem Agenturbezirk schauen, sehen wir besonders viele Angebote im Verkauf, in der Lagerwirtschaft und auch im IT-Bereich, zum Beispiel in der Softwareentwicklung oder Programmierung. Aber das ist nur ein Ausschnitt. Auch im Handwerk, im Gesundheitswesen, in der Gastro und in vielen weiteren Berufen suchen Unternehmen weiterhin dringend Azubis. Deshalb lohnt es sich, offen zu bleiben und sich beraten zu lassen.
1: Auch wer den Aktionstag am Montag in Aachen verpasst hat, kann weiterhin die Angebote der Jugendberufsagentur in Aachen in Anspruch nehmen, damit der Weg zum Wunschberuf auch erfolgreich verläuft.

Und das war sie, die Montagsausgabe des Rendezvous. Mein Kollege Jochen Späth, der steht hier schon in den Startlöchern und reißt mir förmlich das Mikro fast aus der Hand, denn er möchte sie unbedingt durch den Nachmittag begleiten mit viel guter Laune und viel Musik. Und er hat sich eine Menge vorgenommen. Ich wünsche Ihnen eine gute Woche, viel Spaß hier bei uns im Programm. Ja, und sage Tschüss bis Freitag, denn dann bin ich wieder an der Reihe mit dem Rendezvous. Winke, winke, tschüss und bye bye, sagt Barbara Müller.

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8: Sonnig, aber extrem trocken geht es durch den Montagnachmittag. Es besteht weiter eine zunehmende Wald- und Flächenbrandgefahr. Die Temperaturen hochsommerlich bei 34 Grad in Raren und in Aachen und bei 30 Grad in Hellental und in Büllingen. Am Abend und in der Nacht. Kaum eine Wolke am Himmel, nur langsam kühlt es runter auf 19 bis 15 Grad. Und morgen geht es ganz genau so weiter. An beiden Tagen gegen Abend hier und da örtlich Wärmegewitter möglich.
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9: Ich bin Tanja Wagner. Bei verspäteten oder gestrichenen Flügen sollen Reisende in der EU künftig leichter ihre Rechte geltend machen können. Dafür gaben die EU-Länder in Brüssel das finale grüne Licht. Die Regeln sind voraussichtlich ab Mitte 2027 verbindlich.
10: Ab 3 Stunden Verspätung gibt es wie bisher Entschädigungen. Je länger die Strecke, desto mehr Geld, maximal 600 Euro. Neu sind die Fristen. Innerhalb von 4 Tagen müssen die Passagiere von der Airline über das Recht auf Entschädigung informiert werden. Für den Antrag haben sie dann 9 Monate Zeit. Zu Verbesserungen gehört auch, dass für die Sitzreservierung von Kindern unter 14 Jahren neben den Eltern nichts mehr gezahlt werden muss. Dieter Ebeling, Brüssel.
9: Von EU-Kommissionspräsidentin von der Leyen beauftragte Experten empfehlen, den Zugang zu Social Media für Kinder unter 13 Jahren in allen Mitgliedsländern zu beschränken. Die Nutzung sozialer Medien und anderer digitaler Dienste sollte bis zu dieser Altersgrenze nur unter Aufsicht der Eltern oder in einem pädagogischen Kontext sowie zeitlich begrenzt erfolgen, heißt es in einem in Brüssel vorgestellten Bericht. Mindestens 5 Menschen sind an diesem Wochenende wieder beim Baden ums Leben gekommen, darunter auch ein 13 Jahre altes Mädchen in Schleswig-Holstein. Die DLRG warnt deshalb nochmal eindringlich vor den Gefahren im Wasser.
11: Oft schätzen Menschen eine Situation einfach falsch ein. Vor allem muss man sagen, Jungs und Männer. Sie überschätzen zum Beispiel ihr eigenes Schwimmvermögen oder die Sicherheit von aufblasbaren Schwimmhilfen. Oder sie haben Alkohol oder Drogen im Blut, springen in unbekannte Gewässer, die vielleicht zu flach sein können oder in denen es Strömungen oder schwer sichtbare Hindernisse geben kann. Und viele unterschätzen auch gerade bei Hitze kalte Wassertemperaturen, die einen Kälteschock beim Reinspringen auslösen können.
9: 27 Tote, mindestens 63 Verletzte. Ein Brand in einem Lokal in der thailändischen Hauptstadt Bangkok erschüttert. Laut Bangkoks Gouverneur prüfen die Ermittler unter anderem, ob Notausgänge versperrt gewesen seien und das Lokal die Brandschutzauflagen erfüllt habe. Das Feuer hatte sich wegen leicht entflammbarer Decken und Dekorationsmaterialien rasch ausgebreitet.
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8: 13 Uhr am Montagmittag. Wir starten in eine neue Woche Treffpunkt. Hallo zusammen.

0: Viel zu tun gibt es an diesem heißen Montagnachmittag in den kommenden 3 Stunden. Wir haben 6 musikalische Geburtstagskinder, den Blick auf die Programm-Highlights in dieser Woche, Veranstaltungskalender, Zeitreise und natürlich jede Menge guter Laune zu sommerlicher Musik.
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Der Treffpunkt am Montagmittag und wir schauen zu einer Frau, die eine echte Allrounderin ist und am Samstag ihren 105. Geburtstag gefeiert hätte. Sie hat sich nicht nur als Kunstpfeiferin einen Namen gemacht, sie stand als Schauspielerin über viele Jahrzehnte vor der Film genauso wie vor der Fernsehkamera und immer wieder auf Theaterbühnen und sie hat Musikgeschichte geschrieben. Jetzt hätte sie ihren 105. Geburtstag gefeiert. Wir erinnern an die unvergessene Ilse Werner.

Der Montagnachmittag hier bei Radio 700. Und da kommen wir aus Großbritannien zu unserem nächsten musikalischen Geburtstagskind und damit zu John Lawton. Schon früh begeisterte er sich für Musik, trat dann in eine der größten Bands ein, die mit jeder Menge Musikern zusammen auf der Bühne in den 70er Jahren für gute Stimmung sorgte und hatte dort auch einige große Soloparts, zum Beispiel für den Titel Mamalou. Sie wissen natürlich alle jetzt schon, von wem die Rede ist, nämlich von den Les Humphrey Singers. 1976 verließ er die Formation wieder, um dann bei Uriah Heep anzuheuern. Auch hier verlief nicht immer alles so nach Plan. Man ging wieder auseinander, fügte sich auch wieder zusammen. Zwischendurch wagte er auch einen Abstecher zu Lucifer's Friend und hatte auch Soloprojekte. Allerdings am erfolgreichsten war er immer, wenn er mit den Bands zusammen unterwegs war. Vor 5 Jahren ist er gestorben. Am Wochenende hätte John Lawton seinen 80. Geburtstag gefeiert. Und wir hören ihn jetzt mit Mamalou von den Les Humphrey Singers.

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1: Sonnig, aber extrem trocken geht es durch den Montagnachmittag. Es besteht weiter eine zunehmende Wald- und Flächenbrandgefahr. Die Temperaturen hochsommerlich bei 34 Grad in Raren und in Aachen und bei 30 Grad in Hellenthal und in Büllingen. Am Abend und in der Nacht. Kaum eine Wolke am Himmel, nur langsam kühlt es runter auf 19 bis 15 Grad. Und morgen geht es ganz genau so weiter. An beiden Tagen gegen Abend hier und da örtlich Wärmegewitter möglich.
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2: Ich bin Ina Pleier. Seit Wochen sorgt die defekte Ampel an der Kreuzung von Jülicher Straße und Hein-Jansen-Straße für Ärger bei vielen Verkehrsteilnehmern. Nun soll sie bis zum Ende der Woche endlich repariert werden. Die alte Ampeltechnik lasse sich nicht mehr zuverlässig instand setzen, heißt es von der Stadt. Deshalb ist die Ampel derzeit auch abgeschaltet. Die Fußgängerüberwege über die Jülicher Straße sind gesperrt. Ersatzweise sollen die Übergänge am Blücherplatz und an der Ottostraße genutzt werden. Bis zur Wiederinbetriebnahme ist dort auch das Linksabbiegen nur eingeschränkt möglich. Jetzt an den heißen Tagen soll eine Erfrischungswolke an der Aachener Annastraße für Abkühlung sorgen. Die Installation versprüht von oben feinen Wassernebel und soll damit den Besuchern der Straße bei hohen Temperaturen eine kleine Erfrischung bieten. Schon im vergangenen Jahr war mit der neuen Technik experimentiert worden. Die Erfrischungswolke benötigt rund 20 Liter Wasser pro Stunde. Das entspricht etwa einer Toilettenspülung. Denn die Betreiber wollen den Wasserverbrauch so gering wie möglich halten. Die Erfrischungswolke soll während der warmen Sommermonate in Betrieb bleiben. Ein Radfahrer ist bei einem Unfall auf einem Feldweg bei Niedecken am Donnerstagabend schwer verletzt worden. Wie die Polizei mitteilte, hatten Passanten den Mann auf einem abschüssigen Weg entdeckt. Neben ihm lag ein Pedelec. Ein Rettungshubschrauber musste den 66 Jahre alten Fahrradfahrer in ein Krankenhaus fliegen. Vor Ort hatte er angegeben, er sei von einem Auto angefahren worden. Eine weitere Befragung war nicht möglich. Die Polizei sucht nach Zeugen. Die Ermittlungen dauern an. Der Unfall ereignete sich auf einem nicht befestigten und für den Kraftfahrzeugverkehr gesperrten Weg. In Aachenbrand geht heute die Sommerkirmes zu Ende. Am Freitag hatten die Buden und Fahrgeschäfte erstmals in diesem Jahr auf dem Marktplatz geöffnet. Rund um den Brander Stier stehen neben Karussells und einem Autoscooter erstmals auch der historische Schwanenflieger und natürlich jede Menge Imbissbuden. Der letzte Kirmestag startet heute Nachmittag um 14 Uhr. An den ersten drei Öffnungstagen sind bei hochsommerlichem Wetter bereits mehrere tausend Menschen gekommen. Die Organisatoren ziehen eine recht positive Zwischenbilanz. 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

Jede Menge Hörer haben wir gestern noch glücklich gemacht mit den Sommer-Events auf Burg Wilhelmstein in Würselen. Petra Eichten aus Bleialf, die fährt zum Beispiel zu Casalla zur Burg Wilhelmstein. Eine Stunde später traf es dann Erna Perings in Büllingen. Sie wird sich Annette Louisanne ebenfalls Open Air anschauen. Und nochmal eine Stunde später, da schickten wir Ewald Urbelt aus Eupen, ja, auch zur Burg Wilhelmstein, und zwar zu Susi Quattro, der Altmeisterin der 70er Jahre Superhits. Gestern Abend war da schon riesengroße Stimmung, von Balladen bis zu Rock wie bei High on Emotion. Alles das präsentierte Chris de Burgh. Und in dieser Woche, da geht es munter weiter, unter anderem mit einer der derzeit erfolgreichsten Comedians überhaupt, nämlich mit Ingrid Kühne und ihrem aktuellen Programm. Was sie heute alles Schönes unternehmen können, das weiß gleich wieder mein Kollege Lukas Blasius in unseren Veranstaltungstipps in 3 Minuten.

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1: Warum für den Urlaub in die Ferne? Bei der Beachparty kann mit Strandfeeling und Live-Musik auch daheim genossen werden. Ab 16 Uhr im alten Schwimmbad Euskirchen. Steffen Lenze zeigt verschiedene Polaroids in der neuen Fotoausstellung Imperfection. Um 16.30 Uhr im Simonsglück in Euskirchen. Nach Herzenslust im Sand buddeln oder in den Liegestühlen den Sommer genießen. Beim archimedischen Sandkasten auf dem Aachener Katschhof dreht sich dieses Jahr alles rund ums Thema Reit-WM. Direkt nebenan kann mit übergroßen Figuren unter freiem Himmel eine Partie Schach gespielt werden. Geöffnet ist den ganzen Tag und immer montags mit dem beliebten Guten-Morgen-Yoga. Auch heute finden wieder viele Konzerte mit Blasmusik und Marching Bands bei der 75. Ausgabe des World Music Contest in Kerkrade statt. Den ganzen Tag in der Roderhall, im Stadion und auf dem Markt. Letzter Tag der Brander Sommerkirmes. Ab 15 Uhr öffnen noch einmal Buden und Fahrgeschäfte auf dem Marktplatz in Aachen-Brand. Heute ist Familientag mit vielen Ermäßigungen. Auch heute wird wieder aus dem Buch Heimsuchung gelesen, um 19 Uhr in der Aachener Barockfabrik. Unter dem Motto Transmutation wird klassische Musik im Theater Aachen gespielt. Auftakt ist um 20 Uhr. In der Reihe The Art of Duo vom Verein Jazz-Ecke spielt heute Abend das Jazz-Duo Müller und Michalke um 20 Uhr im Restaurant Tajin in Aachen. Noch bis zum 2. August ist die 68. Jahresausstellung der Europäischen Vereinigung Bildender Künstler zu sehen. Die Besucher erwartet ein Querschnitt durch die Kunstwelt. Speziell gefertigte Miniaturen können dort auch sofort gekauft werden. Geöffnet ist täglich von 13.30 Uhr bis 18 Uhr im Haus des Konviktes in Brünn. Frauen sind keine Männer, das beweist Ärztin Christiane Groß beim Vortragsabend über geschlechtsspezifische Medizin. Heute um 18 Uhr in der Volkshochschule Euskirchen. Letzter Tag der Kirmes in Emmels. Nach dem Kirmes-Frühschoppen geht es mit dem Kirschkern-Weitspucken weiter. Diesmal wird der Sieger unter den Ortsvereinen ermittelt. Abends ist dann Kirmesausklang. Und die Kulturgeschichte des Rheinlandes lässt sich bei einem Besuch im LVR-Freilichtmuseum in Mechernich-Kommern entdecken. Derzeit werden dort unter anderem die Sonderausstellungen Wir Rheinländer sowie Grässliche Glückseligkeit, Faszination, Kitsch gezeigt. Neu ist die Ausstellung Haus alt mach neu. Ebenfalls neu ist eine Schau, die sich mit dem Thema Geburten im ländlichen Raum vor mehr als 100 Jahren beschäftigt. Derzeit wird dann auch die Wanderausstellung Netzwerk Börde gezeigt. Geöffnet ist täglich von 11 bis 17 Uhr. Schicken Sie einfach eine Mail an veranstaltungen@radio700.eu und schon ist auch Ihr Event im Kalender auf dem Sender. Schöne Woche.
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Morgen, da heißt es wieder Recht und Musik hier bei Radio 700. Tolle Fragen sind zu unserem Rechtsexperten Dieter Schüll geschickt worden. Der ist gerade über den Gesetzesbüchern und sucht ihre Antworten heraus, die er morgen Mittag wieder präsentieren wird. Wir schauen für Sie zu den Rechtsfällen des Alltags. Antworten auf Ihre Fragen gibt's morgen ab 12 Uhr bei meinem Kollegen Hacki Heinen im Radio 700 Rendezvous. Gleich wird's Zeit für Werbung, Wetter und die Weltnachrichten und direkt danach, da starten wir rein in die zweite Stunde vom Treffpunkt am Montagnachmittag.

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10: Sonnig, aber extrem trocken geht es durch den Montagnachmittag. Es besteht weiter eine zunehmende Wald- und Flächenbrandgefahr. Die Temperaturen hochsommerlich bei 34 Grad in Raren und in Aachen und bei 30 Grad in Hellenthal und in Büllingen. Am Abend und in der Nacht. Kaum eine Wolke am Himmel, nur langsam kühlt es runter auf 19 bis 15 Grad. Und morgen geht es ganz genau so weiter. An beiden Tagen gegen Abend hier und da örtlich Wärmegewitter möglich.
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11: Ich bin Babette Büchner. Auf Kinder unter 13 Jahren könnten in Deutschland strikte Social-Media-Beschränkungen zukommen. Experten haben der EU-Kommission empfohlen, den Zugang für Kinder unter diese Altersgrenze zu beschränken. Bis zu diesem Alter sollte die Nutzung nur zeitlich begrenzt unter Aufsicht der Eltern oder in pädagogischem Kontext möglich sein, heißt es in ihrem Bericht. Die EU-Kommission will nun nach dem Sommer einen Gesetzesvorschlag vorlegen. Volkswagen-Konzernchef Oliver Blume hat erstmals das mögliche Ausmaß der erwarteten Einschnitte genannt. Ohne Veränderung der Arbeitskosten müssten rund 50.000 Stellen weltweit abgebaut werden, sagte er in einem internen Interview im Volkswagen-Intranet.
12: Noch ist also nicht entschieden, wie viele Jobs am Ende tatsächlich wegfallen. VW prüft derzeit, wo sie sparen lässt und will dabei auch die Arbeitskosten senken. Gleichzeitig bleibt die Zukunft mehrerer deutscher Werke offen. Für Emden, Hannover, Zwickau und Neckarsulm kann der Konzern über das Jahr 2030 hinaus noch keine wettbewerbsfähige Auslastung zusagen. Blume betont aber, andere Lösungen seien immer besser, als sein Werk zu schließen. Auch alternative Konzepte für einzelne Standorte würden bereits geprüft. Zoe Tassovali, Redaktion.
11: Der Prozess dauerte mehr als ein Jahr. Ein irakisches Ehepaar ist vom Oberlandesgericht München unter anderem wegen der Versklavung von jesidischen Mädchen verurteilt worden.
13: Das Gericht verhängte eine lebenslange Freiheitsstrafe gegen den Mann und eine Jugendstrafe von 9,5 Jahren gegen die Frau, unter anderem wegen Völkermordes, Kriegsverbrechen und Verbrechen gegen die Menschlichkeit. Das Gericht sah es als erwiesen an, dass die beiden zwei jesidische Mädchen im Irak als Sklavinnen kauften, ausbeuteten und dass der Mann die Kinder sexuell missbrauchte. Zuvor soll er als Friseur in München gearbeitet und sich dann in einer Moschee radikalisiert haben. Die Frau hatte sich im Prozess entschuldigt. Ihr Ehemann wollte sich nicht äußern. Fabian Schaffer, Nachrichtenredaktion.
11: International bekannt geworden war er vor allem als Dinosaurierforscher in Jurassic Park. Der neuseeländische Schauspieler Sam Neill ist tot. Der 78-Jährige sei im Beisein seiner Familie in Sydney gestorben, teilte seine Familie auf Instagram mit. 2023 hatte Neill öffentlich gemacht, dass er an Blutkrebs erkrankt gewesen war.
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10: 14 Uhr, ich habe mir zum Nachtisch heute mal eine Portion Vanilleeis gegönnt. Kühlt zumindest gefühlt für einen Augenblick von innen. Ich hoffe, Sie genießen auch die heißen Tage so gut es geht. Herzlich willkommen zur zweiten Stunde.

0: Kurz nach zwei, wir kommen zur zweiten Stunde vom Radio 700 Treffpunkt und da blicken wir auf das Programm heute Abend, denn da wird ein roter Teppich ausgerollt. Außerdem haben wir unser nächstes musikalisches Geburtstagskind. Wir blicken auf die Hitzetipps vom Kreis Euskirchen und dann geht es gleich auch wieder auf Zeitreise. Bleiben Sie dran.
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0: Mit Radio 700 durch den Montagnachmittag. Auch heute geht es wieder zurück in die Vergangenheit. Was war los an einem 13. Juli vergangener Jahre? Theresa Bosse klärt jetzt für uns auf und hat Schlagzeilen von heute aus vergangenen Jahren, die die Welt verändert haben.
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2: 12. Juli 1953. In der Zeitschrift Stern werden zum letzten Mal Zeichnungen von Loriot aus der Serie Auf den Hund gekommen abgedruckt. Heute einfach nur harmlos erhitzen sie damals zunehmend die Gemüter. Nach etlichen Leserprotesten wird die Veröffentlichung eingestellt. 12. Juli 1975. Achterbahnen, Wildwasserspaß, Westernstadt und vieles mehr. Im südbadischen Rust eröffnet der Europapark. Und Familien, jung und alt, pilgern in Scharen dorthin. Heute ist die Einrichtung Europas größter Freizeitpark. 12. Juli 1984. Strahlender Sonnenschein und hohe Temperaturen in Bayern. Doch am späten Nachmittag verdunkelt sich schlagartig der Himmel über München und seiner östlichen Umgebung. Heftige Unwetter brechen herein. Meteorologen sprechen später vom schwersten Hagelgewitter seit Menschengedenken. Teilweise eigroße Hagelkörner gehen nieder, 300 Menschen werden verletzt. Der Schaden an Gebäuden, Autos und Gegenständen ist enorm. Die Versicherungen sprechen von einer Gesamtsumme von rund 1,5 Milliarden Euro. 12. Juli 1982. Das von Andy McCluskey und Paul Humphries in Großbritannien gegründete Musikprojekt OMD steht für Orchestral Manoeuvres in the Dark und gehört zu den wichtigsten Mitbegründern des New Wave Synthie-Pop. Schnell macht sich die Band als Vorgruppe von Gary Numan in England einen Namen. Es braucht aber 3 LPs, ehe die passende Single zum internationalen Durchbruch mit dabei ist. Made of Orleans erreicht in seiner Heimat zwar nur Platz 12, wird aber in Südostasien rauf und runter gespielt. In Deutschland schafft es der Titel nun auf Platz 1 der Hitparade und wird zur meistverkauften Schallplatte des Jahres, noch vor allen NDW.

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1: Sonnig, aber extrem trocken geht es durch den Montagnachmittag. Es besteht weiter eine zunehmende Wald- und Flächenbrandgefahr. Die Temperaturen hochsommerlich bei 34 Grad in Raren und in Aachen und bei 30 Grad in Hellenthal und in Büllingen. Am Abend und in der Nacht. Kaum eine Wolke am Himmel, nur langsam kühlt es runter auf 19 bis 15 Grad. Und morgen geht es ganz genau so weiter. An beiden Tagen gegen Abend hier und da örtlich Wärmegewitter möglich.
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2: Ich bin Ina Pleier. Seit Wochen sorgt die defekte Ampel an der Kreuzung von Jülicher Straße und Hein-Jansen-Straße für Ärger bei vielen Verkehrsteilnehmern. Nun soll sie bis zum Ende der Woche endlich repariert werden. Die alte Ampeltechnik lasse sich nicht mehr zuverlässig instand setzen, heißt es von der Stadt. Deshalb ist die Ampel derzeit auch abgeschaltet. Die Fußgängerüberwege über die Jülicher Straße sind gesperrt. Ersatzweise sollen die Übergänge am Blücherplatz und an der Ottostraße genutzt werden. Bis zur Wiederinbetriebnahme ist dort auch das Linksabbiegen nur eingeschränkt möglich. Jetzt an den heißen Tagen soll eine Erfrischungswolke an der Aachener Annastraße für Abkühlung sorgen. Die Installation versprüht von oben feinen Wassernebel und soll damit den Besuchern der Straße bei hohen Temperaturen eine kleine Erfrischung bieten. Schon im vergangenen Jahr war mit der neuen Technik experimentiert worden. Die Erfrischungswolke benötigt rund 20 Liter Wasser pro Stunde. Das entspricht etwa einer Toilettenspülung. Denn die Betreiber wollen den Wasserverbrauch so gering wie möglich halten. Die Erfrischungswolke soll während der warmen Sommermonate in Betrieb bleiben. Ein Radfahrer ist bei einem Unfall auf einem Feldweg bei Niedecken am Donnerstagabend schwer verletzt worden. Wie die Polizei mitteilte, hatten Passanten den Mann auf einem abschüssigen Weg entdeckt. Neben ihm lag ein Pedelec. Ein Rettungshubschrauber musste den 66 Jahre alten Fahrradfahrer in ein Krankenhaus fliegen. Vor Ort hatte er angegeben, er sei von einem Auto angefahren worden. Eine weitere Befragung war nicht möglich. Die Polizei sucht nach Zeugen. Die Ermittlungen dauern an. Der Unfall ereignete sich auf einem nicht befestigten und für den Kraftfahrzeugverkehr gesperrten Weg. In Aachenbrand geht heute die Sommerkirmes zu Ende. Am Freitag hatten die Buden und Fahrgeschäfte erstmals in diesem Jahr auf dem Marktplatz geöffnet. Rund um den Brander Stier stehen neben Karussells und einem Autoscooter erstmals auch der historische Schwanenflieger und natürlich jede Menge Imbissbuden. Der letzte Kirmestag startet heute Nachmittag um 14 Uhr. An den ersten drei Öffnungstagen sind bei hochsommerlichem Wetter bereits mehrere tausend Menschen gekommen. Die Organisatoren ziehen eine recht positive Zwischenbilanz. 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

unseren musikalischen Geburtstagskindern vom gestrigen Sonntag sind wir bei einer meiner absoluten Lieblingsbands der 80er angelangt. Und die haben zunächst mit Blues und mit Instrumentals in den 60ern angefangen und sich dann in den 70ern, ja man kann sagen, neu erfunden. Und eine, die dafür mitverantwortlich ist, ist Christine McVie. Ab Mitte der 70er Jahre schrieb sie einige sehr erfolgreiche Stücke, unter anderem auch Don't Stop. Sie kennen alle diesen Superhit von 1977, mit dem später sogar US-Präsidenten wie Bill Clinton in den Wahlkampf gezogen sind. Don't Stop, oder wenn man das in Deutsch übersetzen würde, hör nicht auf, an morgen zu glauben. Sie glaubte immer an das Morgen. In den 80er Jahren ging es weiter mit ganz großen Popballern, die Fleetwood Mac, man kann sagen, eine dritte Dekade bescherten, und später folgten dann auch so große Songs wie Little Lies oder Everywhere. 2023 ist sie von uns gegangen. Jetzt hätte Christine McVie ihren 83. Geburtstag gefeiert. Wir hören sie mit Fleetwood Mac und Don't Stop.

0: Es ist zwar super schön draußen, aber auch ordentlich schwitzig. Die nächste Hitzewelle rollt durch die Region, verbreitet mit Temperaturen über 30 Grad. An der Kölner Bucht können es heute schon 35 Grad werden. Morgen und am Mittwoch sind sogar 36 und 37 Grad drin. Da kann man einiges falsch machen und das kann mitunter lebensbedrohlich werden. Experten des Gesundheitsamtes zusammen mit dem Kreis Euskirchen haben 8 goldene Regeln aufgestellt, wie wir gut durch die Hitze kommen. Radio 700 begleitet dieses Projekt und sendet auch heute wieder wertvolle Hitzetipps.
1: Und hier eine wichtige Mitteilung des Kreises Euskirchen. 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
2: 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Vermeiden Sie körperliche Belastungen. 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Verlegen Sie körperliche Aktivitäten besser in die kühleren Morgen- und Abendstunden.
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9: Sonnig, aber extrem trocken geht es durch den Montagnachmittag. Es besteht weiter eine zunehmende Wald- und Flächenbrandgefahr. Die Temperaturen hochsommerlich bei 34 Grad in Raren und in Aachen und bei 30 Grad in Hellenthal und in Büllingen. Am Abend und in der Nacht. Kaum eine Wolke am Himmel, nur langsam kühlt es runter auf 19 bis 15 Grad. Und morgen geht es ganz genau so weiter. An beiden Tagen gegen Abend hier und da örtlich Wärmegewitter möglich.
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21: Ich bin Babit Büchner. Experten haben im Auftrag der EU-Kommission geprüft, ob es strengere Altersschranken für Social Media braucht. Sie empfehlen, den Zugang für Kinder unter 13 Jahren in allen Mitgliedsländern zu beschränken.
22: Für Jugendliche im Alter zwischen 14 und 18 Jahren wollen die Experten, dass die Plattformbetreiber beweisen müssen, dass diese Plattformen jugendgeeignet sind. Die bis zu 13-Jährigen sollen überhaupt nicht alleine in den sozialen Medien unterwegs sein. Kommissionspräsidentin von der Leyen findet diese Ratschläge schon sehr gut und will nach den Sommerferien einen offiziellen Vorschlag machen. Die schwierige Frage der Zugangskontrollen und der Inhaltskontrollen müsste dann von den Plattformen selbst gelöst werden. Aus Brüssel, Dieter Ebeling.
21: Volkswagen-Konzernchef Oliver Blume hat erstmals das mögliche Ausmaß der erwarteten Einschnitte genannt. Falls die Arbeitskosten nicht sinken, müssten rund 50.000 weitere Stellen weltweit abgebaut werden, sagte er in einem internen Interview im Volkswagen-Intranet. Derzeit werde in allen Marken, Gesellschaften und Regionen ermittelt, welche Anpassungen nötig und möglich seien. Im Konflikt um die Straße von Hormuz treiben Washington und Teheran die Eskalation am Persischen Golf weiter voran. Bundesaußenminister Johann Wadephul zeigte sich vor einem Treffen mit seinen EU-Amtskollegen sehr besorgt.
23: Ich verurteile ausdrücklich, dass der Iran erneut Schiffe in der Straße von Hormuz angegriffen hat. Das ist eine internationale Wasserstraße. Jedes Schiff, was dort durchfährt, tut dies auf sicherer Rechtsgrundlage und jeder Angriff ist ungerechtfertigt.
21: Der Iran meldete am Mittag neue Angriffe im Südwesten des Landes. Eigentlich hatte das US-Militär seine jüngste Angriffswelle am frühen Morgen für beendet erklärt. Deutschland und andere internationale Geber haben knapp 900 Millionen Euro für den Wiederaufbau des Gazastreifens zugesagt. EU-Kommissionspräsidentin von der Leyen sprach von einem bewegenden Erfolg. Die Gaza-Initiative will den Wiederaufbau voranbringen. Es geht unter anderem um die Grundversorgung der Zivilbevölkerung mit Wasser- und Sanitäranlagen und die Beseitigung von Trümmern und Müll.
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9: Gleich 15 Uhr, die dritte Stunde vom Treffpunkt am Montagnachmittag startet. Schön, dass Sie eingeschaltet haben.

0: Kurz nach drei, das ist der Treffpunkt am Montagnachmittag. Wir starten in die nächste heiße Sommerwoche und wir haben noch heiße musikalische Geburtstagskinder für Sie. Auf die blicken wir in dieser Stunde.
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Bei unserem nächsten musikalischen Geburtstagskind vom gestrigen Sonntag, da spielt nicht nur Talent, sondern auch Glück eine große Rolle. Sie war in den 70er Jahren als noch junges Mädel bei den Les Humphreys Singers und den ersten großen Erfolgen mit dabei und wurde dann von Frank Farian für das Projekt Boney M. entdeckt. Als sie 1988 Eigenwege beschritt, da sah es zunächst aus, als wäre ihre steile internationale Karriere beendet. Dann aber durfte sie den Namen Boney M. weiter fortführen und ist inzwischen mit ihrer eigenen Boney M-Gruppe als Boney M featuring Liz Mitchell mit wechselnden Besetzungen auch zusammen mit ihrer Tochter unterwegs und feiert international große Erfolge mit den Super-Disco-Hits der 70er und 80er Jahre. Alles ist mit dabei, was früher gute Laune gemacht hat, von Bahama Mama und Rasputin bis hin zu Sunny, Daddy Cool und By the River of Babylon. Liz Mitchell feiert ihren 74. Geburtstag und wir hören Boney M.

Unser nächstes musikalisches Geburtstagskind ist der Mann mit der Brille und der Tolle. Und er begeistert schon seit über 30 Jahren ein großes Publikum. Mit Gags und guter Laune, vor allem aber mit Musik. Und davon versteht der Mann aus Münster eine ganze Menge. Er liebt die großen Titel der 20er und 30er, aber auch der 50er Jahre, spielt sie gerne am Klavier oder mit großem Orchester und hatte schon so manch einen der Hits von damals wieder in die Charts gebracht. Zum Beispiel Love, was bei ihm wie man Liebe buchstabiert heißt. Und natürlich kommen die vier großen Buchstaben, die alles entscheidend sind auf dieser Welt, auch gebührend drin vor. Daneben hat er eine beeindruckende Fernsehkarriere aufzuweisen. Begonnen wurde diese bei Vox mit der Show Avanti und als die schnell abgesetzt wurde, da fasste er beim WDR Fuß und war 20 Jahre lang zusammen mit Christine Westermann beliebter Gastgeber von Zimmerfrei. Seinen 69. Geburtstag feiert Götz Alsmann.

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1: Sonnig, aber extrem trocken geht es durch den Montagnachmittag. Es besteht weiter eine zunehmende Wald- und Flächenbrandgefahr. Die Temperaturen hochsommerlich bei 34 Grad in Raren und in Aachen und bei 30 Grad in Hellenthal und in Büllingen. Am Abend und in der Nacht. Kaum eine Wolke am Himmel, nur langsam kühlt es runter auf 19 bis 15 Grad. Und morgen geht es ganz genau so weiter. An beiden Tagen gegen Abend hier und da örtlich Wärmegewitter möglich.
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2: Ich bin Ina Pleier. Im laufenden Tarifstreit in der Gastronomiebranche im deutschen Teil unseres Sendegebiets fordert die Gewerkschaft Nahrung Genuss Gaststätten für die rund 9.800 Beschäftigten in der Städteregion ein sattes Lohnplus von 6%. Für Auszubildende soll es zusätzlich noch einen Gegenwert eines Deutschland-Tickets geben. Aktuell sind laut NGG 93 Stellen in Restaurants, Cafés und Bars in Aachen und Umgebung unbesetzt. Dazu kommen 54 offene Ausbildungsplätze. Aus Sicht der NGG gäbe es einen Personaldauerbedarf. Vor allem in der Gastronomie müssten die Löhne deshalb attraktiver werden. Denn vor allem in den Stoßzeiten im Hochsommer sei die Arbeit auch fordernd und anstrengend. Ein gelernter Koch oder Kellner würde nach der Umsetzung der Forderungen bis zu 164 Euro mehr verdienen. In dieser Woche gehen die Tarifverhandlungen zwischen NGG und den Arbeitgebern weiter. Der seit Anfang Juni am Bahnhof Weilerswist-Derkum gesperrte Bahnübergang soll testweise wieder geöffnet werden. Die Sperrung war notwendig geworden, weil zu viele Autofahrer gegen die Einbahnregelung unterwegs gewesen waren. Die Deutsche Bahn hatte Unfälle befürchtet und den Übergang gesperrt. Ende Juli soll der Übergang testweise wieder geöffnet werden. Mit der Gemeinde Weilerswist habe man sich auf einen Probebetrieb geeinigt. Halten sich alle an die Verkehrsregeln, bleibt der Bahnübergang offen. Wird weiter gegen die dortige Einbahnregelung verstoßen, ist er wieder dicht und könnte es dann auch dauerhaft bleiben. Im Kreis Euskirchen sind viele Wohnungen nicht auf die Bedürfnisse älterer Menschen ausgerichtet. Das geht aus einer Analyse des Pestel-Instituts hervor. Demnach hat nicht einmal jede 10. Wohnung im Kreisgebiet alle notwendigen Standards. Damit sind sie mit einem Rollator oder als Pflegefall nur schwer nutzbar. Meistens sind die Türen zu schmal oder es fehlt eine bodengleiche Dusche im Bad. Laut der Studie sind nur 8% der rund 100.000 Wohnungen im Kreisgebiet optimal für Senioren oder Menschen mit Behinderung geeignet. Weil in den kommenden 10 Jahren fast 35.000 Menschen in Rente gehen, wird ein rasches Handeln gefordert. Der Bund soll den Umbau von Altbauwohnungen finanziell stärker als zuletzt unterstützen. Zudem müssten die Modernisierungen unbürokratischer ablaufen. Wer mit dem ICE von Aachen aus startet, muss aktuell mit Fahrplanänderungen rechnen. Die Deutsche Bahn hat seit Samstag mehrere Halte in Düsseldorf und im Ruhrgebiet gestrichen. Betroffen sind davon auch die Verbindungen von Aachen über Köln nach Berlin. Die Änderungen sind Teil des erst am Donnerstag vorgestellten Bahn-Sofort-Programms. Die Bahn will damit das Streckennetz entlasten und für pünktlichere und zuverlässigere Verbindungen sorgen. Nicht alle Fernzüge auf der Route fallen aber komplett aus. 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

Samstagmittag wird es wieder Zeit für unseren nächsten Star-Talk der Woche hier bei Radio 700. Und da blicken wir diesmal zu einer Frau, die eine beeindruckende Musikkarriere hinter sich hat. Die Musik, die wurde ihr dank ihrem Papa Norbert bereits in die Wiege gelegt und spätestens mit ihrer Vertonung des Märchenklassikertitels Küss mich, halt mich, lieb mich aus drei Haselnüsse für Aschenbrödel begeisterte sie weit über die deutschen Grenzen hinaus. Zunächst war sie mit Rockballaden, dann mit Retropop der 80er und 90er Jahre am Start. Jetzt ist sie mit schnellen und modernen Sounds unterwegs und zeigt eine Seite von ihr, die viele noch gar nicht kennen, die voller Kraft und Energie. Als Cinderella wandert sie im Augenblick in die Schlagercharts, auch hier bei Radio 700. Es soll ein Album und eine Zirkusshow kommen. Und wir sprechen am Samstagmittag genau darüber mit Ella Endlich. Samstag ab 12 hier bei Deutsche Vita auf Radio 700.

Ein musikalisches Geburtstagskind habe ich noch für Sie, und zwar das vom heutigen Montag. Er hätte heute seinen 99. Geburtstag gefeiert, ist vor mehr als einem Vierteljahrhundert verstorben, aber viele von Ihnen kennen ihn noch als den Bruder von Katharina Valente, mit dem sie in den 50er Jahren große Bühnen- und Musikerfolge feiern konnte. Und als die beiden, weil sie das Plattenlabel wechselte, nicht mehr gemeinsam auf der Bühne stehen konnten, da tat er das mit der jungen Margot Eskens bei uns aus Düren. Später dann feierte er aber auch solo große Erfolge, und das mit einigen gigantischen Coverhits, wie zum Beispiel dem Peppermint Twist oder dem Itzy Bitsy Teeny Weeny Hololulu Strand Bikini, beide Titel aus dem Jahr 1960. Ab Mitte der 60er Jahre war er nicht mehr in den Schlagercharts vertreten. Daneben wirkte er allerdings noch in Musikfilmen mit, und zwar überall dort, wo auch seine Schwester Katharina Valente mitgespielt hatte. Und er wechselte ins Hotelfach. Wir erinnern an Silvio Francesco.

Die Menschen in Mechernich-Glien wollen einen geplanten Windpark verhindern und das mit allen Mitteln. Obwohl der Windpark inzwischen genehmigt ist, geben sie nicht auf und gehen weit in die Geschichte zurück. Ein Thema, das zunächst sehr kurios klingt, aber praktische Fragen aufwirft, gleich bei uns im Feierabend bei meiner Kollegin Julia Thomas. Außerdem fragen wir nach, warum es nun auch in Rötchen eine Haushaltssperre gibt und warum die noch nicht alle Bereiche des Haushalts betrifft. Und wir sind dabei, wie langsam aus dem Kino in Schleiden eine neue Kindertagesstätte wird. Im August soll's da losgehen. Gleich diese Themen und noch viel mehr hier ab 4 im Feierabend. Wir hören uns morgen wieder, wenn Sie mögen, ab 13 Uhr hier im Treffpunkt. Ich bin Jochen Späth. Macht's gut.

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9: Sonnig, aber extrem trocken geht es durch den Montagnachmittag. Es besteht weiter eine zunehmende Wald- und Flächenbrandgefahr. Die Temperaturen hochsommerlich bei 34 Grad in Raren und in Aachen und bei 30 Grad in Hellental und in Büllingen. Am Abend und in der Nacht. Kaum eine Wolke am Himmel, nur langsam kühlt es runter auf 19 bis 15 Grad. Und morgen geht es ganz genau so weiter. An beiden Tagen gegen Abend hier und da örtlich Wärmegewitter möglich.
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10: Ich bin Babit Büchner. Auf unter 13-Jährige in Deutschland könnte bald ein Social-Media-Verbot zukommen. Experten haben der EU-Kommission empfohlen, den Zugang für Kinder unter dieser Altersgrenze zu beschränken. Deutschlands Digitalbranche hält das allerdings für den falschen Weg. Bitkom-Hauptgeschäftsführer Bernhard Rohleder sagte, Medienkompetenz entstehe durch begleitete Praxis, nicht durch Ausschluss. Die EU-Kommission will nach dem Sommer einen Gesetzesvorschlag vorlegen. Voraussichtlich ab Mitte 2027 gelten in der Europäischen Union neue Fluggastrechte. Die Minister der EU-Mitgliedstaaten haben den Änderungen zugestimmt.
11: Bei Verspätungen, die von der Fluggesellschaft zu verantworten sind, ändert sich nicht sehr viel. Ab 3 Stunden gibt es Entschädigungen, abhängig von der Flugdauer. Neu sind Zeitvorgaben. Innerhalb von 4 Tagen muss der Passagier über seine Rechte informiert werden. Dann hat er 9 Monate für die Beantragung Zeit. Eine Entscheidung kommt innerhalb von 30 Tagen. Im Netz müssen jetzt übrigens immer die Tarife mit einem Gepäcktrolley angezeigt werden. Und die Sitzplatzreservierung von Kindern unter 14 Jahren bei den Eltern kostet künftig nichts mehr. Aus Brüssel, Dieter Ebeling.
10: Volkswagen-Konzernchef Oliver Blume hat erstmals das mögliche Ausmaß weiterer Einschnitte genannt. Falls die Arbeitskosten nicht sinken, müssten rund 50.000 weitere Stellen weltweit abgebaut werden, sagt er in einem Interview im Volkswagen-Intranet.
12: VW prüft derzeit, wo sich sparen lässt und will dabei auch die Arbeitskosten senken. Gleichzeitig bleibt die Zukunft mehrerer deutscher Werke offen. Für Emden, Hannover, Zwickau und Neckarsulm kann der Konzern über das Jahr 2030 hinaus noch keine wettbewerbsfähige Auslastung zusagen. Blume betont aber, andere Lösungen seien immer besser, als sein Werk zu schließen. Auch alternative Konzepte für einzelne Standorte würden bereits geprüft. Zoe Tassovali, Redaktion.
10: Deutschland und andere internationale Geber haben bei einem Treffen in Brüssel knapp 900 Millionen Euro für den Wiederaufbau des Gazastreifens zugesagt. EU-Kommissionspräsidentin Ursula von der Leyen sprach von einem bewegenden Erfolg. Unter anderem geht es darum, die Grundversorgung mit Wasser- und Sanitäranlagen wiederherzustellen.
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14: 16 Uhr zum ersten Feierabend der neuen Woche begrüßt Sie ganz herzlich Julia Thomas. Schön, dass Sie eingeschaltet haben und zuhören hier bei Radio 700.

0: Wenige Minuten nach vier. Schön, dass Sie sich diese Woche wieder für Radio 700 und das Feierabendprogramm entschieden haben. Ich habe hier gleich wie gewohnt das erste Interview für Sie. Dazu geht es rüber nach Schleiden. Hier wird in wenigen Tagen eine neue Kita eröffnet. Zwei bisherige Einrichtungen werden an einem neuen Standort zusammengelegt. Derzeit wird dazu das alte Kino umgebaut. Man ist fast fertig und dann präsentiert sich die neue Kindertagesstätte modern und zeitgemäß. Gleich hier nach DJ Ötzi mit Hotel Engel.
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0: Schon lange werden im Kino in Gmünd keine Filme mehr gezeigt. Einige Menschen hätten sich gewünscht, dass das noch einmal anders wird. Aber ein neuer Betreiber und ein wirtschaftlich rentables Konzept waren nicht in Sicht. Dafür gibt es nun eine neue Nutzung. Und die bringt gleich mehrere Generationen ins Spiel. Aus dem Kino wird eine Kita. Die Umbauarbeiten sind bereits fast vollständig abgeschlossen, sagt Marcel Wolter, erster Beigeordneter der Stadt Schleiden.
1: Es wird eine sehr moderne Kita werden, über 2 Etagen. Es werden dort 4 Gruppen untergebracht werden aus den damaligen Einrichtungen aus Marsbänden und aus Kreuzberg. Und wir gehen davon aus, dass wir jetzt im August starten werden und die Kinder können dann endlich einziehen.
0: Die beiden bisherigen Kitas werden also in neuen Räumen unter einem Dach zusammengeführt. Zentral, modern und unter Berücksichtigung aller erforderlichen Bedürfnisse, die heute an eine zukunftsweisende Kinderbetreuung gestellt werden.
1: Die Arbeiten sind sehr weit vorangeschritten. Im Gebäude ist schon fast alles fertig. In wenigen Wochen werden die Möbel geliefert, eingeräumt, alles aufgebaut. Die Außenanlagen werden allerdings erst voraussichtlich Ende September fertig. Doch müssen noch Spielgeräte aufgestellt werden und entsprechende Einfriedungen vorgenommen werden.
0: Bei Eltern, Erziehern und Kindern wächst die Vorfreude. Und auch in Gmünd ist man glücklich und zufrieden, denn die neue Einrichtung bringt auch weitere Belebung ins Ortszentrum.
1: Wichtig ist natürlich, dass solche Einrichtungen auch zentral liegen, gut angebunden sind, verkehrstechnisch, also auch mit ÖPNV. Das erreicht man selten hier im ländlichen Raum in Randlagen. Und zwar ist wichtig, die Kita dann zentral in Gmünd zu verorten, um auch dann die Möglichkeiten zu geben, neben dem Anfahrt oder der Abfahrt vor Kita auch andere Geschäfte zu tätigen.
0: Finanziert wurde das Projekt komplett aus Mitteln des Wiederaufbaus, denn die beiden bisherigen Kitas waren erheblich von der Hochwasserkatastrophe 2021 betroffen. In wenigen Tagen soll die neue Kita an den Start gehen. Der Countdown in Gmünd läuft.

Also rein inhaltlich finde ich das total gut, wie dir das aus dem Mund rauskommt. Du machst das echt cool. Aber geht das doch auf Deutsch? Ich kann nämlich kein Französisch. Ich bin der Martin, ne? Du, das hast du schon mal gesagt.

du, das bringt doch alles nix. Ich bin der Martin, ne? Find das voll gut, wie du dich artikulieren kannst. Aber bei uns in der Männergruppe haben wir diese Problematik auch schon mal durchdiskutiert. Weißt du, du kannst mir nicht einfach einen Ballon aufblasen und dann nachher die Luft rauslassen.

gehen wir zu dir. Kannst du dich nicht entscheiden? Du jetzt langt's mir lang.

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1: Am Abend und in der Nacht ist es meist gering bewölkt oder klar, nur hier und da ziehen ein paar Quellwolken auf, die Schauer- oder Wärmegewitter mit dabei haben können. Zumeist aber bleibt es viel zu trocken für die Natur. Hohe Wald- und Flächenbrandgefahr ist die Folge. Die Temperaturen gehen in der zweiten Nachthälfte auf Werte um 19 Grad in Kelmis und in Alsdorf und auf 15 Grad in Rinnen und auch in Eibertingen zurück. Am Dienstag und am Mittwoch bleibt es genauso wie es ist. Sonne satt bei 30 bis 34 Grad. Praktisch keine Wolken, milde Nächte, die immer mehr zu Tropennächten werden und weiterhin höchstens mal am Abend ein paar kurze Regenspritzer.
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2: Ich bin Ina Pleier. Im laufenden Tarifstreit in der Gastronomiebranche im deutschen Teil unseres Sendegebiets fordert die Gewerkschaft Nahrung Genuss Gaststätten für die rund 9.800 Beschäftigten in der Städteregion

0: ein sattes Lohnplus von 6%. Für Auszubildende soll es zusätzlich noch einen Gegenwert eines Deutschland-Tickets geben. Aktuell sind laut NGG 93 Stellen in Restaurants, Cafés und Bars in Aachen und Umgebung unbesetzt. Dazu kommen 54 offene Ausbildungsplätze. Aus Sicht der NGG gäbe es einen Personaldauerbedarf. Vor allem in der Gastronomie müssten die Löhne deshalb attraktiver werden. Denn vor allem in den Stoßzeiten im Hochsommer sei die Arbeit auch fordernd und anstrengend. Ein gelernter Koch oder Kellner würde nach der Umsetzung der Forderungen bis zu 164 Euro mehr verdienen. In dieser Woche gehen die Tarifverhandlungen zwischen NGG und den Arbeitgebern weiter. Der seit Anfang Juni am Bahnhof Weilerswist-Derkum gesperrte Bahnübergang soll testweise wieder geöffnet werden. Die Sperrung war notwendig geworden, weil zu viele Autofahrer gegen die Einbahnregelung unterwegs gewesen waren. Die Deutsche Bahn hatte Unfälle befürchtet und den Übergang gesperrt. Ende Juli soll der Übergang testweise wieder geöffnet werden. Mit der Gemeinde Weilerswist habe man sich auf einen Probebetrieb geeinigt. Halten sich alle an die Verkehrsregeln, bleibt der Bahnübergang offen. Wird weiter gegen die dortige Einbahnregelung verstoßen, ist er wieder dicht und könnte es dann auch dauerhaft bleiben. Im Kreis Euskirchen sind viele Wohnungen nicht auf die Bedürfnisse älterer Menschen ausgerichtet. Das geht aus einer Analyse des Pestel-Instituts hervor. Demnach hat nicht einmal jede 10. Wohnung im Kreisgebiet alle notwendigen Standards. Damit sind sie mit einem Rollator oder als Pflegefall nur schwer nutzbar. Meistens sind die Türen zu schmal oder es fehlt eine bodengleiche Dusche im Bad. Laut der Studie sind nur 8% der rund 100.000 Wohnungen im Kreisgebiet optimal für Senioren oder Menschen mit Behinderung geeignet. Weil in den kommenden 10 Jahren fast 35.000 Menschen in Rente gehen, wird ein rasches Handeln gefordert. Der Bund soll den Umbau von Altbauwohnungen finanziell stärker als zuletzt unterstützen. Zudem müssten die Modernisierungen unbürokratischer ablaufen. Wer mit dem ICE von Aachen aus startet, muss aktuell mit Fahrplanänderungen rechnen. Die Deutsche Bahn hat seit Samstag mehrere Halte in Düsseldorf und im Ruhrgebiet gestrichen. Betroffen sind davon auch die Verbindungen von Aachen über Köln nach Berlin. Die Änderungen sind Teil des erst am Donnerstag vorgestellten Bahn-Sofort-Programms. Die Bahn will damit das Streckennetz entlasten und für pünktlichere und zuverlässigere Verbindungen sorgen. Nicht alle Fernzüge auf der Route fallen aber komplett aus. 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

Macho Macho, das war Reinhard Fendrich hier im Radio 700 Feierabend um jetzt kurz nach 16:30. Weiter geht es durch den Nachmittag mit den schönsten Schlagern und den besten Oldies. Als nächstes singt Sam Cooke Wonderful World.

0: Diese Frage haben sich bestimmt bislang nur wenige Menschen gestellt. Ist ein Friedhof, der nicht mehr als Friedhof ausgewiesen und damit auch nicht als Friedhof sichtbar ist, immer noch ein Friedhof? In Mechernich-Glehn spielt diese Frage aber eine zentrale Rolle, denn die Bürgerinitiative Gegenwind-Glehn stützt genau auf die ihre Pläne, um ein bereits genehmigtes Windparkprojekt zu verhindern. Insgesamt 6 Windräder sollen gebaut werden. Laut Gegenwind hatten sich 70% der Dorfbevölkerung in einer Petition gegen die Windkraftanlagen ausgesprochen. Zunächst hatte die Bürgerinitiative mögliche Bodenerosionen durch die Windräder und damit steigende Hochwassergefahr nach Starkregen befürchtet. Gezogen hatte das aber nicht. Nun geht es um eine alte Gemarkungsbezeichnung, die man in Verbindung mit dem Windparkareal gefunden hat. Diese lautet Judenkirchhof. Und wenn das schon so heißt, dann muss da doch auch mal ein jüdischer Friedhof gewesen sein. Hubert Braun, Sprecher von Gegenwind Glehn, betont, dass man darauf extra hingewiesen habe.
1: Das haben wir auch im Regionalplan dann schon mal als Eingabe im letzten Jahr gemacht. Und im Frühjahr diesen Jahres haben wir eine weitere Karte bekommen können. Die stammt aus dem Jahre 1808 und ist von den Franzosen gezeichnet worden. Und auf der Karte steht dann der Begriff Judenkirchhof, steht da drauf. Also der Friedhof ist über 200 Jahre alt und allein der Begriff Judenkirchhof deutet sogar darauf hin, dass es möglicherweise älter ist als 200 Jahre. Was leider nicht mehr da ist, es sind keine Steine mehr da.
0: Und noch wurde auch nicht untersucht, ob es zumindest Gräber geben könnte, zu denen nur die Steine fehlen. Und auch nicht klar ist, wer eigentlich dafür verantwortlich ist, dass auf dem Friedhof, der nun ein Windpark werden soll, Landwirtschaft betrieben wird. Auf jeden Fall könne aber ein jüdischer Friedhof nicht einfach mit einem Windpark überbaut werden, ist sich die Bürgerinitiative sicher.
1: Bei einem Judenfriedhof ist das egal. Ein Judenfriedhof ist auf ewig angelegt, der bleibt ewig bestehen. Anders als wie bei einem Friedhof von Katholiken oder Mohammedanern.
0: Bleibt also die Frage, ob dieser aufgelöst wurde oder nicht und ob er damit heute noch existiert oder wann die Existenz aufgehört hat und wie es dazu gekommen ist. In jedem Fall aus Sicht von Gegenwind Glehn keine Option als Standort für einen neuen Windpark.
1: Also da sehe ich gar keine Probleme drin. Die Flurbezeichnung ist schon über 200 Jahre alt. Also das deutet schon mal darauf hin, dass da etwas gewesen ist. Die ist ja nicht umsonst da eingetragen worden.
0: Trotzdem aber haben die Behörden den Windpark genehmigt und damit erst einmal Fakten geschaffen. Für sie ist die Fläche derzeit ein Acker. Für Gegenwind Glehn ist das kein Argument für einen Windpark. Die Windparkgegner sehen in den Planungen eine Störung der Totenruhe.
1: Deswegen haben wir auch die Strafanzeige in Gang gesetzt. Die hat uns im Übrigen unser Anwalt empfohlen. Er hat uns gesagt, macht bitte die Strafanzeige als ersten Akt. Schaltet die Stellen bei der Staatsanwaltschaft ein, denn das hilft euch jetzt erstmal mehr. Unabhängig davon müssen wir natürlich auch die Klage einreichen, denn der Klagetermin, die Frist dafür, endet am 16. Juli.
0: Die Strafanzeige richtet sich gegen den Landrat des Kreises Euskirchen, Markus Ramers, als Leiter der Kreisbehörde. Nun ist also die Staatsanwaltschaft am Zug. Gleichzeitig plant Gegenwind Glehn akribisch die nächsten Schritte.
1: Wir sprechen im Moment mit dem Anwalt und der betreut uns da und dann werden wir in den nächsten paar Tagen die entsprechenden Schritte einleiten und dann brauchen wir natürlich jede Menge Geld für. Da werden wir Aufrufe an die Ortsbevölkerung starten, die uns dabei hoffentlich unterstützen.
0: Auf einer Bürgerversammlung im Dorfgemeinschaftshaus hat Gegenwind Glehn die neuen Erkenntnisse und den Sachstand vorgestellt. Aus Sicht der Organisatoren stehen die Bürger im Dorf zum Nein für den Windpark.
1: Die Leute waren total überrascht und nachher hörten wir dann, ja, wenn das so ist, das darf überhaupt nicht passieren. Das muss unterbunden werden. Wir sind da verpflichtet, da genau hinzuschauen.
0: Friedhof, Acker oder Windpark. In Glehn gibt es in den nächsten Monaten hier noch einiges zu klären.

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14: Am Abend und in der Nacht ist es meist gering bewölkt oder klar, nur hier und da ziehen ein paar Quellwolken auf, die Schauer- oder Wärmegewitter mit dabei haben können. Zumeist aber bleibt es viel zu trocken für die Natur. Hohe Wald- und Flächenbrandgefahr ist die Folge. Die Temperaturen gehen in der zweiten Nachthälfte auf Werte um 19 Grad in Kelmis und in Alsdorf und auf 15 Grad in Rinnen und auch in Eibertingen zurück. Am Dienstag und am Mittwoch bleibt es genauso wie es ist. Sonne satt bei 30 bis 34 Grad. Praktisch keine Wolken, milde Nächte, die immer mehr zu Tropennächten werden und weiterhin höchstens mal am Abend ein paar kurze Regenspritzer.
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16: Ich bin David Büchner. Im Konflikt um die Straße von Hormuz hat US-Präsident Donald Trump die Wiederaufnahme der Seeblockade gegen Schiffe angekündigt, die iranische Häfen ansteuern oder von diesen abfahren. Allen anderen Ländern solle ein fairer und offener Zugang zur Meerenge möglich sein, teilte er auf seiner Plattform Truth Social mit. Der Digitalverband Bitkom warnt vor einem Social-Media-Verbot für Kinder. Hauptgeschäftsführer Bernhard Rohleder sagte, Medienkompetenz entstehe durch begleitete Praxis, nicht durch Ausschluss. Experten hatten der EU-Kommission empfohlen, den Zugang zu beschränken.
17: Für Jugendliche im Alter zwischen 14 und 18 Jahren wollen die Experten, dass die Plattformbetreiber beweisen müssen, dass diese Plattformen jugendgeeignet sind. Die bis zu 13-Jährigen sollen überhaupt nicht alleine in den sozialen Medien unterwegs sein. Kommissionspräsidentin von der Leyen findet diese Ratschläge schon sehr gut und will nach den Sommerferien einen offiziellen Vorschlag machen. Die schwierige Frage der Zugangskontrollen und der Inhaltskontrollen müsste dann von den Plattformen selbst gelöst werden. Aus Brüssel, Dieter Ebeling.
16: Flugreisen sind für deutsche Verbraucher erneut teurer geworden. Selbst bei Billigfliegern werden laut einer Studie des Deutschen Zentrums für Luft- und Raumfahrt noch einmal deutlich höhere Preise aufgerufen.
18: Für ein einfaches Ticket ohne Gepäck zahlen Reisende bei den großen Direktfluggesellschaften wie Ryanair oder EasyJet im Schnitt mittlerweile zwischen gut 80 und rund 140 Euro. Dazu kommen oft Gebühren etwa für eine größere Reisetasche oder die Sitzplatzwahl. Als Gründe für die höheren Tarife nennt die Studie ein knappes Flugangebot sowie hohe Steuern und Gebühren an deutschen Flughäfen. Viele Airlines setzen ihre Maschinen deshalb lieber in anderen europäischen Ländern ein. Thomas Bleskin, Nachrichtenredaktion.
16: Nach gut 5 Monaten Generalsanierung sollte der Bahnverkehr zwischen Köln, Wuppertal und Hagen zuverlässiger werden. Doch am letzten Tag der Arbeiten fiel auf, dass eine Brücke marode ist. Die Strecke wird daher nur eingleisig freigegeben und es kommt dort im Fern- und Regionalverkehr weiter zu Ausfällen und Verspätungen. Es gäbe noch keine Prognose, wie schnell die marode Brücke repariert werden könne, so die Bahn.
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22: 17 Uhr, herzlich willkommen zu Stunde 2, heißt sie Julia Thomas, heute am Montag im Radio 700 Feierabend.

0: Auch in Rötschen hatte man für dieses Jahr mehr Gewerbesteuern angenommen, als nun vermutlich fließen werden. Weil die eigentliche Summe möglicherweise um bis zu ein Drittel unterschritten wird, gibt es nun eine Haushaltssperre, die aber noch Möglichkeiten für Investitionen lassen soll. Wie sich das in der Praxis gestaltet, hören Sie gleich in unserem nächsten Interview hier im Radio 700 Feierabend.
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0: Immer mehr Haushalte von Kommunen geraten in finanzielle Schieflage. Nun hat es auch die Gemeinde Rötschen getroffen. Jahrelang war man verwöhnt von guten Gewerbesteuereinnahmen. Doch in diesem Jahr sieht es offenbar anders aus. Deshalb hat man sich zeitig zum Handeln entschieden, sagt Manfred Wagemann, Kämmerer bei der Stadt Rötschen.
1: Der wesentlichste Grund war, dass wir einen Einbruch bei der Gewerbesteuer haben. Da sind wir auch nicht die Einzigen. Aber auch bei uns, wenn da 2 Millionen Euro fehlen, ist das für unseren Haushalt dann schon sehr bedeutend. Und deshalb haben wir uns entschieden, da ein Stoppschild zu setzen mit einer Haushaltssperre.
0: Anders als in vielen anderen Kommunen werden aber nicht gleich alle Freiwilligenleistungen auf den Prüfstand gestellt. Man versucht, die Einschränkungen so überschaubar wie möglich und trotzdem effektiv zu halten. Die Haushaltssperre basiert deshalb in Rötschen auf 3 Säulen.
1: Diese 3 Schritte sind einmal, dass man ganz konkret bestimmte Buchungsstellen gesperrt hat. Zum Zweiten, dass man sich die Investitionen nochmal angeschaut hat und die dann auch nochmal etwas zurückgestellt hat. Und zum Dritten wurden die, ich nenne sie mal Deckungskreise oder Budgetebenen, die wurden auf 80% gedeckelt. Nicht alle, weil manche sind auch, sagen wir mal, nicht bedeutend für die Haushaltssperre oder für das Einsparen von Geld, sondern man hat dann sich die größeren Posten dann rausgesucht.
0: Im Zweifel kann der Gemeinderat bei einzelnen Themen auch jeweils separat entscheiden, ob sie derzeit finanziert werden können oder nicht. Im Moment sind deshalb auch die Vereine noch nicht von der Sperre betroffen.
1: Die Vereine richten sich auch ein bisschen danach und erwarten auch ein bisschen, dass diese Gelder dann auch fließen. Sie sind doch wahrscheinlich nicht entscheidend für die Haushaltssperre oder für die Einsparung der Mittel, aber wie gesagt, da muss man ein bisschen den Ausgleich auch suchen mit denjenigen, die dann die Freiwilligenleistung erhalten.
0: Für die Zukunft hofft man, dass sich die Lage doch noch zum Besseren entwickelt. Dann könnte man die Haushaltssperre wieder aufheben.
1: Zunächst würde diese Sperre jetzt mal bis Ende des Jahres gelten. Es sei denn, wir würden bei der Gewerbesteuer plötzlich mehr Einnahmen erzielen, die jetzt im Moment nicht gesehen werden. Aber das kann auch sich jeden Tag ändern, sage ich mal. Wenn wir neue Informationen vom Finanzamt bekommen, dann würden wir die auch dann wieder zurücknehmen oder zumindest in Teilen zurücknehmen.
0: Auch Rötschen muss den Gürtel enger schnallen. Deshalb wird es vorerst eine Haushaltssperre geben. Anders als in vielen anderen Kommunen wird diese aber noch nicht alle freiwilligen Leistungen betreffen. In der Hoffnung, dass sich die Situation noch einmal verbessert.

Die Gewerkschaft Nahrung, Genuss, Gaststätten NGG fordert ein deutliches Lohnplus für die Beschäftigten in der Städteregion. Diese und noch mehr Nachrichten in aller Ausführlichkeit hat gleich wieder meine Kollegin Ina Pleier für Sie in unseren News um 5 vor halb 6.

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1: Am Abend und in der Nacht ist es meist gering bewölkt oder klar, nur hier und da ziehen ein paar Quellwolken auf, die Schauer- oder Wärmegewitter mit dabei haben können. Zumeist aber bleibt es viel zu trocken für die Natur. Hohe Wald- und Flächenbrandgefahr ist die Folge. Die Temperaturen gehen in der zweiten Nachthälfte auf Werte um 19 Grad in Kelmis und in Alsdorf und auf 15 Grad in Rinnen und auch in Eibertingen zurück. Am Dienstag und am Mittwoch bleibt es genauso wie

0: Es ist Sonne satt bei 30 bis 34 Grad, praktisch keine Wolken, milde Nächte, die immer mehr zu Tropennächten werden und weiterhin höchstens mal am Abend ein paar kurze Regenspritzer.
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2: Ich bin Ina Pleier. Im laufenden Tarifstreit in der Gastronomiebranche im deutschen Teil unseres Sendegebiets fordert die Gewerkschaft Nahrung Genuss Gaststätten für die rund 9.800 Beschäftigten in der Städteregion ein sattes Lohnplus von 6%. Für Auszubildende soll es zusätzlich noch einen Gegenwert eines Deutschland-Tickets geben. Aktuell sind laut NGG 93 Stellen in Restaurants, Cafés und Bars in Aachen und Umgebung unbesetzt. Dazu kommen 54 offene Ausbildungsplätze. Aus Sicht der NGG gäbe es einen Personaldauerbedarf. Vor allem in der Gastronomie müssten die Löhne deshalb attraktiver werden. Denn vor allem in den Stoßzeiten im Hochsommer sei die Arbeit auch fordernd und anstrengend. Ein gelernter Koch oder Kellner würde nach der Umsetzung der Forderungen bis zu 164 Euro mehr verdienen. In dieser Woche gehen die Tarifverhandlungen zwischen NGG und den Arbeitgebern weiter. Der seit Anfang Juni am Bahnhof Weilerswist-Derkum gesperrte Bahnübergang soll testweise wieder geöffnet werden. Die Sperrung war notwendig geworden, weil zu viele Autofahrer gegen die Einbahnregelung unterwegs gewesen waren. Die Deutsche Bahn hatte Unfälle befürchtet und den Übergang gesperrt. Ende Juli soll der Übergang testweise wieder geöffnet werden. Mit der Gemeinde Weilerswist habe man sich auf einen Probebetrieb geeinigt. Halten sich alle an die Verkehrsregeln, bleibt der Bahnübergang offen. Wird weiter gegen die dortige Einbahnregelung verstoßen, ist er wieder dicht und könnte es dann auch dauerhaft bleiben. Im Kreis Euskirchen sind viele Wohnungen nicht auf die Bedürfnisse älterer Menschen ausgerichtet. Das geht aus einer Analyse des Pestel-Instituts hervor. Demnach hat nicht einmal jede 10. Wohnung im Kreisgebiet alle notwendigen Standards. Damit sind sie mit einem Rollator oder als Pflegefall nur schwer nutzbar. Meistens sind die Türen zu schmal oder es fehlt eine bodengleiche Dusche im Bad. Laut der Studie sind nur 8% der rund 100.000 Wohnungen im Kreisgebiet optimal für Senioren oder Menschen mit Behinderung geeignet. Weil in den kommenden 10 Jahren fast 35.000 Menschen in Rente gehen, wird ein rasches Handeln gefordert. Der Bund soll den Umbau von Altbauwohnungen finanziell stärker als zuletzt unterstützen. Zudem müssten die Modernisierungen unbürokratischer ablaufen. Wer mit dem ICE von Aachen aus startet, muss aktuell mit Fahrplanänderungen rechnen. Die Deutsche Bahn hat seit Samstag mehrere Halte in Düsseldorf und im Ruhrgebiet gestrichen. Betroffen sind davon auch die Verbindungen von Aachen über Köln nach Berlin. Die Änderungen sind Teil des erst am Donnerstag vorgestellten Bahn-Sofort-Programms. Die Bahn will damit das Streckennetz entlasten und für pünktlichere und zuverlässigere Verbindungen sorgen. Nicht alle Fernzüge auf der Route fallen aber komplett aus. 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
7: Danke, Ina. Das waren unsere Nachrichten für Sie wie immer aus Eifel und Euregio. Weiter geht's durch den Montagnachmittag. Sie kennen das. Es geht hier gleich im Feierabend weiter mit dem Blick in die Veranstaltungstipps. Doch vorher wird es nochmal richtig musikalisch. Sie hören gleich 3 Hits am Stück und auf der Bühne stehen Krimelt Jahn, Kerstin Ott und Claudia Jung. Die legt direkt los mit Atemlos.

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1: Warum für den Urlaub in die Ferne? Bei der Beachparty kann mit Strandfeeling und Live-Musik auch daheim genossen werden. Ab 16 Uhr im alten Schwimmbad Euskirchen. Steffen Lenze zeigt verschiedene Polaroids in der neuen Fotoausstellung Imperfection. Um 16.30 Uhr im Simons Glück in Euskirchen. Nach Herzenslust im Sand buddeln oder in den Liegestühlen den Sommer genießen. Beim archimedischen Sandkasten auf dem Aachener Katschhof dreht sich dieses Jahr alles rund ums Thema Reit-WM. Direkt nebenan kann mit übergroßen Figuren unter freiem Himmel eine Partie Schach gespielt werden. Geöffnet ist den ganzen Tag und immer montags mit dem beliebten Guten-Morgen-Yoga. Auch heute finden wieder viele Konzerte mit Blasmusik und Marching Bands bei der 75. Ausgabe des World Music Contest in Kerkrade statt. Den ganzen Tag in der Roderhall, im Stadion und auf dem Markt. Letzter Tag der Brander Sommerkirmes. Ab 15 Uhr öffnen noch einmal Buden und Fahrgeschäfte auf dem Marktplatz in Aachen-Brand. Heute ist Familientag mit vielen Ermäßigungen. Auch heute wird wieder aus dem Buch Heimsuchung gelesen, um 19 Uhr in der Aachener Barockfabrik. Unter dem Motto Transmutation wird klassische Musik im Theater Aachen gespielt. Auftakt ist um 20 Uhr. In der Reihe The Art of Duo vom Verein Jazz-Ecke spielt heute Abend das Jazz-Duo Müller und Michalke um 20 Uhr im Restaurant Tajin in Aachen. Noch bis zum 2. August ist die 68. Jahresausstellung der Europäischen Vereinigung Bildender Künstler zu sehen. Die Besucher erwartet ein Querschnitt durch die Kunstwelt. Speziell gefertigte Miniaturen können dort auch sofort gekauft werden. Geöffnet ist täglich von 13.30 Uhr bis 18 Uhr im Haus des Konviktes in Brünn. Frauen sind keine Männer, das beweist Ärztin Christiane Groß beim Vortragsabend über geschlechtsspezifische Medizin. Heute um 18 Uhr in der Volkshochschule Euskirchen. Letzter Tag der Kirmes in Emmels. Nach dem Kirmes-Frühschoppen geht es mit dem Kirschkern-Weitspucken weiter. Diesmal wird der Sieger unter den Ortsvereinen ermittelt. Abends ist dann Kirmesausklang. Und die Kulturgeschichte des Rheinlandes lässt sich bei einem Besuch im LVR-Freilichtmuseum in Mechernich-Kommern entdecken. Derzeit werden dort unter anderem die Sonderausstellungen Wir Rheinländer sowie grässliche Glückseligkeit, Faszination, Kitsch gezeigt. Neu ist die Ausstellung Haus alt mach neu. Ebenfalls neu ist eine Schau, die sich mit dem Thema Geburten im ländlichen Raum vor mehr als 100 Jahren beschäftigt. Derzeit wird dann auch die Wanderausstellung Netzwerk Börde gezeigt. Geöffnet ist täglich von 11 bis 17 Uhr. 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Schöne Woche.
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9: Am Abend und in der Nacht ist es meist gering bewölkt oder klar, nur hier und da ziehen ein paar Quellwolken auf, die Schauer- oder Wärmegewitter mit dabei haben können. Zumeist aber bleibt es viel zu trocken für die Natur. Hohe Wald- und Flächenbrandgefahr ist die Folge. Die Temperaturen gehen in der zweiten Nachthälfte auf Werte um 19 Grad in Kelmis und in Alsdorf und auf 15 Grad in Rinnen und auch in Eibertingen zurück. Am Dienstag und am Mittwoch bleibt es genauso wie es ist. Sonne satt bei 30 bis 34 Grad. Praktisch keine Wolken, milde Nächte, die immer mehr zu Tropennächten werden und weiterhin höchstens mal am Abend ein paar kurze Regenspritzer.
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10: Ich bin Babette Büchner. Kurz nach neuen Angriffen auf den Iran hat US-Präsident Donald Trump eine neue Seeblockade gegen Schiffe angekündigt, die iranische Häfen ansteuern oder von diesen abfahren. Allen anderen Ländern soll ein fairer und offener Zugang zur Meerenge möglich sein, teilte Trump auf seiner Plattform Truth Social mit. Er kündigte zugleich an, die USA würden für die sichere Durchfahrt nun Einnahmen in Höhe von 20% des Frachtwertes verlangen. Nach einem Racheaufruf gegen westliche Politiker wächst in Deutschland die Sorge vor möglichen Anschlägen. Eine große iranische Tageszeitung hatte eine Liste veröffentlicht, auf der unter anderem Bundeskanzler Friedrich Merz steht.
11: Im Blick haben die Behörden dabei vor allem sogenannte Wegwerfagenten, also Menschen, die nur für einen einzelnen Auftrag angeworben werden. CDU-Politiker Kiesewetter warnt im Handelsblatt, das iranische Regime plane womöglich schon länger gezielte Tötungen und Anschläge im Westen. Auch Grünen-Politiker von Notz nimmt die Drohungen ernst. Er vermutet hinter der Liste zumindest die Billigung Teherans. Eine unmittelbar neue Gefahr für den ohnehin stark geschützten Kanzler sieht er dadurch aber nicht. Zoe Tassovali, Nachrichtenredaktion.
10: Voraussichtlich ab Mitte 2027 gelten in der Europäischen Union neue Fluggastrechte. Die Minister der EU-Mitgliedstaaten haben den Änderungen zugestimmt.
12: Bei Verspätungen, die von der Fluggesellschaft zu verantworten sind, ändert sich nicht sehr viel. Ab 3 Stunden gibt es Entschädigungen, abhängig von der Flugdauer. Neu sind Zeitvorgaben. Innerhalb von 4 Tagen muss der Passagier über seine Rechte informiert werden. Dann hat er 9 Monate für die Beantragung Zeit. Eine Entscheidung kommt innerhalb von 30 Tagen. Im Netz müssen jetzt übrigens immer die Tarife mit einem Gepäcktrolley angezeigt werden. Und die Sitzplatzreservierung von Kindern unter 14 Jahren bei den Eltern kostet künftig nichts mehr. Aus Brüssel, Dieter Ebeling.
10: Der Digitalverband Bitkom warnt vor einem Social-Media-Verbot für Kinder. Hauptgeschäftsführer Bernhard Rohleder sagte, Medienkompetenz entstehe durch begleitete Praxis, nicht durch Ausschluss. Experten hatten der EU-Kommission empfohlen, dass unter 13-Jährige soziale Medien nur unter Aufsicht und zeitlich begrenzt nutzen sollten. Nach dem Sommer soll dazu ein Gesetzesvorschlag vorgelegt werden.
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0: Es ist kurz nach 6 am Montagabend. Ich hoffe, Sie blicken auf einen erfolgreichen ersten Arbeitstag der Woche zurück. Oder wenn Sie nicht arbeiten, dann hatten Sie hoffentlich einen wunderbaren Wochenstart. Wie immer um diese Zeit geht's hier gleich wieder raus auf die Straße für die heutige Ausgabe vom Autodoktor. Heute geht's ums Geldverdienen beim Laden. Na, das klingt doch erst einmal wie was Gutes.
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2: In Zeiten von Rekordspritpreisen werden E-Autos für immer mehr Autofahrer interessant. Vor allem für Eigenheimbesitzer. Für die bieten sich künftig auch ganz neue Möglichkeiten. Denn Elektroautos können nicht nur Strom tanken, sondern ihn auch zurück ins Netz oder ins Haus einspeisen. Lange verhinderten fehlende Standards und hohe Kosten den Durchbruch. Doch jetzt kommen erste Angebote auf den Markt. Und über die spreche ich jetzt mit Dirk Gulde. Er ist Redakteur und Autoexperte bei der Zeitschrift Move von Auto, Motor und Sport. Herr Gulde, erste Autos sollten technisch dazu bereits in der Lage sein, richtig?
3: Ja, das stimmt. Aber was die Umsetzung betrifft, würde ich trotzdem sagen, dass wir noch in der Anfangsphase sind. Das fängt schon bei den E-Autos an. Da gibt es nach Schätzungen des VDA gerade mal 10-15% der aktuell zugelassenen E-Autos in Deutschland, die das bidirektionale Laden unterstützen. Und selbst wenn man davon eins der Modelle schon besitzt, dann hapert es oft noch an den anderen Komponenten, also an der Wallbox, die auch bidirektionales Laden unterstützen muss. Ein Smart Meter brauche ich in meinem Haushalt, das haben in Deutschland auch noch nicht sehr viele. Das Energiemanagementsystem meiner vielleicht schon vorhandenen Photovoltaikanlage muss auch dafür ausgerichtet sein. Ich brauche den Netzbetreiber, der mitspielt und. Also nur wenn alle Akteure aufeinander abgestimmt sind und sich auf eine einheitliche Technik und auch auf einheitliche Kommunikationsstandards und Protokolle einigen, nur dann geht es.
2: Was für ein Potenzial haben denn diese fahrenden Speicher schon heute und auch in Zukunft?
3: Ja, das Potenzial an sich ist riesig. Schon heute könnten wir mit den paar E-Autos, die wir haben, 1,5 Gigawatt Kraftwerkleistung einsparen, wenn nur 20% von unseren E-Autos mitmachen würden. Und bis 2040 wird das Potenzial sogar noch wesentlich größer eingeschätzt. Da könnte man nach Hochrechnungen bis zu 22 Milliarden Euro an Stromerzeugungskosten im Jahr einsparen.
2: Was muss denn dafür technisch noch passieren? Was geschieht gerade?
3: Ja, also in den letzten Jahren sah das noch sehr, sehr mau aus. Aber was diese technischen Regularien betrifft, da hat sich einiges getan die letzten zwei Jahre, würde ich sagen. Da sind einige wichtige ISO-Standards eingeführt worden, die das Zusammenspiel von einer bidirektionalen Wallbox mit dem E-Auto regeln. Es ist aber auch einiges an bürokratischem Ballast abgeworfen worden. Und es gibt auch viel mehr technische Gerätschaften. Also viele Wallboxen für bidirektionales Laden kommen gerade aktuell auf den Markt.
2: Und noch eine nicht ganz unwichtige Sache. Was bringt es langfristig dem Verbraucher? Erstmal muss man ja schließlich Geld in die Hand nehmen. Gibt es da schon Schätzungen oder sogar konkrete Zahlen?
3: Ja, da gibt es auch die ersten Angebote, die jetzt schon angekündigt wurden, meistens für die zweite Jahreshälfte. VW will mit seiner Energiemarke Elli zusammen im vierten Quartal ein Paket auf den Markt bringen aus Wallbox, Smart Meter und einem eigenen Elli-Stromtarif. Und da spricht VW davon, dass Kunden, die da mitmachen, so 700 bis maximal 900 Euro im Jahr zurückbekommen können. Und diese 700 Euro, das ist so ein Betrag, den hört man eigentlich relativ oft, auch von anderen Herstellern, die andere Pakete in Aussicht gestellt haben, wie BMW oder Ford oder Mercedes, die alle 2026 starten noch mit so ähnlichen Paketen aus Technik und Stromtarif.
2: Dirk Gulde von der Zeitschrift Move von Auto, Motor und Sport. Besten Dank.
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1: Ein Hebelmischer stehen gern auf lauwarm. Die Hand ist schon sauber, bevor warmes Wasser überhaupt ankommt. Aber der Heizprozess hat längst begonnen. Das Ergebnis? Energiehungriger Warmwasserstart ohne Nutzen. Stellt die Neutralposition auf kalt oder nutzt den Kaltanschlag, dann wird's nur warm, wenn es wirklich wollt. Der Ablauf? Beim Händewaschen kurz anfeuchten, Wasser raus, in Ruhe einseifen, dann zügig abspülen. In der Küche gilt dasselbe. Messer abspülen geht in 10 Sekunden, nicht in 10 Litern. Also meine Lieben, die Armatur kann viel, aber sie zaubert kein Geld. Das spült ihr sonst direkt mit weg.
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1: Am Abend und in der Nacht ist es meist gering bewölkt oder klar, nur hier und da ziehen ein paar Quellwolken auf, die Schauer- oder Wärmegewitter mit dabei haben können. Zumeist aber bleibt es viel zu trocken für die Natur. Hohe Wald- und Flächenbrandgefahr ist die Folge. Die Temperaturen gehen in der zweiten Nachthälfte auf Werte um 19 Grad in Kelmis und in Alsdorf und auf 15 Grad in Rinnen und auch in Eibertingen zurück. Am Dienstag und am Mittwoch bleibt es genauso wie es ist. Sonne satt bei 30 bis 34 Grad. Praktisch keine Wolken, milde Nächte, die immer mehr zu Tropennächten werden und weiterhin höchstens mal am Abend ein paar kurze Regenspritzer.
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2: Ich bin Ina Pleier. Im laufenden Tarifstreit in der Gastronomiebranche im deutschen Teil unseres Sendegebiets fordert die Gewerkschaft Nahrung Genuss Gaststätten für die rund 9.800 Beschäftigten in der Städteregion ein sattes Lohnplus von 6%. Für Auszubildende soll es zusätzlich noch einen Gegenwert eines Deutschland-Tickets geben. Aktuell sind laut NGG 93 Stellen in Restaurants, Cafés und Bars in Aachen und Umgebung unbesetzt. Dazu kommen 54 offene Ausbildungsplätze. Aus Sicht der NGG gäbe es einen Personaldauerbedarf. Vor allem in der Gastronomie müssten die Löhne deshalb attraktiver werden. Denn vor allem in den Stoßzeiten im Hochsommer sei die Arbeit auch fordernd und anstrengend. Ein gelernter Koch oder Kellner würde nach der Umsetzung der Forderungen bis zu 164 Euro mehr verdienen. In dieser Woche gehen die Tarifverhandlungen zwischen NGG und den Arbeitgebern weiter. Der seit Anfang Juni am Bahnhof Weilerswist-Derkum gesperrte Bahnübergang soll testweise wieder geöffnet werden.

0: geöffnet werden. Die Sperrung war notwendig geworden, weil zu viele Autofahrer gegen die Einbahnregelung unterwegs gewesen waren. Die Deutsche Bahn hatte Unfälle befürchtet und den Übergang gesperrt. Ende Juli soll der Übergang testweise wieder geöffnet werden. Mit der Gemeinde Weilerswist habe man sich auf einen Probebetrieb geeinigt. Halten sich alle an die Verkehrsregeln, bleibt der Bahnübergang offen. Wird weiter gegen die dortige Einbahnregelung verstoßen, ist er wieder dicht und könnte es dann auch dauerhaft bleiben. Im Kreis Euskirchen sind viele Wohnungen nicht auf die Bedürfnisse älterer Menschen ausgerichtet. Das geht aus einer Analyse des Pestel-Instituts hervor. Demnach hat nicht einmal jede 10. Wohnung im Kreisgebiet alle notwendigen Standards. Damit sind sie mit einem Rollator oder als Pflegefall nur schwer nutzbar. Meistens sind die Türen zu schmal oder es fehlt eine bodengleiche Dusche im Bad. Laut der Studie sind nur 8% der rund 100.000 Wohnungen im Kreisgebiet optimal für Senioren oder Menschen mit Behinderung geeignet. Weil in den kommenden 10 Jahren fast 35.000 Menschen in Rente gehen, wird ein rasches Handeln gefordert. Der Bund soll den Umbau von Altbauwohnungen finanziell stärker als zuletzt unterstützen. Zudem müssten die Modernisierungen unbürokratischer ablaufen. Wer mit dem ICE von Aachen aus startet, muss aktuell mit Fahrplanänderungen rechnen. Die Deutsche Bahn hat seit Samstag mehrere Halte in Düsseldorf und im Ruhrgebiet gestrichen. Betroffen sind davon auch die Verbindungen von Aachen über Köln nach Berlin. Die Änderungen sind Teil des erst am Donnerstag vorgestellten Bahn-Sofort-Programms. Die Bahn will damit das Streckennetz entlasten und für pünktlichere und zuverlässigere Verbindungen sorgen. Nicht alle Fernzüge auf der Route fallen aber komplett aus. 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

Das war's mit dem Radio 700 Feierabend heute am Montag. Der erste Arbeitstag der Woche ist Geschichte. Auch für mich, und ich wünsche Ihnen heute noch einen gemütlichen Abend. Bei Radio 700 übernimmt ab 19 Uhr wie gewohnt mein Kollege Uwe Lorenz, und der rollt heute wieder den roten Teppich aus, und zwar für Rex Gildo. Ich verabschiede mich und sage bis morgen. Wenn Sie mögen, hören Sie mich da wieder hier zum Feierabend ab 4. Am Mikrofon war für Sie Julia Thomas.

Als ich einmal den Petersdom in Rom besuchte, fiel mir in der Apsis sofort das große Glasfenster mit der Taube und den von ihr ausgehenden Strahlen auf. Die sollen an den Heiligen Geist erinnern, durch den Jesus Christus seine Gemeinde und Kirche in die Wahrheit leitet. So ist es nicht nur für Jesus das sichtbare Zeichen bei seiner Taufe, sondern in vielen Kirchen wird es als Symbol abgebildet. Wer das Verhalten von Tauben kennt, dem wird es helfen, etwas genauer zu verstehen, welche Besonderheit den Heiligen Geist ausmacht. Die Brieftaube war in alter Zeit die einzige Möglichkeit, über weite Strecken schnell eine wichtige Nachricht zu vermitteln und so Verbindungen herzustellen. Im Heiligen Geist, der Taube mit dem Heiligenschein, kommt die gute Botschaft zu Christen ganz persönlich, dass Gottes Geist immer bei ihnen und in ihnen bleibt. So schafft der Heilige Geist die Verbindung zu allen Menschen auf der Welt, die sein Wort hören und lieben, mag die Entfernung noch so groß sein. So wie auch bei denjenigen, die ausdrücklich auf den Namen des Vaters und des Sohnes und des Heiligen Geistes getauft sind. Eine Taube landet ohne Lärm und fast unauffällig auf dem Dach oder sonst wo. Sie schwebt lautlos nieder, meist wo sie Futter findet. So finden wir auch den Heiligen Geist in erster Linie nicht dort, wo es laut, lärmend oder großsprecherisch zugeht. Das dürfen die Stillen im Lande nicht übersehen. Es gilt nicht viel Worte machen, sondern begeistert zu dienen. Die Stille ist wichtig, um die Stimme des Geistes Gottes in uns überhaupt zu vernehmen. Brieftaubenzüchter können ein Lied davon singen, wie schwierig es ist, Tauben, die von einem Preisflug heimkehren, sofort in den Taubenschlag zu locken, ihnen die Botschaft abzunehmen oder den Gummiring abzustreifen und schnell in die Taubenuhr zu legen, damit die genaue Zeit des Anflugs gestoppt wird. Christen und allen Menschen geht das nicht anders. Mit Geduld den Heiligen Geist anlocken ist geboten. Denn manchmal suchen wir ihn auf den falschen Landebahnen oder haben noch gar nicht gemerkt, dass er sich gleich neben uns niedergelassen hat. Es gehört auch Energie dazu, immer wieder neu zu locken. In der Apostelgeschichte Kapitel 8, Verse 14 und 15 hören wir das Wort: Als aber die Apostel in Jerusalem hörten, dass Samarien das Wort Gottes angenommen hatte, sandten sie zu ihnen Petrus und Johannes. Die kamen hinab und beteten für sie, dass sie den Heiligen Geist empfingen. So wünsche ich uns Stille, um Gottes Stimme zu vernehmen, sowie Geduld, ihn in unserer Mitte zu erkennen, durch Beten und Bibellesen, zu Hause und im Gottesdienst. 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
13: Am Abend und in der Nacht ist es meist gering bewölkt oder klar, nur hier und da ziehen ein paar Quellwolken auf, die Schauer- oder Wärmegewitter mit dabei haben können. Zumeist aber bleibt es viel zu trocken für die Natur. Hohe Wald- und Flächenbrandgefahr ist die Folge. Die Temperaturen gehen in der zweiten Nachthälfte auf Werte um 19 Grad in Kelmis und in Alsdorf und auf 15 Grad in Rinnen und auch in Eibertingen zurück. Am Dienstag und am Mittwoch bleibt es genauso wie es ist. Sonne satt bei 30 bis 34 Grad, praktisch keine Wolken, milde Nächte, die immer mehr zu Tropennächten werden und weiterhin höchstens mal am Abend ein paar kurze Regenspritzer.
12: Es ist 5 vor 7. 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
14: Ich bin Babit Büchner. US-Präsident Donald Trump hat eine neue Seeblockade gegen Schiffe angekündigt, die iranische Häfen ansteuern oder von diesen abfahren. Allen anderen Ländern soll ein fairer und offener Zugang zur Straße von Hormuz möglich sein, teilte er auf seiner Plattform True Social mit.
15: Trump sagt, dass die USA die volle Kontrolle über die Straße von Hormuz übernehmen und diese betreiben wollten. Dies beinhaltet eine Transitgebühr von 20% des Frachtwertes von Lastschiffen, denen die USA sichere Passage gewährleisten. Die USA würden dieses Geleit nicht umsonst machen, erklärt Trump. Iranische Schiffe werden fortan wieder von allen heimischen Häfen blockiert. Die Fronten sind erneut verhärtet. Infolge der jüngsten Angriffe ist die Schifffahrt durch die Meerenge drastisch zurückgegangen. Aus den USA, Tina Eck.
14: Deutschland, Frankreich und 7 weitere Länder haben sich mit der Ukraine in einer neuen Koalition zur Raketenabwehr zusammengeschlossen. Frankreichs Präsident Emmanuel Macron sagte anschließend, man schütze die Ukraine, stärke die gemeinsame Sicherheit und baue ein Europa der Verteidigung auf. Ziel des neuen Bündnisses ist eine industrielle Zusammenarbeit, um bestehende Raketenabwehrsysteme zu ergänzen. Flugreisen sind für deutsche Verbraucher erneut teurer geworden. Selbst bei Billigfliegern werden laut einer Studie des Deutschen Zentrums für Luft- und Raumfahrt noch einmal deutlich höhere Preise aufgerufen.
16: Für ein einfaches Ticket ohne Gepäck zahlen Reisende bei den großen Direktfluggesellschaften wie Ryanair oder EasyJet im Schnitt mittlerweile zwischen gut 80 und rund 140 Euro. Dazu kommen oft Gebühren etwa für eine größere Reisetasche oder die Sitzplatzwahl. Als Gründe für die höheren Tarife nennt die Studie ein knappes Flugangebot sowie hohe Steuern und Gebühren an deutschen Flughäfen. Viele Airlines setzen ihre Maschinen deshalb lieber in anderen europäischen Ländern ein. Für deutsche Verbraucher gilt aber weiterhin, wer früh bucht, bekommt sein Ticket in der Regel günstiger. Thomas Bleskin, Nachrichtenredaktion.
14: Nach gut 5 Monaten Generalsanierung sollte der Bahnverkehr zwischen Köln, Wuppertal und Hagen zuverlässiger werden. Doch am letzten Tag der Arbeiten fiel auf, dass eine Brücke marode ist. Die Strecke wird daher nur eingleisig freigegeben und es kommt dort im Fern- und Regionalverkehr weiter zu Ausfällen und Verspätungen. Es gäbe noch keine Prognose, wie schnell die marode Brücke repariert werden könne, so die Bahn.
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Guten Abend, meine Damen und Herren, recht herzlich willkommen zu unserer Sendung Ein roter Teppich für Rex Gildo mit Uwe Lorenz am Mikrofon hier bei Radio 700. Ja, das gab's nur einmal und ihn gab's, glaube ich, auch nur einmal. Er war einmalig. Ludwig Franz Hirtreiter, in Straubing in Niederbayern geboren, am 2. Juli 1936 und natürlich bekannt unter seinem Künstlernamen Rex Gildo. Er lernte den Beruf des Kaufmanns, wollte aber eigentlich Schauspieler werden und wurde dann Sänger. So könnte man in Kurzform seinen Werdegang in seiner Jugend erst einmal bezeichnen. Es kamen sehr früh große Erfolge für ihn, denn bereits zu Beginn der 60er Jahre bei seinem ersten Schallplattenkontrakt hatte er Erfolge, wie zum Beispiel Zwei blaue Vergissmeinnicht, Rosen brauchen Sonnenschein oder Wenn es sein muss, kann ich treu sein.

Fünf Jahre lang nahm Rex Gildo Schauspiel-, Gesangs- und Tanzunterricht in München und seinen ersten größeren Auftritt hatte er neben Mario Adorf in dem Theaterstück Peterchens Mondfahrt an den Münchner Kammerspielen. Später dann begann er sogar zu filmen. Seine erste Filmrolle in Immer wenn der Tag beginnt brachte ihn an die Seite der damals großen Ruth Leuwerick. Bald schon wurde unser Ludwig Franz Hirt-Reiter zu Alexander Gildo. Ein kürzerer und passenderer Name sah auf Filmplakaten schließlich besser aus und so wählte er diesen Namen. Und bei der Polydor veröffentlichte er seine erste Single, die wurde kein so großer Erfolg. Der setzte erst ein nach dem Wechsel zur EMI Elektrola. Zusammen mit Conny Frobis und Peter Kraus drehte er dann Teenager-Komödien wie Wendy Conny mit dem Peter 1958.

0: Wir haben jetzt hier am Telefon Margit Schülke. Du bist ja ein wirklicher Rex Gildo-Fan, das kann man doch so sagen.
1: Ja, auf jeden Fall.
0: Wie hast du denn Rex Gildo zum ersten Mal wahrgenommen überhaupt?
1: Mit 13. 12, 13 war ich da mit dem Lied Zwei Blau vergiss mal nicht.
0: Ja.
1: Das war damals mein Lieblingslied und so hat sich das dann über die Jahre hingezogen.
0: Und was war jetzt an Rex so einzigartig?
1: Also ich habe Rex 1988 am 11.12. Bei einer Weihnachtstournee persönlich kennengelernt. Und er war eigentlich ein Mensch, der auf jeden, wirklich auf jeden freundlich zugegangen ist und alle gleich behandelt hat. Er war nie abgehoben oder arrogant. Der war immer freundlich zu jedem, hat jedem das Gefühl gegeben, was Besonderes zu sein. War einfach in meinen Augen ein richtig toller Mensch.
0: Und wie hat das eigentlich angefangen mit seiner Karriere? Er hatte ja, glaube ich, zunächst mal vor, Schauspieler zu werden.
1: Ja, das hatte er vor und dann hat er auch einige Filme. Der erste war ja Immer wenn der Tag beginnt. Er hatte ja auch Gesang studiert und dadurch ist er dann eben auch durch seinen Manager mehr in diese Richtung Schlager gekommen.
0: Und ich glaube, der erste Plattenvertrag war 1959.
1: Ja, 1959 war der erste Plattenvertrag und das erste, 1958 schon, Rexy Ziel auf mich.
0: Das war bei der EMI Elektrola?
1: Ja, das war bei Elektrola.
0: Mhm. Wo ja noch dieser Nils Nobach das Sagen hatte, glaube ich. Das war ja so ein richtiger Schlager-Guru damals sogar.
1: Ja.
0: Und er hat ja da eigentlich auch schon ganz gute Erfolge gehabt bei der Plattenfirma.
1: Auf jeden Fall. Dann kam Denk an mich in der Ferne, Lass mich gehen, Ein Sonntag ohne dich, Das Ende der Liebe war doch auch hier die Coverversion.
0: Und dann hatte man wohl die Idee, ihn dann auch so als Duettpartner für weibliche Interpreten zu nehmen.
1: Ja, mit Gitte dann, ne? Mit Conny Frobes hat er auch gesungen.
0: Aber Gitte war das erfolgreichste Duo, glaube ich, ja.
1: Ja, mit Conny hat er ja auch Filme gedreht, aber mit Gitte war dann eben wirklich das erfolgreichste.
0: Und wie kam es jetzt eigentlich dazu, dass er gesagt hat, okay, bei EMI hat mich Erfolge gehabt, war wunderbar, aber jetzt wechsle ich die Plattenfirma. Das muss ja irgendwie einen Grund gehabt haben.
1: Das weiß ich leider nicht.
0: Weil er hat ja dann, glaube ich, schon 1964, müsste es, glaube ich, gewesen sein, dann schon die Plattenfirma gewechselt.
1: Ja, da ist er.
0: Ich kann mich noch erinnern an die ersten Ariola-Singles, die waren noch auf dem roten Label und das wechselte dann kurz danach in dieses silberne.
1: Ja.
0: Ariola.
1: Ah, genau, das war Ariola, stimmt.
0: Nein. Auf jeden Fall, glaube ich, kann man sagen, Ariola, der Anfang war auch doch recht erfolgreich. So Titel wie Dondolo zum Beispiel gab es.
1: Ja, Dondolo, Ariola, da hat er ja viele Erfolge auch gehabt, ne?
0: Memories. War auch ein schöner Titel. Ja gut, aber dann kann man eigentlich sagen, sein erfolgreichstes Jahrzehnt, das war ja nun die 1970er Jahre.
1: Das waren die 70er, das war 72, war es dann ja mit Mr. Mexikaner. Das war ja dann 1972, dann Hasta la Vista, Tausend und eine Nacht, Der Sommer ist vorbei, auch ein wunderschönes Lied. Oder dann Marie, Der letzte Tanz, Sietaki, Schließ die Augen, wenn du glücklich bist, Küsse von dir war auch sehr

0: Die ZDF-Hitparade ohne Rex Gildo wäre gar nicht denkbar.
1: Nein, nein. Das war wirklich damals sehr, sehr oft in der Hitparade. Viele, viele Nummer, also viele auf den ersten Plätzen auch, ne?
0: Und die 80er waren ja dann eher schwierig für ihn, glaube ich, ne?
1: Ja, obwohl es da auch sehr viele schöne Lieder gab, ne, die man aber nie so gespielt hat und nicht gehört hat. Wenn ich je deine Liebe verliere, wenn du mich brauchst, wenn du nicht mehr da bist und plötzlich ist es wieder da, auch ein wunderschönes Lied. Da gab es auch viele tolle Titel, nur die wurden dann auch nicht mehr so gespielt, ne?
0: Was ja auch nicht besonders bekannt war, ist ja die einmalige Vielseitigkeit, die Rex Gildo hatte. Mhm. Er hat ja nicht nur Schlager gesungen, sondern Operette, Musical, alles Mögliche.
1: Ja, auf jeden Fall. Also in der Richtung, der konnte wirklich alles singen, wenn man also so von diesem, von Schlager, Operetten, Musicals. Und was er vor allen Dingen, er konnte sich unwahrscheinlich

0: kann dich gut bewegen. Das war Wahnsinn, wenn der tanzte auf der Bühne und so, das habe ich von keinem anderen so gesehen.
1: Er spielte ja auch eine ganze Weile in einem sehr erfolgreichen Musical, My Fair Lady.
0: My Fair Lady, das war Anfang der 60er. 62 oder 63, das müsste ich jetzt nochmal, das weiß ich jetzt gerade im Moment nicht so. Ich glaube, es war 62.
1: Weiß man eigentlich, wie er an diese Rolle gelangt ist?
0: Ja, das war durch eine Bewerbung und er wurde ausgewählt unter, ich weiß nicht, sehr vielen Sängern. Wie viele, weiß ich nicht mehr, aber es waren sehr viele und er wurde genommen.
1: Gibt es eigentlich irgendwelche Erinnerungen von dir persönlich an irgendeine persönliche Begegnung, die du mit ihm gehabt hast?
0: Persönliche Begegnung hatte ich insgesamt, glaube ich, 49, 50.
1: Oh, sehr viel.
0: Ja, wir haben uns oft getroffen nach Veranstaltungen.
1: Wann war denn die erste?
0: Die erste war am 11. Dezember 1988. Das war eine Veranstaltung, eine Weihnachtstournee. Und das war bei uns in der Nähe in Gütersloh. Da bin ich hingefahren mit meiner Schwester. Und da habe ich noch andere Fans kennengelernt, die wollten sich dann anschließend mit Rex im Hotel treffen. Und dann habe ich gesagt, dann gehen wir mit. Und das haben wir dann auch gemacht. Ja, der Rex hat jeden wirklich begrüßt und der kam rein, hallo. Und das war einfach toll. Und dann ging das so weiter. Immer wenn er hier in der Nähe war, dann sind wir hingefahren. Mein Mann ist öfter mitgefahren und ich bin auch weit gefahren. Wir sind auch damals in den Osten gefahren. Ich weiß gar nicht, wie viele Begegnungen. Also es war immer irgendwo an Fernsehsendungen oder auch so Veranstaltungen, wo wir hingefahren sind. Tourneen, Weihnachtstourneen, Frühjahrstourneen. Es kam auch mal vor, dass er keine Zeit hatte, dass es nur ein kurzes Hallo gab, aber das war eher selten. Meistens hat er sich Zeit genommen für uns alle.

0: Und wann war die letzte Begegnung?
1: Die letzte Begegnung war kurz bevor er den Unfall hatte, am 26. Nee, da müsste ich jetzt überlegen, am 26. September haben wir uns nochmal in Bad Freienbach getroffen und dann Anfang Oktober in Willingen, 1999. Mhm. Kurz bevor der Unfall war. Und ja, das war ja auch die Zeit, wo es ihm sehr schlecht geht, wo wir sehr viel telefoniert haben.
0: Er hatte ja, glaube ich, dann auch am Ende seiner Karriere, wenn man das mal so sagen will, leider, die Engagements, die er gerne gehabt hätte. Er hat ja dann sehr viel auch so getingelt oder ist in Supermärkten aufgetreten.
1: Also ich habe Rex nicht einmal im Supermarkt erlebt, sondern in Möbelhäuser, Autohäuser, wo aber alle anderen auch aufgetreten sind. Da war ja nicht nur Rex, der da aufgetreten ist, den ich da alles gesehen habe, von Peter Orloff und, ach, ich weiß nicht, Bernhard Brink, alle sind in solchen Häusern aufgetreten.
0: Aber ich glaube, die letzten Auftritte, die er da so hatte, die sollen ja nicht mehr so hundertprozentig gut verlaufen sein, wie man das so gehört hat.
1: Ich habe es nicht einmal erlebt, dass Rex seinen Auftritt nicht gut gemacht hat. Ich weiß nur, der letzte Auftritt in dem Bad Vilbel, da ging es ihm sehr, sehr schlecht. Und da haben wir morgens noch telefoniert und er sagte, ich dürfte eigentlich gar nicht auftreten, mir geht es nicht so gut, aber ich muss. Mhm. Da ging es ihm sehr schlecht. Also man hat ja viel darüber geredet, er trinkt Alkohol und so. Also Rex hat gerne ein Bier getrunken nach einer Veranstaltung, wenn wir alle zusammengesessen sind. Aber ich habe nicht einmal erlebt, dass er vor einer Veranstaltung in irgendeiner Weise was getrunken hat. Es waren die Tabletten. Es ging ihm nicht gut. Er hatte Bandscheibenvorfälle und haben sehr viele Tabletten. Und das war das Problem. Hatte auf keinen Fall was mit Alkohol zu tun. Natürlich, wenn wir nach einer Veranstaltung zusammengesessen sind, dann wurden auch ein paar Bierchen getrunken. Das ist ja ganz normal.
0: Es gibt auch immer so nette Momente, an die man sich vielleicht erinnert, in Bezug auf Begegnungen mit entweder mit dem Star selber oder eben auch mit Fans von dem Star. Gab es da irgendwie Anekdoten? Erinnerst du dich da an irgendwas Besonderes?
1: Also besonders war für uns alle, das war der 2.7.1994, da war Rex hier in Paderborn. Da haben wir seinen Geburtstag gefeiert. Da ist er hier auch aufgetreten in einer Diskothek. Mit anderem, aber da waren aber auch noch Drafi Deutscher und ich weiß gar nicht, Linda Feller, Ricky Sheen, die waren alle dabei. Und da haben wir nachher zusammengesessen und haben unheimlich viel Spaß gehabt. Also wir haben immer sehr viel gelacht und sehr viel Spaß gehabt mit Rex. Ist schwierig, weil es war alles schön.

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1: Was die wenigsten wissen werden, ist, dass Rex Gildoya nicht nur in deutscher Sprache gesungen hat, sondern auch in Englisch, zum Beispiel den Titel Joanna oder sogar in Japanisch, Anata no.

0: Was war das eigentlich für ein Gefühl, als man jetzt oder als du jetzt als Riesenfan plötzlich gehört hast, der Rex ist tot?
1: Ich habe ja noch kurz vorher mit ihm gesprochen.
0: Ja, aber das muss ja besonders schrecklich gewesen sein.
1: Ja, es war furchtbar. Wir haben noch telefoniert, aber er war überhaupt nicht mehr, er war zu mit Tabletten und sein Fahrer, der hat mich angerufen und sagte, ich weiß nicht mehr, was ich machen soll. Der Rex hängt total daneben. Der ist dann in München, da in der Ottostraße, da gegenüber gab es einen Park, da ist Rex rumgelaufen. Der Def ist dann zu ihm gegangen und dann habe ich noch kurz mit ihm telefoniert, aber er war überhaupt nicht mehr. Er wusste gar nicht mehr, dass ich am Telefon war. Er hat dann nur noch von seinem toten Bruder gesprochen. Er war einfach total fertig, vollgedröhnt mit Tabletten, damit er den Tag übersteht. Und wie es dann geendet hat, das wissen wir ja leider.

Soweit die erste Stunde unserer Sendung Ein roter Teppich für Rex Gildo bei Radio 700 mit Uwe Lorenz am Mikrofon. Die zweite Stunde beginnt wie immer bei uns hier kurz vor 8.

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8: Am Abend und in der Nacht ist es meist gering bewölkt oder klar, nur hier und da ziehen ein paar Quellwolken auf, die Schauer- oder Wärmegewitter mit dabei haben können. Zumeist aber bleibt es viel zu trocken für die Natur. Hohe Wald- und Flächenbrandgefahr ist die Folge. Die Temperaturen gehen in der zweiten Nachthälfte auf Werte um 19 Grad in Kelmis und in Alsdorf und auf 15 Grad in Rinnen und auch in Eibertingen zurück. Am Dienstag und am Mittwoch bleibt es genauso wie es ist. Sonne satt bei 30 bis 34 Grad, praktisch keine Wolken, milde Nächte, die immer mehr zu Tropennächten werden und weiterhin höchstens mal am Abend ein paar kurze Regenspritzer.
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9: Ich bin Babette Büchner. US-Präsident Donald Trump hat eine neue Seeblockade gegen Schiffe angekündigt, die iranische Häfen ansteuern oder von diesen abfahren. Bundesaußenminister Johann Wadephul hatte sich zuvor besorgt gezeigt angesichts der weiteren Eskalation im Konflikt um die Straße von Hormuz.
10: Das ist eine internationale Wasserstraße. Jedes Schiff, was dort durchfährt, tut dies auf sicherer Rechtsgrundlage und jeder Angriff ist ungerechtfertigt.
9: Trump kündigte an, dass er allen anderen Ländern einen fairen und offenen Zugang zur Meerenge ermöglichen will. Für die sichere Durchfahrt will er eine Gebühr in Höhe von 20% des Frachtwertes erheben. Deutschland, Frankreich und 7 weitere Länder haben sich mit der Ukraine in einer neuen Koalition zur Raketenabwehr zusammengeschlossen. Frankreichs Präsident Emmanuel Macron sagte bei einem Treffen in Paris, man reagiere auf die ballistische Bedrohung. Ziel des neuen Bündnisses ist eine industrielle Zusammenarbeit, um bestehende Raketenabwehrsysteme zu ergänzen. Mit dabei ein neues ukrainisches Abwehrsystem, das günstiger als das Patriot-System sein soll. Ab wann ist man alt genug für TikTok, Snapchat und Co.? Die Bundesschülerkonferenz hält Beschränkungen zwar für nachvollziehbar, warnt aber davor, sich allein auf Verbote zu verlassen. Unterstützung für eine Social-Media-Altersgrenze kommt dagegen aus der Union.
11: Für CSU-Chef Söder sind 13 Jahre eine gute Grundlage für die weitere Diskussion. Deutschlands Digitalbranche hält pauschale Verbote dagegen für den falschen Weg. Und die Bundesschülerkonferenz sagt, der entscheidende Hebel liegt im Klassenzimmer. Schulen müssten Kindern viel besser beibringen, wie sie mit Fake News, Mobbing und den Suchtgefahren sozialer Medien umgehen, statt irgendetwas zu verbieten. Zoe Tassovali, Redaktion.
9: 12 US-Bundesstaaten ziehen vor Gericht, um die Übernahme des Hollywood-Urgesteins Warner Brothers durch den Konkurrenten Paramount zu verhindern. Der Zusammenschluss der zwei Schwergewichte werde unter anderem höhere Preise sowie weniger Filme und TV-Sendungen zur Folge haben, kritisierte der kalifornische Generalstaatsanwalt Rob Bonta. Die US-Regierung hatte den Milliardendeal zuvor ohne Auflagen genehmigt.
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1: Willkommen zurück zur zweiten Stunde unserer Sendung Ein roter Teppich für Rex Gildo bei Radio 700 mit Uwe Lorenz am Mikrofon. Und da haben Sie ihn jetzt gerade gehört, den Superhit von Rex Gildo aus dem Jahr 1972, Fiesta Mexicana. Allerdings hier in der spanischen Version, denn das hat ja auch für die Fremdenverkehrswerbung von Mexiko einen großen Stellenwert gehabt. Und deswegen hat er diesen Titel auch in der Originalsprache sozusagen aufgenommen. Rex wurde sogar zum Ehrenbürger von Mexiko ernannt. Den Titel hatten übrigens Ralf Siegel und Michael Holm komponiert, nicht zu vergessen. 1975 heiratete Rex Gildo dann unter Ausschluss der Öffentlichkeit seine langjährige Freundin Marion in Lausanne in der Schweiz und die Ehe blieb bis zum Schluss skandalfrei. Eine eigene Personality-Show im ZDF in den 1980er Jahren hieß Gestatten, Rex Gildo, und hatte einen Marktanteil von 43%, wurde somit eine der erfolgreichsten Shows jener Zeit.

0: Am Telefon begrüße ich jetzt Annegret Bien. Sie sind etwas ganz Besonderes. Sie sind nämlich über Jahrzehnte Haushälterin gewesen bei Rex Gildo.
1: Über Jahrzehnte? Ja, 25 Jahre, ja, passt schon.
0: Wie kam das?
1: Das kam durch die Nachbarschaft von Gildo. Das ist ja eine Ortschaft gewesen mit drei Bauernhöfen. Also das ist der Hubert, der Mohr und der Fischer. Und ich habe das auch damals mitgekriegt, 72 ist der Hof in Langhoven verkauft worden. Und dann habe ich erfahren, dass da der Herr Gildo raufkommt. Erst erklärt haben, Annegret, der Rex Gildo hat den Moorhof gekauft in Langhoven und so. Und ja, sage ich, das habe ich schon mitgekriegt. Und komischerweise, ich wohne ja nicht weit weg. Ich habe ihn ja immer mal wieder vorbeifahren sehen, damals, zu der damaligen Zeit. Der Herr Michler, ein großes Auto, arme Schlitten, haben mir damals gesagt, ui, der Gildo ist wieder vorbeigefahren und hat rausgewunken und ganz freundlich und nett. Und einer von den Bauern, das war der Herr Weber, hat zu mir gesagt, Annegret, das wärst du mitgekriegt haben, dass der Gildo bei uns wohnt und der darf aber dringend eine Haushälterin suchen. Und weißt du was, hat er gesagt, ich schicke da mal den Herrn Mickler runter, der Onkel damals, wo es einmal vorgestellt worden vom Herrn Gildo, der Onkel, sagt er, weißt du was, ich schicke da den Herrn Mickler mal runter, dann könnt ihr mal zusammensitzen und ratschen, vielleicht wird's was. Und dann hat es nicht lang gedauert, dann ist der Herr Mickler zu mir heimgekommen, wie gesagt, das war mit dem Auto 5 Minuten und hat sich um mich reingesetzt, zur Mama und zu mir und hat gesagt, wir reden jetzt mal ein bisschen, ob ich mir das vorstellen könnte, da in Haushalt zu arbeiten, weil ich habe Hauswirtschaft gelernt. Ich war einmal bei einem Grafen und bei einem Tierarzt und habe so verschiedene Stationen durchgemacht. Dann habe ich gesagt, ja, Herr Mickler, ich könnte es mir gut vorstellen. Ich verbleibe dann auch so, ich komme mal hinauf und dann schauen wir uns das so. Und dann hat es nicht lang gedauert, dann bin ich hinaufgefahren mit dem Radl nach Langhoven, stehe vor dem riesigen Tor. Martinshof ist dort gestanden, Tor war zu, ich klingel, er kommt raus, der Herr Gildo. Da sagt er, grüß Gott, Herr Gildo, da ist Preisinger Anni, das war mein Mädchenname, ich soll bei Erna arbeiten. Und dann hat er, ja, kommen Sie rein. Dann bin ich reingegangen in das riesige Haus, Umbau der Bauernhof, toll, riesengroß. Da bin ich da drin gesetzt und dann haben wir da eine Stunde oder eineinhalb Stunden geratscht und dann war das auch klar für mich, dass ich das mache. Und ein paar Monate später, nachdem ich halt gekündigt gehabt habe, habe ich da angefangen. Und eben aus dem Tag sind 25 Jahre geworden und für mich ideal, weil ich nicht weit in die Arbeit gehabt habe, also zu Fuß 10 Minuten, Viertelstunde. Und so hat das seinen Lauf genommen.
0: Nun sind Sie ja jemand, der jetzt ganz nah an Rex Gildo dran war. Wie war denn der so privat?
1: Also ich muss sagen, es hat passt von der ersten Minute an eigentlich. Da ist der Funke übergesprungen. Wir haben uns einfach gut verstanden. Marion ist dazugekommen und haben so geratscht, was halt auf mich zukommt, arbeitmäßig und. Und das war ja Umbau der Bauernhof und jeder hat seinen eigenen Abteil gehabt. Der Rex, sein eigenes Wohnzimmer, sein eigenes Schlafzimmer, sein eigenes Bad, Marion, alles eigen, der Herr Mickler, seinen eigenen Bereich. Es war mehr oder weniger da getrennt. Öfters mal Gäste kommen, dass wir immer mal wieder Partys haben mit 40, 50 Personen, ob ich mir das zutraue. Und wir kochen das meiste selber, dann braucht man schon ein paar Tage, bis wir das alles gekocht haben und so. Ja, und ich habe mir das damals alles zugemutet und sie hat mir wahnsinnig viel beigebracht, kochmäßig, muss ich sagen. Weil ich komme ja aus der Landwirtschaft, ich habe ja so einiges nicht gekannt, was die da gegessen haben. Vom Saltimbocca über Ossobuco oder mal Garnele oder Schrimp, das habe ich alles nicht gekannt. Und die hat mir das alles beigebracht und gelernt und hat auch immer gesagt, das müssen sie alles mal essen und das probieren sie einfach mal alles. Und zum Schluss ist das also wunderbar gegangen. Wir haben dann 3 Tage vorher gekocht und haben für die riesige Party und haben das alles gemacht und das hat passt. Und der Rex war eigentlich immer so ein bisschen mit dabei und hat mir immer so gut zugeredet und das machen sie schon und das schaffen sie schon und das ist nicht so tragisch und wenn wir da die Party haben, dann werde ich mit den Leuten mal reden und hat er als erstes Mal gesagt, das ist unser Annegret, die macht halt das zum ersten Mal, sie soll mich recht nett behandeln und dann hat er gesagt, wenn was ist, dann brauche ich es bloß sagen und da war dann der Ralf Siegel da mit seiner Frau und der war dann auch ein bisschen ja dieses und jenes und ich ein bisschen überfordert, hat er sich gleich zur Brust genommen und sagt, so geht das nicht, die macht das als erste Mal, also immer ganz nett, freundlich, höflich und er ist auch oft bei mir zu Hause gewesen, sei es jetzt zu Weihnachten, sei es jetzt, wo der Sohn auf die Welt gekommen ist, zum Geschenkbringer oder wir waren Weihnachten bei ihrem eingeladen, er hat immer gesagt, Weihnachten kommt ja zu uns rauf und dann war Bescherung unterm Christbaum, ich habe auch wunderschöne Fotos, wo er drauf ist mit dem Andreas und so, den hat er ja als geliebt und der war immer ganz, ganz, ganz normal und ich habe einfach irgendwie da dazugehört. Und dann später auch mein Mann, wo ich erzählt habe, dass ich einen Freund habe, hat er auch gleich gesagt, wir bringen uns mit und den möchte ich kennenlernen und so. Und das war dann auch so. Der hat mir, wie gesagt, zum Schluss dann auch oft einmal zu den Auftritten gefahren und so, nachdem der Herr Mikl verstorben war und seine Frau nicht mehr da. Und das war ganz ein freundschaftliches, nettes Verhältnis und er war sehr pflegeleicht, was Essen anbelangt. Wir haben das immer ein bisschen durchgesprochen, was ich koche und was ich mache und er war nie irgendwie heikel oder hat gesagt, das passt nicht und ist ganz wunderbar.

0: Nun haben Sie ja erzählt, dass es sehr viele Partys gab und Stars waren ja wahrscheinlich auch dann da zu Gast. Können Sie sich an jemanden erinnern, der Ihnen so besonders im Gedächtnis geblieben ist?
1: Ja, da sind mir einige im Gedächtnis geblieben. Ich weiß zum Beispiel mal, der Jürgen Markus war da, der ist dann einmal beim Heimfahren so im Schnee stecken geblieben, dass er, mein Mann hat ihn dann rausgezogen mit dem Auto vom Schnee und wie er halt wieder Richtung München gefahren ist. Oder wie gesagt, die Lena Valaitis war da, die Gitti war da, die Amerikanerin, wie heißt es waren ja so viele, die Katja Epstein zur damaligen Zeit halt aktuell, die waren eigentlich bei den Partys immer alle so da. Aber das war ja so eine riesengroße Tenne, da haben sie die hinten aufgehalten, da sind die bewirtet worden, dann ist man ausgegangen im Garten, riesiger Garten mit Schwimmbad und das hat sich alles so verlaufen und so, da waren teilweise 40, 50 Personen. Und, später ist ja dann die Frau Hanselmeier dazugekommen, 86. Na, 80 ist ja Frau Hanselmeier dazugekommen, dann war ich jetzt auch da bei den Partys nicht mehr alleine. Dann haben wir das zu zweit gewuppt mit der Marion. Ja, die Peggy March, wie gesagt, einmal eine Woche war die Hildegard Knief da mit der Tochter. Das ist mir auch in Erinnerung geblieben, eine wunderschöne Woche. Alle ganz pflegeleicht. Die haben mich so genommen, wie ich bin. Ganz einfach.
0: Haben Sie eigentlich selber mit der Musik von Rex Gildo gelebt? Haben Sie damit, haben Sie die auch gehört? Oder wie?
1: Ich hab da nicht groß was. Ich hab das zwar gewusst, was er für einen Schlager hat. Und damals mit seinem Fiesta Mexicana. Und das habe ich schon alles mitgekriegt. Aber ansonsten habe ich mit der Musik nicht groß was zum Tor gehabt. Nein, ich höre das gern. Und ich habe auch Lieder, wo ich wahnsinnig lieb von ihm. Aber ich besitze keine Handy nicht. Und ich habe auch das Ganze, ich habe auch so ein kleiner Radio, besitze gar nichts. Das war aber jetzt kein so tolles Erlebnis nicht. War auch eine riesengroße Party mit 50 Personen. Das war Silvester, ja. Und ich habe ja drei Boxer mitgemacht beim Gildo, den Othello, den Ramses und den, der erste war der Rocco, der Ramses und der Othello. Und einer von den Hunden, ich glaube, es war der Ramses, das war dann auch unser Fehler, der war mit draußen, wie die Knaller losgegangen sind, halt ein riesiges Feuerwerk um 12 Uhr und so. Und da war er, anscheinend hat der Hund gemeint, der wäre der Steckerl, es wäre der Stock geschmissen und der hat so ein Ding im Maul, also ein Brenn, das hat schon brennt, also ein Böller hat der im Maul gehabt. Also das vergiss ich nicht mehr, da ist ein Schrei durchgegangen durch die 50 Leute, dann hat er das fallen lassen. Und dann haben wir einen Hund nie mehr hinauslassen, wenn er für Silvesterfeier gewesen ist oder so. Aber sowas passiert halt auch. Hund kann nichts dafür, der denkt, das wäre der mal Stock geschmissen, rennt da hin, nimmt den Böller ins Maul und den hätte es ja komplett zerrissen. Das war eine tolle Party gewesen. Damals seine Hunde, die hat er ja geliebt, seine Hunde. Er ist auch jeden Tag spazieren gegangen, wenn er daheim war mit dem Hund, jeden Tag mit seiner Frau oder Lohr. Und wenn er nicht da war, hab sie gemacht, das ist ja klar. Aber das war ihm ganz, ganz wichtig. Und ich kann mich erinnern, wo er den zweiten Hund gekauft hat. Und dann hat er zu mir gesagt, Annegret, wir fahren einen Hund kaufen. Es gibt wieder einen kleinen Boxer. Und dann ist er am nächsten Tag da früh runtergekommen, über Treppen des Sees, nur im weißen Bademantel, den kleinen Hund auf dem Arm, mit die hochgebundenen Ohren, weil die Boxer haben wir die. Da hat er gesagt, guten Morgen, Annegret, darf ich Ihnen vorstellen, Ramses, der ägyptische König. Da habe ich gewusst, dass wir einen kleinen Ramses haben und das war der absolut beste Hund, den sie gehabt haben, den ich miterlebt habe von den drei.
0: Er hat immer Boxer gehabt.
1: Er hat immer Boxer gehabt und der letzte war der Othello, das war ein bisschen, ja, die haben halt auch verschiedene Charaktere. Er hat mich dann einmal richtig gebissen, bis ich nach Bad Feilbach Unterloh gekommen bin, so ungefähr, jetzt warst du nicht da, jetzt beiß ich dich. Dann bin ich auch gleich ins Krankenhaus gekommen und haben das genäht. Das war ein bisschen so ein linker Bacillus, aber sonst hat er seine Hunde geliebt, haben auch tolle Spaziergänge gemacht, das Langkofen, das war alles ideal. Er war sehr, sehr pflegeleicht, muss ich ganz ehrlich sagen. Er hat zwar Wert auf seine Wäsche gelegt, Und ich weiß auch von der Frau Schülke, dass er oft gesagt hat, wenn die beieinander gesitzt sind, nach dem Auftritt, die war ja nie dabei, dann hat es mir schon ein paar Mal gesagt, mir am 1. Mai, jetzt hat sie den so oft an Rex, wie er gesagt hat, was da die ohne mein Annegret, da war ich aufgeschmissen. Ich habe ja gekocht, ich habe ja geputzt, ich habe ja gewaschen, ich habe bügelt, ich habe ja im Endeffekt alles verloren gemacht, nachdem sie nicht mehr da war.
0: Wie haben Sie das erlebt, als Rex dann aus dem Leben geschieden ist?
1: Ich habe das gar nicht groß erlebt. Ich habe auch das nicht so groß mitgekriegt. Ich war ja zwei Tage vorher noch in Bad Feilbach Unterloh. Zwei Tage bevor das passiert ist, war ich noch drin und habe bei einer gearbeitet. Und wir haben noch so ein bisschen Spaß gemacht. Und er ist ja mit dem Herrn Klingeberg damals weggefahren zum Auftritt. Und bevor er ins Auto gestiegen ist, sage ich noch, Gerex, wir zwei haben jetzt dann bald Silberhochzeit, denkst du, weil ich habe ja dann geputzt die letzten paar Jahre, ja die ersten Jahre nicht, aber dann habe ich ja geputzt und dann hat er gesagt, ja, hat er gesagt, ich habe schon Trotting, weil dann hätten wir uns ja 25 Jahre Kind. Und dann habe ich halt das erfahren, dass

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0: Hier habe ich für Sie eine charmante Dame, die ebenfalls Rex Gildo-Fan ist. Und wie sie es wurde, das erzählt sie uns jetzt gleich selbst.
1: Mein Name ist Barbara Arnold. Ich betreibe den YouTube-Kanal Babettes B-Seiten und bin eigentlich erst seit etwa 4 Jahren Rex Gildo-Fan. Rex Gildo war während meiner Kindheit in den 70ern und 80ern zwar sehr präsent, aber ich habe mich nie weiter mit ihm befasst. Das kam dann erst im Jahr 2022, als ich mich etwas tiefer in die Materie eingegraben habe, weil ich festgestellt habe, dass Rex Gildo weitaus mehr gemacht hat als nur Fiesta Mexicana und bin da auf ein sehr umfangreiches, sehr interessantes künstlerisches Gesamtwerk gestoßen, das etwa 500 Titel umfasst, allein 500 Titel, die auf Tonträgern erschienen sind. Und ein Großteil dieser 500 Titel sind kaum bekannt, obwohl da wirklich ganz tolle Stücke dabei sind. Viele der Titel waren zu dem Zeitpunkt im digitalen Raum auch gar nicht verfügbar, also weder auf CD noch auf den bekannten Streaming-Plattformen noch auf YouTube. Das war der Anlass für mich, den Kanal zu gründen, und so lade ich seit 2022 fast jeden Sonntag ein kurzes Video hoch. Mittlerweile stehen wir bei knapp 400 Videos und ich habe noch Material für mindestens 2 Jahre. Durch den Kanal und den Austausch mit den anderen Mitgliedern des Rex Gildo Fanclubs beschäftigt man sich einfach täglich mit der Materie, sodass ich mir sicher bin, dass auch in den nächsten Jahren weiterhin mein Interesse an Rex Gildo auf einem ziemlich hohen Niveau gehalten wird.

Hier eine Perle aus dem Archiv. Rex Gildo singt einen Titel, den Sie wahrscheinlich alle kennen. Es ist sogar die Kennmelodie einer Sendung von Radio 700, nämlich vom Jazz-Cocktail. Sunny.

Wie wir bereits erwähnt haben, Rex Gildo war sehr vielseitig. Er sang nicht nur Schlager, Musical und auch in fremden Sprachen. Er sang auch Operetten. Und hier ist er mit einem besonderen Titel von Robert Stolz. Ungeküsst sollst du nicht schlafen gehen.

Das war unsere Sendung Ein roter Teppich für Rex Gildo bei Radio 700 mit Uwe Lorenz am Mikrofon. Ich bedanke mich bei allen fürs Zuhören, aber vor allem bedanke ich mich bei den Fans und Wegbegleitern, die an dieser Sendung mitgearbeitet haben. An Margit Schülke denke ich da besonders, an Annegret Bien, an Leon Durst und an Barbara Arnold. An alle diese vielen, vielen Dank für das Mitwirken an dieser Sendung. Das war's, meine Damen und Herren. Und wir sagen ganz am Ende der Sendung natürlich wie immer, wenn wir einen roten Teppich ausrollen, danke. Danke, Rex Gildo.

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10: Am Abend und in der Nacht ist es meist gering bewölkt oder klar, nur hier und da ziehen ein paar Quellwolken auf, die Schauer- oder Wärmegewitter mit dabei haben können. Zumeist aber bleibt es viel zu trocken für die Natur, hohe Wald- und Flächenbrandgefahr ist die Folge. Die Temperaturen gehen in der zweiten Nachthälfte auf Werte um 19 Grad in Kelmis und in Alsdorf und auf 15 Grad in Rinnen und auch in Eibertingen zurück. Am Dienstag und am Mittwoch bleibt es genauso wie es ist, Sonne satt bei 30 bis 34 Grad, praktisch keine Wolken, milde Nächte, die immer mehr zu Tropennächten werden und weiterhin höchstens mal am Abend ein paar kurze Regenspritzer.
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11: Ich bin Babette Büchner. US-Präsident Donald Trump hat eine neue Seeblockade gegen Schiffe angekündigt, die iranische Häfen ansteuern oder von diesen abfahren. Allen anderen Ländern soll ein fairer und offener Zugang zur Straße von Hormuz möglich sein, teilte er auf seiner Plattform Truth Social mit.
12: Trump sagt, dass die USA die volle Kontrolle über die Straße von Hormuz übernehmen und diese betreiben wollten. Dies beinhaltet eine Transitgebühr von 20% des Frachtwertes von Lastschiffen, denen die USA sichere Passage gewährleisten. Die USA würden dieses Geleit nicht umsonst machen, erklärt Trump. Iranische Schiffe werden fortan wieder von allen heimischen Häfen blockiert. Die Fronten sind erneut verhärtet. Infolge der jüngsten Angriffe ist die Schifffahrt durch die Meerenge drastisch zurückgegangen. Aus den USA Tina Eck.
11: Die EU-Staaten konnten sich bei einem Außenministertreffen in Brüssel nicht auf ein neues großes Paket mit Russland-Sanktionen einigen. Die EU-Außenbeauftragte Kallas sagte im Anschluss an die Beratungen, sie bedauere dies, man sei aber recht nah an einer Verständigung. Nach Angaben von Diplomaten stehen besonders nationalstaatliche Interessen einer Einigung im Weg. Nach einem Racheaufruf gegen westliche Politiker wächst in Deutschland die Sorge vor möglichen Anschlägen. Eine große iranische Tageszeitung hat eine Liste veröffentlicht, auf der unter anderem Bundeskanzler Friedrich Merz steht.
13: Im Blick haben die Behörden dabei vor allem sogenannte Wegwerfagenten, also Menschen, die nur für einen einzelnen Auftrag angeworben werden. CDU-Politiker Kiesewetter warnt im Handelsblatt, das iranische Regime plane womöglich schon länger gezielte Tötungen und Anschläge im Westen. Auch Grünen-Politiker von Notz nimmt die Drohungen ernst. Er vermutet hinter der Liste zumindest die Billigung Teherans. Eine unmittelbar neue Gefahr für den ohnehin stark geschützten Kanzler sieht er dadurch aber nicht. Zoe Tassovali, Nachrichtenredaktion.
11: Gold aus dem Sudan, damit ist jetzt Schluss. Die EU greift durch, um den Bürgerkrieg nicht weiter mitzufinanzieren und hat ein Embargo auf das Edelmetall aus dem Land verhängt. Gold sei zu einer zentralen Einnahmequelle geworden, mit der der Konflikt finanziert werde, hieß es.
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1: Haben Sie schon einmal an einer Gedenkminute teilgenommen? Die Vorstellung, in diesen Augenblicken mit vielen verbunden zu sein, die an dasselbe denken, ist schon berührend. Berührend wegen der großen Solidarität vieler mit denen, die um die Opfer der Angehörigen und Freunde trauern. Berührend auch deshalb, weil Bilder in unserer Seele ablaufen, die wir gesehen haben oder die wir uns versuchen vorzustellen. Berührend nicht zuletzt auch, weil wir ahnen, dass wir nie mit letzter Sicherheit sagen können, etwas Vergleichbares könnte uns nie passieren. Doch wie lange halten wir diesen Gedanken aus? Eine Gedenkminute lang? Und dann geht es weiter mit unseren Aufgaben und im Alltagstrott? Wie schnell sind wir wieder bei anderen Fragen, die uns bedrängen und Aufgaben, die erledigt werden müssen? Und so denken wir, es waren eben doch andere, die es getroffen hat. Die Betroffenheit hält sich also in Grenzen, eben in Grenzen, die außerhalb von uns selbst liegen. Es ist der andere, nicht ich selbst. Doch dazu sind Gedenkminuten und Gedenkfeiern da, dass wir uns diesen Fragen stellen und uns klar machen, dass wir letztlich nicht über unser Leben verfügen. Mose betete einmal: Lehre uns bedenken, dass wir sterben müssen, auf dass wir klug werden. Offensichtlich reicht es nicht, sich nur schockiert solchen Katastrophen oder Unfällen zu stellen. Wir müssen lernen. Und das beginnt mit einem Nachdenken darüber, und zwar vor Gott, dem wir unser Leben verdanken und von dem wir bei jedem Atemzug abhängig bleiben. Das wird immer dann deutlich, wenn wir in einen Unfall verwickelt werden oder lebensgefährlich erkranken. Dann sind die letzten Fragen unausweichlich. Haben Sie den Mut, sich diesen Fragen zu stellen? Und sei es, dass Sie einige Tage nur diese eine Bitte vor Gott bringen: Lehre mich bedenken, dass ich sterben muss, damit ich klug werde. Gott antwortet auf solch ein ehrliches, existenzielles Gebet. Eines ist sicher: Sie werden dadurch nichts verlieren. Nein, Sie können nur gewinnen, nämlich Klugheit. Solche Klugheit, die nicht nur zum Sterben befähigt, sondern gerade zum Leben verhilft. Wer nämlich das Letzte geklärt hat, der kann im Vorletzten leben. Jesus hat eine Antwort gegeben auf diese letzten Fragen. Er sagt: Wer mein Wort hört und glaubt dem, der mich gesandt hat, der hat das ewige Leben und kommt nicht in das Gericht, sondern er ist vom Tode zum Leben hindurchgedrungen. Wer in diesem Sinne schon den Tod hinter sich hat, der kann sich dem Leben hier und jetzt zuwenden.
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1: Am Abend und in der Nacht ist es meist gering bewölkt oder klar, nur hier und da ziehen ein paar Quellwolken auf, die Schauer- oder Wärmegewitter mit dabei haben können. Zumeist aber bleibt es viel zu trocken für die Natur. Hohe Wald- und Flächenbrandgefahr ist die Folge. Die Temperaturen gehen in der zweiten Nachthälfte auf Werte um 19 Grad in Kelmis und in Alsdorf und auf 15 Grad in Rinnen und auch in Eibertingen zurück. Am Dienstag und am Mittwoch bleibt es genauso wie es ist. Sonne satt bei 30 bis 34 Grad. Praktisch keine Wolken, milde Nächte, die immer mehr zu Tropennächten werden und weiterhin höchstens mal am Abend ein paar kurze Regenspritzer.
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2: Ich bin Diana Kramer. Ein Expertengremium der EU-Kommission hat sich dafür ausgesprochen, den Zugang zu sozialen Medien für Kinder unter 13 Jahren in allen Mitgliedsländern zu beschränken. Das Gutachten mit entsprechenden Empfehlungen wurde heute übergeben.
3: Das sind Vorschläge von Experten, die Kommissionspräsidentin von der Leyen aber sehr überzeugend findet. Sie laufen im Wesentlichen auf Folgendes hinaus. Überhaupt kein Social Media für Kinder bis zu 2 Jahren. Zugang nur unter Aufsicht von Eltern oder Lehrern für Kinder bis zu einschließlich 13 Jahren. Und danach Zugang zu Plattformen, sofern diese Plattformen bewiesen haben, dass sie jugendgeeignet sind. Alterskontrollen werden also auf jeden Fall kommen. Einen offiziellen Vorschlag, den will die Kommission nach der Sommerpause machen. Aus Brüssel, Dieter Ebeling.
2: Die sogenannte Koalition der Willigen aus westlichen Unterstützerländern der Ukraine plant in den kommenden Monaten gemeinsame Manöver in Nachbarländern der Ukraine. Nach Beratungen in Paris sagte der französische Präsident Emmanuel Macron, die Koalition verfüge nun über eine multinationale Truppe für die Ukraine, die einsatzbereit sei. Macron bekräftigte außerdem die Lieferung weiterer Waffensysteme an die Ukraine. Immer mehr Verbraucherinnen und Verbraucher beschweren sich über verbotene Werbeanrufe. Bei der Bundesnetzagentur gingen im ersten Halbjahr mehr als 21.500 Beschwerden wegen unerlaubter Telefonwerbung ein. Das waren 13% mehr als im Vorjahreszeitraum.
4: In den meisten Fällen wurden Menschen wegen Gewinnspielen angerufen. Häufig geht es aber auch um Dienstleistungen wie Handwerkertätigkeiten oder um Verträge für Strom und Gas. Die Bundesnetzagentur beobachtet schon seit etwa 2 Jahren, dass die Beschwerden über solche Anrufe von Jahr zu Jahr mehr werden. Dabei ist Telefonwerbung in Deutschland nur erlaubt, wenn der oder die Angerufene vorher zugestimmt hat. Rufen Firmen unerlaubt an, müssen sie Bußgelder zahlen und das können bis zu 300.000 Euro sein. Fiona Reinhardt, Nachrichtenredaktion.
2: US-Präsident Donald Trump hat eine neue Seeblockade gegen Schiffe angekündigt, die durch die Straße von Hormuz iranische Häfen ansteuern oder diese verlassen. Allen anderen Ländern soll ein fairer und offener Zugang zur Meerenge möglich sein, kündigte Trump auf der Plattform Truth Social an. Für die sichere Durchfahrt wollen die USA eine Gebühr in Höhe von 20% des Frachtwertes erheben.
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1: In der Nacht meist gering bewölkt oder klar, kaum eine Wolke zu sehen und die Temperaturen bleiben sehr mild. 18 Grad die Tiefstwerte in Lonzen und in Würseln, 15 Grad in Mechernich und in Amel. Am Dienstag Sonnenaufgang um 5.23 Uhr und die Sonne begleitet uns vom Morgen bis zum Abend. Kaum eine Wolke zu sehen, höchstens am Abend ein kleines Risiko von Schauern und Wärmegewittern und die werden, wenn sie denn kommen, auch nicht alle treffen, bei 30 bis 34 Grad. Und genau so geht es im Radio 700 Wettertrend auch weiter. Mittwoch und Donnerstag genau dasselbe. Heiße Tage und angenehme Nächte, wobei die inzwischen immer mehr tropisch werden. Die Temperaturen am Mittwoch 30 bis 34 und am Donnerstag 32 bis 36 Grad. Dabei weiter zunehmende Wald- und Feldbrandgefahr.
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2: Ich bin Diana Kramer. Kurz nach 9 US-Angriffen auf den Iran hat US-Präsident Donald Trump die Wiederaufnahme der Seeblockade gegen Schiffe angekündigt, die iranische Häfen ansteuern oder von diesen abfahren. Allen anderen Ländern soll ein fairer und offener Zugang zur Straße von Hormuz möglich sein, teilt er auf seiner Plattform Truth Social mit.
3: Trump sagt, dass die USA die volle Kontrolle über die Straße von Hormuz übernehmen und diese betreiben wollten. Dies beinhaltet eine Transitgebühr von 20% des Frachtwertes von Lastschiffen, denen die USA sichere Passage gewährleisten. Die USA würden dieses Geleit nicht umsonst machen, erklärt Trump. Iranische Schiffe werden fortan wieder von allen heimischen Häfen blockiert. Die Fronten sind erneut verhärtet. Infolge der jüngsten Angriffe ist die Schifffahrt durch die Meerenge drastisch zurückgegangen. Tina Eck, USA.
2: Ein Expertengremium der EU-Kommission hat sich dafür ausgesprochen, die Nutzung von sozialen Medien erst ab einem Alter von 13 Jahren zu erlauben. Ein entsprechendes Gutachten mit Empfehlungen hat die Expertengruppe Kommissionspräsidentin Ursula von der Leyen übergeben. Diese nannte den Bericht sehr überzeugend und kündigte an, noch in diesem Jahr einen Gesetzentwurf vorzulegen. Bei der extremen Hitzewelle im Juni sind an fast allen Messstationen des Deutschen Wetterdienstes Rekorde registriert worden. Bei über der Hälfte der knapp 500 Geräte handelt es sich um Allzeithochs, bei anderen um die höchsten je gemessenen Monatswerte.
4: Gleich mehrfach wurde im Juni die 40-Grad-Marke überschritten. Am 27. erreichte das Thermometer in Möckern-Drewitz in Sachsen-Anhalt 41,8 Grad. Was die Tagesmittelwerte angeht, liegt Deutschland laut DWD mittlerweile etwa auf dem Niveau von Frankreich oder Spanien. Daher gäbe es hierzulande ab sofort sehr ähnliche Herausforderungen, insbesondere beim Hitzeschutz. Zu den extremen Temperaturen haben den Fachleuten zufolge vor allem drei Komponenten geführt. Heiße Luft aus Nordafrika, starke Sonneneinstrahlung und ein ungewöhnlich warmes Mittelmeer. Thomas Bleskin, Nachrichtenredaktion.
2: Massive IT-Probleme führen bei den Berliner Straf- und Zivilgerichten derzeit zu erheblichen Problemen. Seit Montagmorgen konnten sich Richterinnen und Richter nicht auf den Servern einwählen, kommen nicht an die elektronischen Akten heran und konnten so keine Fälle bearbeiten. Wegen der massiven Probleme wurden alle Beschäftigten am Mittag nach Hause geschickt.
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1: In der Nacht meist gering bewölkt oder klar, kaum eine Wolke zu sehen und die Temperaturen bleiben sehr mild. 18 Grad die Tiefstwerte in Lonzen und in Würseln, 15 Grad in Mechernich und in Amel. Am Dienstag Sonnenaufgang um 5.23 Uhr und die Sonne begleitet uns vom Morgen bis zum Abend. Kaum eine Wolke zu sehen, höchstens am Abend ein kleines Risiko von Schauern und Wärmegewittern und die werden, wenn sie denn kommen, auch nicht alle treffen, bei 30 bis 34 Grad. Und genauso geht es im Radio 700 Wettertrend auch weiter. Mittwoch und Donnerstag genau dasselbe. Heiße Tage und angenehme Nächte, wobei die inzwischen immer mehr tropisch werden. Die Temperaturen am Mittwoch 30 bis 34 und am Donnerstag 32 bis 36 Grad. Dabei weiter zunehmende Wald- und Feldbrandgefahr.
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2: Ich bin Diana Kramer. US-Präsident Donald Trump hat weitere Angriffe seines Landes auf den Iran angekündigt. Man werde das Land heute Abend hart treffen, genau wie morgen, sagte Trump in einem Radiointerview. US-Streitkräfte hatten in den vergangenen Tagen wiederholt iranische Ziele angegriffen. Das Militär begründete dies mit Attacken des Irans auf Schiffe in der Straße von Hormuz. Die geplante internationale Schutztruppe für die Ukraine soll schon bald erstmals Militärmanöver in den Nachbarstaaten der Ukraine abhalten. Das kündigte Frankreichs Präsident Emmanuel Macron am Abend nach einem Treffen der sogenannten Koalition der Willigen an. An dem Treffen hatte auch Bundeskanzler Merz teilgenommen. Er sagte am Abend in Paris:
3: Wir haben denselben Kompass. Er ist auf Frieden für die Ukraine und Sicherheit für Europa ausgerichtet. Die Ukraine ist bereit, den Krieg zu beenden. Sie war es immer. Auch wir sind offen für Friedensverhandlungen zwischen der Ukraine und Russland mit der Unterstützung Europas und der Vereinigten Staaten. Es liegt einzig und allein jetzt an Präsident Putin, diese Chance zu ergreifen.
2: Bundeskanzler Friedrich Merz. Deutschland, Frankreich und 7 weitere europäische Staaten hatten zuvor mit der Ukraine auch ein Bündnis zur Raketenabwehr beschlossen. Wie viel Social Media ist für Kinder in Ordnung? Die Diskussion über eine Altersgrenze nimmt auch in Deutschland wieder Fahrt auf. Ein Expertengremium der EU-Kommission hatte sich dafür ausgesprochen, den Zugang zu sozialen Medien für Kinder unter 13 Jahren in allen Mitgliedsländern zu beschränken. Unterstützung dafür kommt aus der Union.
4: Für CSU-Chef Söder sind 13 Jahre eine gute Grundlage für die weitere Diskussion. Deutschlands Digitalbranche hält pauschale Verbote dagegen für den falschen Weg. Auch Linke und Grüne wollen lieber die Plattformen selbst stärker in die Pflicht nehmen. Und die Bundesschülerkonferenz sagt, der entscheidende Hebel liegt im Klassenzimmer. Schulen müssten Kindern viel besser beibringen, wie sie mit Fake News, Mobbing und den Suchtgefahren sozialer Medien umgehen, statt irgendetwas zu verbieten. Zoe Tassovali, Redaktion.
2: Im Müritz-Nationalpark in Mecklenburg-Vorpommern ist ein Feuer ausgebrochen. Der Brand in einem Mischwald sei inzwischen auf eine Fläche von 6.300 Quadratmetern angewachsen, teilten die Behörden mit. Mehrere Orte in der Nähe wurden vorsorglich evakuiert.
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1: In der Nacht meist gering bewölkt oder klar, kaum eine Wolke zu sehen und die Temperaturen bleiben sehr mild. 18 Grad die Tiefstwerte in Lonzen und in Würseln, 15 Grad in Mechernich und in Amel. Am Dienstag Sonnenaufgang um 5.23 Uhr und die Sonne begleitet uns vom Morgen bis zum Abend. Kaum eine Wolke zu sehen, höchstens am Abend ein kleines Risiko von Schauern und Wärmegewittern und die werden, wenn sie denn kommen, auch nicht alle treffen, bei 30 bis 34 Grad. Und genau so geht es im Radio 700 Wettertrend auch weiter. Mittwoch und Donnerstag genau dasselbe. Heiße Tage und angenehme Nächte, wobei die inzwischen immer mehr tropisch werden. Die Temperaturen am Mittwoch 30 bis 34 und am Donnerstag 32 bis 36 Grad. Dabei weiter zunehmende Wald- und Feldbrandgefahr.
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2: Ich bin Diana Kramer. Der Iran-Krieg ist in den vergangenen Tagen mit gegenseitigen Angriffen wieder eskaliert. Nun melden die US-Streitkräfte weitere Angriffe. Zuvor hatte US-Präsident Donald Trump die Wiederaufnahme der Seeblockade gegen Schiffe angekündigt, die iranische Häfen ansteuern. Allen anderen Ländern soll ein fairer und offener Zugang zur Straße von Hormuz möglich sein.
3: Trump sagt, dass die USA die volle Kontrolle über die Straße von Hormuz übernehmen und diese betreiben wollten. Dies beinhaltet eine Transitgebühr von 20% des Frachtwertes von Lastschiffen, denen die USA sichere Passage gewährleisten. Die USA würden dieses Geleit nicht umsonst machen, erklärt Trump. Iranische Schiffe werden fortan wieder von allen heimischen Häfen blockiert. Die Fronten sind erneut verhärtet. Infolge der jüngsten Angriffe ist die Schifffahrt durch die Meerenge drastisch zurückgegangen. Tina Eck, USA.
2: Für Bewohnerinnen und Bewohner in Pflegeheimen steigen die selbst zu bezahlenden Anteile immer weiter. Zum 1. Juli waren im ersten Jahr im Heim im bundesweiten Schnitt 3.364 Euro pro Monat aus eigener Tasche fällig, zeigt eine Auswertung des Verbands der Ersatzkassen. Das waren monatlich 119 Euro mehr als noch zu Jahresbeginn und 256 Euro mehr als im Juli vergangenen Jahres. Im Ländervergleich am teuersten ist ein Pflegeheimplatz in Bremen. In Sachsen-Anhalt zahlen Bewohner im Schnitt knapp 900 Euro weniger. Es war eine Jahrhundertflut, die ganze Ortschaften verwüstet hat. Die Flutkatastrophe in Rheinland-Pfalz und Nordrhein-Westfalen. Dabei starben 136 Menschen in Rheinland-Pfalz, 49 in NRW. Besonders betroffen war das Ahrtal. Heute jährt sich das Unglück zum 5. Mal.
4: Laut dem Eifelkreis Bitburg-Prüm sind rund 90% der Flutschäden mittlerweile behoben. Dabei flossen insgesamt über 100 Millionen Euro in verschiedenste Maßnahmen. Zudem wurde auch die Hochwasserprävention verbessert. In Rheinland-Pfalz läuft seit letztem Jahr ein neues Pegelmesssystem. Dieses sammelt viertelstündig die Daten von 32 Messstellen im ganzen Bundesland in einer Datenbank. Und auch NRW hat nach der Katastrophe aufgestockt. Die letzten 5 Jahre wurde die Anzahl an Hochwassermeldepegeln von 84 auf 122 erhöht. Jonas Mikulajczak, Redaktion.
2: Zum Sport. Bei der Fußball-WM sind noch 4 Mannschaften im Rennen. Heute stehen Frankreich und Spanien als Erste im Halbfinale.
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1: In der Nacht meist gering bewölkt oder klar, kaum eine Wolke zu sehen und die Temperaturen bleiben sehr mild. 18 Grad die Tiefstwerte in Lonzen und in Würseln, 15 Grad in Mechernich und in Amel. Am Dienstag Sonnenaufgang um 5.23 Uhr und die Sonne begleitet uns vom Morgen bis zum Abend. Kaum eine Wolke zu sehen, höchstens am Abend ein kleines Risiko von Schauern und Wärmegewittern und die werden, wenn sie denn kommen, auch nicht alle treffen bei 30 bis 34 Grad. Und genau so geht es im Radio 700 Wettertrend auch weiter. Mittwoch und Donnerstag genau dasselbe. Heiße Tage und angenehme Nächte, wobei die inzwischen immer mehr tropisch werden. Die Temperaturen am Mittwoch 30 bis 34 und am Donnerstag 32 bis 36 Grad. Dabei weiter zunehmende Wald- und Feldbrandgefahr.
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2: Ich bin Diana Kramer. Das US-Militär hat in der dritten Nacht in Folge Ziele im Iran attackiert. Die Streitkräfte hätten eine neue Angriffswelle gestartet, teilte das zuständige Regionalkommando des US-Militärs auf X mit. Diese Angriffe würden die Fähigkeit des Irans weiter einschränken, unschuldige Zivilisten und die Handelsschifffahrt in der Straße von Hormuz zu attackieren, heißt es. US-Präsident Donald Trump hatte unmittelbar zuvor weitere Angriffe angekündigt. Die Debatte um Altersbeschränkungen für Instagram, TikTok und Co. geht weiter. Ein Expertengremium der EU-Kommission hat sich nun dafür ausgesprochen, den Zugang zu sozialen Medien für Kinder unter 13 Jahren in allen EU-Mitgliedsländern zu beschränken.
3: Das sind Vorschläge von Experten, die Kommissionspräsidentin von der Leyen aber sehr überzeugend findet. Sie laufen im Wesentlichen auf Folgendes hinaus. Überhaupt kein Social Media für Kinder bis zu 2 Jahren. Zugang nur unter Aufsicht von Eltern oder Lehrern für Kinder bis zu einschließlich 13 Jahren. Und danach Zugang zu Plattformen, sofern diese Plattformen bewiesen haben, dass sie jugendgeeignet sind. Alterskontrollen werden also auf jeden Fall kommen. Einen offiziellen Vorschlag, den will die Kommission nach der Sommerpause machen. Aus Brüssel, Dieter Ebeling.
2: Die schwarz-rote Koalition will die Tabaksteuer stärker erhöhen als bislang geplant. Nach Medienberichten soll der Preis für eine Packung Zigaretten bis 2030 schrittweise auf knapp 12 Euro steigen.
4: Die höhere Tabaksteuer soll dem Bund jedes Jahr rund 800 Millionen Euro zusätzlich bringen. Das Geld kann die Regierung gut gebrauchen, denn sie muss Milliardenlücken im Haushalt schließen und hat den Ländern zuletzt mehr Unterstützung für Krankenhäuser zugesagt. Gleichzeitig will die Koalition das Rauchen unattraktiver machen, vor allem für junge Menschen. Zoe Tassovali, Redaktion.
2: Die Wehrpflicht ist in Deutschland weiter ausgesetzt, trotzdem verweigern immer mehr Menschen den Kriegsdienst. Bis Juli sind bereits 5.862 Anträge beim zuständigen Bundesamt eingegangen, berichtet das Redaktionsnetzwerk Deutschland. Das sind deutlich mehr als im gesamten letzten Jahr. Hintergrund dürfte die angespannte Sicherheitslage und das Gesetz über den neuen Wehrdienst sein, das zum 1. Januar in Kraft getreten ist.
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